0: Wie Glühwürmchen hingen die Rettungskapseln der Mordlust in der Schwärze des Alls. In einer davon lag ein mannshoher Tank, gefüllt mit grüner Flüssigkeit. Und das Wesen, das in der Flüssigkeit schwamm, bebte vor Zorn.
1: Frank Future, ich schwöre dir beim schwarzen Blut von Garengar und den Schädeln von Gur, ich werde dich vernichten. Und wenn es das Letzte ist, was ich tue.
2: Achtung,

0: Rick saß aufrecht in seinem Bett, die Schiffswand in seinem Rücken, und blickte aus dem Bullauge hinaus zu den Sternen.
1: Ich vergebe dir. Und ich liebe dich. Dad.
0: Er dachte an seinen eigenen Vater, den er so oft verflucht hatte. Doch nun war alle Wut auf ihn verraucht. Und auch er fand die Kraft, zu verzeihen.
2: Wo immer du auch bist, Dad. Ich hoffe, es geht dir gut.
0: Er schloss die Augen und eine weitere Erinnerung drängte sich auf.
1: Es wird einen hohen Preis fordern, aber du wirst es schaffen. Du wirst leben.
2: Ich bin gespannt.
0: Er hoffte, dass er für alle kommenden Prüfungen gewappnet war. Denn eines war ganz sicher.
2: Terra.
0: Er wollte seine Tochter wiedersehen.
3: Sie hörten Rick Future, Episode 15, Die Botschaft.

Es sprachen Erzähler Markus Raab, Rick Future, Sven Matthias, Hubert, Ralf Sarge Pappas, Efi, Michelle Martin, Garlin, Tom Steinbrecher. Terra, Marie Burkhardt. Quays, Mark Schülert. Sidetrip, Erik Albrot. Nalia, Sabine Graf. Uminos, Felix Würgler. Marimo, Ronald Salat. Priester, Jan Schröder. Piraten, Robert Frank, Marco Rosenberg und Ron Bühlert. Computer, Stefanie Puke. Eric, Andreas Bötel. Dillet, Horst Kurt. Junger Rick, Nicolas Kurt. Intro und Outro, Tim Gößler. Skript Dane Rahlmeier. Idee und Schnitt Sven Matthias. Produktion Sven Matthias und Tim Gößler. Musik sowie Arrangement Intro Tim Gößler. Zusätzliche Musik und Original Rick Future Theme Erdenstern. Design und Illustration Colin M. Winkler.

0: Hier ist euer Wetter auf Antenne Thüringen. 7 bis 4 Grad die Tiefstwerte heute Nacht. Und dazu leisten euch in der Nachtschicht viele Wolkengesellschaft. Es bleibt trocken. Heute gibt es den ganzen Tag am Mittwoch Nachmittag zum Beispiel einen Mix aus Sonne, Wolken und Regenwolken. Das alles mit dabei. Höchstwerte 12 Grad. Und genauso wechselhaft wird es dann auch am Feiertag an Christi Himmelfahrt bei Temperaturen bis 14 Grad.
1: Antenne Thüringen, der schnellste Verkehrsservice mit KI. Auf der A38 Richtung Leipzig. Zwischen Breitenworbis und Bleicherode liegt Öl auf dem rechten Fahrstreifen. Bitte dort besonders aufpassen. B27 zwischen der Ausfahrt A7 Fulda Nord und Neukirchen. In beiden Richtungen müsst ihr heute zwischen 1 Uhr und etwa 4 Uhr mit Verkehrsbehinderungen rechnen. Grund ist ein Schwertransport. Wir wünschen eine gute Fahrt.

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0: Hier ist euer Wetter auf Antenne Thüringen. Viele Wolken leisten euch da Gesellschaft in dieser Nacht. Es ist nicht mehr so kalt wie letzte Nacht, aber es ist dennoch frisch bei 7 bis 4 Grad. Heute tagsüber den ganzen Tag Sonne, Wolken und Regen. Die wechseln sich ab auf der Wetterkarte bei Temperaturen von 9 bis 12 Grad. Am Feiertag bleibt es wechselhaft, 14 Grad dann die Höchstwerte.
1: Antenne Thüringen, der schnellste Verkehrsservice mit KI. Auf der A38 Richtung Leipzig müsst ihr zwischen Breitenworbis und Bleicherode aufpassen. Auf dem rechten Fahrstreifen liegt eine Ölspur. Auf der B27 zwischen der Ausfahrt A7 Fulda Nord und Neukirchen müsst ihr in beiden Richtungen mit Behinderungen rechnen. Grund ist ein Schwertransport, heute Nacht von 1 Uhr bis etwa 4 Uhr. Wir wünschen eine gute Fahrt.
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10: Ich bin Jan-Henner Reitze. Spitzenvertreter der Bundesregierung haben bis kurz vor Mitternacht im Koalitionsausschuss im Berliner Kanzleramt beraten. Was bei den 6-stündigen Gesprächen herausgekommen ist, wollen Union und SPD noch in einer schriftlichen Erklärung bekannt geben. Große Einigungen bei Streitthemen werden keine erwartet, ob beim Haushalt oder einer Steuerreform. Die Runde um Kanzler Friedrich Merz und Vizekanzler Lars Klingbeil wollte sich erst einmal wieder annähern. Cyberangriffe werden in Deutschland zunehmend zum Problem für Unternehmen und Behörden. Laut Bundeslagebild gibt es mehr Erpressungsversuche. Im vergangenen Jahr wurden bundesweit mehr als 1000 Fälle angezeigt.
11: Besonders häufig geht es um sogenannte Ransomware-Angriffe. Dabei verschlüsseln kriminelle Daten.

warten und verlangen Geld für die Freigabe. Betroffen sind vor allem kleinere und mittlere Unternehmen. Innenminister Dobrindt sagt, künstliche Intelligenz mache solche Attacken einfacher und gefährlicher. Deshalb plant die Bundesregierung ein neues Gesetz, damit Behörden künftig auch die Infrastruktur der Täter gezielt stören können.

0: Kamikaze-Drohnen haben eine Reichweite von bis zu 100 Kilometern. Sie können bis zu 70 Minuten am Himmel kreisen, ein Ziel anvisieren, auf welches sie dann stürzen und explodieren. Ohne Sprengkopf werden sie auch zur Aufklärung eingesetzt. Rheinmetall baut diese Drohnen bereits in Braunschweig. Jetzt wird die Produktion auf den Standort Neuss bei Düsseldorf ausgeweitet. Früher wurden in dem Werk Autoteile gefertigt. Auch die Konkurrenten Stark und Helsing produzieren Kamikaze-Drohnen für die Bundeswehr. Rheinmetall zieht jetzt nach. Diana Kramer, Nachrichtenredaktion.
1: In Schönhausen in Sachsen-Anhalt hat ein 80-Jähriger Schüsse abgegeben und ein Nachbarhaus beschädigt. Spezialkräfte der Polizei umstellten das Haus des Mannes, der sich schließlich in Gewahrsam nehmen ließ. Verletzt wurde niemand. Warum der 80-Jährige geschossen hat, ist unklar. Er wurde in eine Psychiatrie eingewiesen.
2: Hier ist euer Wetter auf Antenne Thüringen, 7 bis 4 Grad. Das sind die Tiefstwerte heute Nacht. Die Jacke, die Dicke macht da eine gute Figur. Heute den ganzen Tag wechselhaftes Wetter, ein Mix aus Sonne, Wolken und Regen, da ist alles mit dabei. Höchstwerte bis 14 Grad und ähnlich wird es auch am Feiertag an Christi Himmelfahrt, auch da der Wechsel aus Sonne, Wolken und Regen. 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
3: Antenne Thüringen, der schnellste Verkehrsservice mit KI. Auf der A38 Richtung Leipzig müsst ihr zwischen Breitenworbis und Bleicherode aufpassen. Auf dem rechten Fahrstreifen liegt eine Ölspur. Auf der B27 zwischen der Ausfahrt A7 Fulda Nord und Neukirchen gibt es in beiden Richtungen Behinderungen durch einen Schwertransport. Das gilt heute Nacht von 1 Uhr bis etwa 4 Uhr. Wir wünschen eine gute Fahrt.
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1: 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Jennifer Lopez und David Guetta. Save Me Tonight.

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1: Ich bin Jan-Henner Reitze. Spitzenvertreter der Bundesregierung haben bis kurz vor Mitternacht im Koalitionsausschuss im Berliner Kanzleramt beraten.

0: Daten. Was bei den 6-stündigen Gesprächen herausgekommen ist, wollen Union und SPD noch in einer schriftlichen Erklärung bekannt geben. Große Einigungen bei Streitthemen werden keine erwartet, ob beim Haushalt oder einer Steuerreform. Die Runde um Kanzler Friedrich Merz und Vizekanzler Lars Klingbeil wollte sich erst einmal wieder annähern. Cyberangriffe werden in Deutschland zunehmend zum Problem für Unternehmen und Behörden. Laut Bundeslagebild gibt es mehr Erpressungsversuche. Im vergangenen Jahr wurden bundesweit mehr als 1000 Fälle angezeigt.
1: Besonders häufig geht es um sogenannte Ransomware-Angriffe. Dabei verschlüsseln kriminelle Daten und verlangen Geld für die Freigabe. Betroffen sind vor allem kleinere und mittlere Unternehmen. Innenminister Dobrindt sagt, künstliche Intelligenz mache solche Attacken einfacher und gefährlicher. Deshalb plant die Bundesregierung ein neues Gesetz, damit Behörden künftig auch die Infrastruktur der Täter gezielt stören können. Kritik kommt von den Grünen. Sie fordern mehr Einsatz bei der IT-Sicherheit. Zoe Tassovali, Redaktion.
0: Deutschlands größter Rüstungskonzern Rheinmetall ist in die Produktion von Kamikaze-Drohnen eingestiegen. Die Serienproduktion ist am Standort Neuss vorgesehen.
2: Kamikaze-Drohnen haben eine Reichweite von bis zu 100 Kilometern. Sie können bis zu 70 Minuten am Himmel kreisen, ein Ziel anvisieren, auf welches sie dann stürzen und explodieren. Ohne Sprengkopf werden sie auch zur Aufklärung eingesetzt. Rheinmetall baut diese Drohnen bereits in Braunschweig. Jetzt wird die Produktion auf den Standort Neuss bei Düsseldorf ausgeweitet. Früher wurden in dem Werk Autoteile gefertigt. Auch die Konkurrenten Stark und Helsing produzieren Kamikaze-Drohnen für die Bundeswehr. Rheinmetall zieht jetzt nach. Diana Kramer, Nachrichtenredaktion.
0: In Schönhausen in Sachsen-Anhalt hat ein 80-Jähriger Schüsse abgegeben und ein Nachbarhaus beschädigt. Spezialkräfte der Polizei umstellten das Haus des Mannes, der sich schließlich in Gewahrsam nehmen ließ. Verletzt wurde niemand. Warum der 80-Jährige geschossen hat, ist unklar. Er wurde in eine Psychiatrie eingewiesen.
3: Hier ist euer Wetter auf Antenne Thüringen. 7 bis 4 Grad, die Tiefstwerte heute Nacht. Und dazu leisten euch in der Nachtschicht viele Wolkengesellschaft. Es bleibt trocken. Heute gibt es den ganzen Tag am Mittwoch Nachmittag zum Beispiel einen Mix aus Sonne, Wolken und Regenwolken. Das alles mit dabei. Höchstwerte 12 Grad. Und genauso wechselhaft wird es dann auch am Feiertag an Christi Himmelfahrt bei Temperaturen bis 14 Grad.
4: Antenne Thüringen, der schnellste Verkehrsservice mit KI. Auf der A38 Richtung Leipzig. Zwischen Breitenworbis und Bleicherode liegt Öl auf dem rechten Fahrstreifen. Bitte fahrt dort besonders vorsichtig. Wir wünschen eine gute Fahrt.
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8: Ich bin Jan-Henner Reitze. Spitzenvertreter der Bundesregierung haben bis kurz vor Mitternacht im Koalitionsausschuss in Berlin beraten. Über Ergebnisse ist noch nichts bekannt gegeben worden. Es soll noch eine schriftliche Information über Inhalte geben. Nachdem es zuletzt vor allem Streit um den Haushalt, eine Steuerreform oder Entlastungen wegen hoher Spritpreise gab, waren auch keine großen Durchbrüche erwartet worden. An der Reform des Gesundheitssystems arbeitet die Bundesregierung schon und die geplanten Milliardeneinsparungen sorgen weiter für Diskussionen. Beim Deutschen Ärztetag in Hannover hat Bundesgesundheitsministerin Nina Wagen die Pläne verteidigt und wurde dafür von Ärzten, Patientenvertretern und Opposition kritisiert.
9: Geplant sind unter anderem Ausgabenbremsen für Praxen, Kliniken und die Pharmabranche, aber auch höhere Zuzahlungen für Medikamente. Damit sollen die Krankenkassen um mehr als 16 Milliarden Euro entlastet werden. Präsident Reinhardt warnt vor Problemen für Patienten und fordert mehr Zeit für die Reform. Gesundheitsministerin Wagen hält dagegen, ohne Einschnitte drohe dem System langfristig der Kollaps.

0: Kritik kommt auch von Patientenschützern. Sie verlangen tiefere Reformen statt eines reinen Sparkurses. Zoe Tessovali, Redaktion.
1: Viele nutzen das bevorstehende lange Wochenende für einen Kurzurlaub und da wird es voll auf Straßen und Autobahnen in Deutschland. Im vergangenen Jahr war der Mittwoch vor Himmelfahrt Deutschland

0: Donnerstag, das war auch noch ein stauanfälliger Tag, aber wenigstens fahren am Feiertag ja keine Lkw. Und wer doch den Stau auf der Autobahn vor sich hat, als Faustregel mal, erst ab 10 Kilometer Staulänge oder bei einer Vollsperrung lohnt sich das Abfahren. Ronny Tochau, Nachrichtenredaktion.
1: Im ersten Halbfinale des Eurovision Song Contest in Wien sind am Abend unter anderem die Favoriten Finnland und Griechenland ins Finale eingezogen. Das gelang auch Israel. Aus Protest gegen die Teilnahme Israels boykottieren mehrere Länder den Wettbewerb in diesem Jahr.
2: Hier ist euer Wetter auf Antenne Thüringen. Viele Wolken leisten euch da Gesellschaft in dieser Nacht. Es ist nicht mehr so kalt wie letzte Nacht, aber es ist dennoch frisch bei 7 bis 4 Grad. Heute tagsüber den ganzen Tag Sonne, Wolken und Regen. Die wechseln sich ab auf der Wetterkarte bei Temperaturen von 9 bis 12 Grad. Am Feiertag bleibt es wechselhaft, 14 Grad dann die Höchstwerte.
3: Antenne Thüringen, der schnellste Verkehrsservice mit KI. Auf der A38 Richtung Leipzig, zwischen Breitenworbis und Bleicherode, liegt auf dem rechten Fahrstreifen eine Ölspur. Bitte fahrt dort besonders vorsichtig. Wir wünschen eine gute Fahrt.
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1: Ich bin Jan-Henner Reitze. Spitzenvertreter der Bundesregierung haben bis kurz vor Mitternacht im Koalitionsausschuss in Berlin beraten. Über Ergebnisse ist noch nichts bekannt gegeben worden. Es soll noch eine schriftliche Information über Inhalte geben. Nachdem es zuletzt vor allem Streit um den Haushalt, eine Steuerreform oder Entlastungen wegen hoher Spritpreise gab, waren auch keine großen Durchbrüche erwartet worden. An der Reform des Gesundheitssystems arbeitet die Bundesregierung schon und die geplanten Milliardeneinsparungen sorgen weiter für Diskussionen. Beim Deutschen Ärztetag in Hannover hat Bundesgesundheitsministerin Nina Wagen die Pläne verteidigt und wurde dafür von Ärzten, Patientenvertretern und Opposition kritisiert.
2: Geplant sind unter anderem Ausgabenbremsen für Praxen, Kliniken und die Pharmabranche, aber auch höhere Zuzahlungen für Medikamente. Damit sollen die Krankenkassen um mehr als 16 Milliarden Euro entlastet werden. Präsident Reinhardt warnt vor Problemen für Patienten und fordert mehr Zeit für die Reform. Gesundheitsministerin Wagen hält dagegen, ohne Einschnitte drohe dem System langfristig der Kollaps. Kritik kommt auch von Patientenschützern. Sie verlangen tiefere Reformen statt eines reinen Sparkurses. Zoe Tessovali, Redaktion.
1: Viele nutzen das bevorstehende lange Wochenende für einen Kurzurlaub und da wird es voll auf Straßen und Autobahnen in Deutschland. Im vergangenen Jahr war der Mittwoch vor Himmelfahrt deutschlandweit der staureichste Tag des Jahres und der ADAC rechnet wieder mit viel Verkehr.
3: Wer wirklich heute losfahren will, der sollte zumindest versuchen, die allerschlimmste Uhrzeit zu vermeiden. Thomas Müther vom ADAC.
4: Den meisten Stau erwarten wir Mittwoch nachmittags etwa zwischen 13 und 18 Uhr, denn hier treffen Berufspendler und Kurzurlauber aufeinander.
3: Also entweder Mittwoch später am Abend oder Donnerstag. Das war auch noch ein stauanfälliger Tag, aber wenigstens fahren am Feiertag ja keine Lkw. Und wer doch den Stau auf der Autobahn vor sich hat, als Faustregel mal, erst ab 10 Kilometer Staulänge oder bei einer Vollsperrung lohnt sich das Abfahren. Ronny Tochau, Nachrichtenredaktion.
1: Im ersten Halbfinale des Eurovision Song Contest in Wien sind am Abend unter anderem die Favoriten Finnland und Griechenland ins Finale eingezogen. Das gelang auch Israel. Aus Protest gegen die Teilnahme Israels boykottieren mehrere Länder den Wettbewerb in diesem Jahr.
5: Hier ist euer Wetter auf Antenne Thüringen, 7 bis 4 Grad. Das sind die Tiefstwerte heute Nacht. Die Jacke, die dicke, macht da eine gute Figur. Heute den ganzen Tag wechselhaftes Wetter, ein Mix aus Sonne, Wolken und Regen, da ist alles mit dabei. Höchstwerte bis 14 Grad und ähnlich wird es auch am Feiertag an Christi Himmelfahrt, auch da der Wechsel aus Sonne, Wolken.

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1: 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Auf der A9 Richtung München zwischen Dreußig und Eisenberg ist die Verkehrsbehinderung beseitigt. Auf der A38 Richtung Leipzig zwischen Breitenworbis und Bleicherode liegt auf dem rechten Fahrstreifen eine Ölspur. Auf der A70 Richtung Bayreuth zwischen Schweinfurt-Berkelheinfeld und Schweinfurt-Hafen liegen Gegenstände auf der Fahrbahn. Wir wünschen eine gute Fahrt.
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7: Ich bin Jan-Henna Reitze. 6 Stunden lang hat eine Spitzenrunde der Bundesregierung um Bundeskanzler Friedrich Merz und Vizekanzler Lars Klingbeil im Koalitionsausschuss im Kanzleramt beraten. Ergebnisse sind bisher keine bekannt gegeben worden. Es soll noch eine schriftliche Information geben, aber keine Pressekonferenz. Bei Streitthemen wie Lücken im Haushalt oder weiteren Entlastungen wegen gestiegener Spritpreise wollten Union und SPD erstmal wieder intern gemeinsame Ansätze finden. Die Zufriedenheit mit dem Gesundheitssystem in Deutschland nimmt ab. 62% sind nach einer Umfrage im Auftrag der Krankenkasse DAK Gesundheit damit zufrieden. Vor rund 10 Jahren waren es noch mehr als 80%.
8: Mehr als jeder Dritte hat in den vergangenen 2-3 Jahren eher schlechtere Erfahrungen mit der ärztlichen Versorgung gemacht. Erlebnisse, die sich natürlich in der aktuellen Umfrage niederschlagen. Bis 2022 lag die Zufriedenheit rund 10 Jahre lang stabil bei über 80%. Dann ging's bergab und knapp 60% erwarten, dass die Gesundheitsversorgung in den kommenden 10 Jahren noch schlechter wird. Reformen im Gesundheitswesen halten 2/3 der Menschen für notwendig. Sie glauben aber nicht daran, dass sie auch kommen. Thomas Thonfeld, Berlin.
7: Der deutsche Zoll soll besser ausgestattet werden, unter anderem mit 1500 zusätzlichen Stellen. Ein Grund dafür ist der wachsende Onlinehandel.
9: Immer mehr Pakete mit Billigware kommt aus China an und das kostet Zeit und Personal. Denn der Zoll prüft den Inhalt unter anderem im Hinblick auf gefälschte Markenprodukte, Artenschutz oder verbotene Medikamente. Voriges Jahr seien knapp 790 Millionen Pakete abgefertigt worden, mit einem Wert von 1,4 Billionen Euro. Die Behörde hofft, dass die Paketflut abnimmt, denn ab dem Sommer werden auch Zölle auf Waren erhoben, die weniger als 150 Euro wert sind. Das betrifft dann Billig-Online-Shops wie Temu. Thomas Bremser, Redaktion.
7: Zum Auftakt der Filmfestspiele in Cannes ist Herr der Ringe-Regisseur Peter Jackson am Abend mit der Goldenen Ehrenpalme ausgezeichnet worden. Vor der Premiere des ersten Teils der Trilogie vor 25 Jahren war der Anfang des Films in Cannes gezeigt worden. Das habe Vorfreude ausgelöst, sagte Jackson in seiner Dankesrede. Über den roten Teppich der Eröffnungsgala ging auch Heidi Klum, obwohl sie einen Muskelfaserriss hat.
0: Der Blick aufs Wetter, heute zunächst stark bewölkt und etwas Regen. Im Vormittagsverlauf geht das in wechselnde Bewölkung über, allerdings mit Schauern und örtlichen Gewittern. Die Höchstwerte zwischen 12 und 15 Grad. Morgen an Christi Himmelfahrt gar nicht so schlecht. Ein Wechsel zwischen Quellwolken und Sonnenschein. Regenschirm aber mitnehmen, vereinzelt gibt's nämlich noch Schauer oder kurze Gewitter. Dazu wieder bis zu 15 Grad. Und am Brückentag, also am Freitag, da bleiben wir dann alle im Bett. Eher wolkig bis stark bewölkt mit Schauern und Gewittern.
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0: 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A4 Richtung Dresden zwischen Apolda und Magdala, Nachbaustelle auf dem rechten und dem mittleren Fahrstreifen. A38 Richtung Leipzig zwischen Breitenworbis und Bleicherode, Vorsicht, hier eine Ölspur auf der rechten Spur. Euch eine gute und sichere

0: ganz hell. Also wenn Wolken sind, natürlich nicht so krass, aber
1: es wird echt deutlich.
0: Man merkt,
1: es geht mit großen Schritten vorwärts.
0: Auch wenn es gestern geschneit hat, aber wir gehen trotzdem in Richtung Sommer und es fühlt sich gut an, es macht auch Spaß.
1: Und vor allen Dingen gehen wir auch Richtung langes Wochenende. Heute ist ja praktisch schon Freitag für viele. Für uns nicht.
0: Für uns nicht. Wir sind am Freitag wieder hier. Morgen sind wir mal nicht da, aber am Freitag, da sind wir wieder da und begleiten euch dann durch den Brückentag oder den Arbeitstag, je nachdem. Wir halten hier gemeinsam die Stellung.
1: Jetzt aber erstmal rein in den Mittwoch.
0: Ja, erstmal rein. Und dazu gibt es einen geilen Hit aus dem Jahr 2010, der durch TikTok erstmal so richtig Fahrt aufgenommen hat. Kato und Turn the Lights Off.

0: Wunderschönen guten Morgen. Ihr hört die Antenne Thüringen Morning Show. Toll, dass ihr da seid an diesem Mittwoch, der sich ja anfühlt wie so ein Freitag. Morgen ist Feiertag, Brückentag, langes Wochenende.
1: Ach, Gott sei
0: Dank.
1: Jawohl.
0: Lieben wir. Und wir können uns jetzt schon mal so ein kleines bisschen auf den Sommer freuen, auch wenn es schwerfällt, wenn gestern es noch geschneit hat. Denn Harry Styles, der geht ja auf große Tour. Genau, er hier. Und es geht jetzt schon los. Am Samstag startet seine Konzertreihe in Amsterdam in Hoorn.
1: Oh. Und ich finde ja wirklich, geiler Typ und hat gleich zwei Songs am Start. Ne? Aperture geht gerade durch und hier American Girls. Einfach geile Nummer. Kriegt ihr jetzt auf Antenne Thüringen.
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0: Hallo zusammen an diesem Mittwoch, der sich für einige anfühlt wie ein Freitag. Denn morgen ist Feiertag, danach kommt der Brückentag. Wuhu! Und trotz des Wetters heißt das ja für viele Bollerwagen ready machen. 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
1: Guten Morgen. Rund 6 Stunden haben die Spitzen von Union und SPD in der Nacht zusammengesessen. Kurz vor Mitternacht waren die Beratungen dann beendet. Ergebnis bisher 0. Es wird auch heute Morgen wohl keine gemeinsame Pressekonferenz geben. Themen gäbe es aber genug. Wie soll die Entlastung wegen der hohen Energiepreise aussehen? Welche Reformen kommen wann? Und was ist mit dem Haushalt fürs nächste Jahr? Die Parteien hatten vorab schon erklärt, wegweisende Beschlüsse seien eher nicht zu erwarten. In Jena haben 2 Männer mit einer Feuerschale einen ganz erheblichen Brand ausgelöst. Die Feuerschale setzte mit zeitlicher Verzögerung einen Carport in Brand. Das Feuer griff dann auf die Wand eines Wohn- und Geschäftshauses über. Alle 28 Bewohner konnten sich rechtzeitig in Sicherheit bringen. Betroffen von dem Feuer war dann auch ein Leitungsmast der Straßenbahn. Die Feuerwehr hatte dann alles schnell im Griff. Die Bewohner konnten noch in der Nacht wieder zurück in ihre Wohnungen. Die Straßenbahn kann auch wieder fahren. Den Sachschaden schätzt die Polizei auf 125.000 Euro. Beim ESC-Halbfinale hat die Generalprobe für unsere Kandidatin Sarah Engel schon mal furios geklappt. Sie zündete in Wien ein wahres Feuerwerk mit ihrem Song Fire. Das allerdings außer Konkurrenz. Fürs Finale ist Sarah schon fest qualifiziert. Von den 10.000 Zuschauern in der Wiener Stadthalle gab's viel Jubel. Qualifiziert haben sich Schweden und die Favoriten Finnland und Griechenland sowie Israel. Um den Beitrag gab's in der Halle dann kaum Protest. Mehrere Länder hatten wegen Israel vorab ihre Teilnahme abgesagt, etwa Spanien und die Niederlande. Und jetzt die Thüringen-Reporter aus eurer Region.
0: Für Mittelthüringen, Petra Kühling.
2: Guten Morgen. Kinder, die unter Mobbing leiden oder sogar Gewalt, psychische Probleme haben, suchterkrankt sind. Oft trauen sie sich nicht, offen zu reden. In Erfurt gibt es jetzt einen neuen Anlaufpunkt, die erste Thüringer Safe Space Apotheke. In der Altstadtapotheke sollen Kinder und Jugendliche niedrigschwellig Hilfe bekommen, wenn sie etwas quält. Wie genau das funktioniert, hat Apothekerin Annalies erklärt.
3: Zuallererst sind wir eine ganz normale Apotheke, wie alle anderen auch. Aber wir sind auch zusätzlich ein Lotse hier im Hilfesystem vor Ort. Wenn jemand ein Problem hat, gerade auch im psychischen Bereich, kann er gerne zu uns kommen und wir hören zu und wir helfen, geben die Orientierung, welche Beratungsstelle, welches Hilfesystem hier vor Ort das geeignete ist und begleiten auch gern den ersten Schritt der Kontaktaufnahme.
2: Es gibt auch einen extra Beratungsraum, damit kein Fremder zuhört. Ein Projekt, das auch bundesweit weiter ausgebaut werden soll, freut sich Lies.
3: Ich bin selber Mama und natürlich denkt man dann auch nochmal ganz anders darüber nach, wie wichtig ist das ist, dass Kinder und Jugendliche niederschwellig, vertraulich einfach Hilfe annehmen können und Hilfe bekommen.
2: Und das immer dann, wenn die Apotheke geöffnet ist, ohne Voranmeldung. Das Ganze ist ein Projekt, das Jugendliche selbst auf die Beine gestellt haben, nämlich die Initiative Our Generation Z. Ja, und wer sich nicht direkt in die Apotheke traut, der kann auch über Instagram mit den jungen Leuten hier Kontakt aufnehmen und bekommt auch da dann Tipps, wie die passende Hilfe gefunden werden kann.
1: Der Blick aufs Wetter, heute zunächst stark bewölkt und etwas Regen. Im Vormittagsverlauf geht das in wechselnde Bewölkung über, allerdings mit Schauern und örtlichen

0: Gewittern. Die Höchstwerte zwischen 12 und 15 Grad. Morgen an Christi Himmelfahrt gar nicht so schlecht. Ein Wechsel zwischen Quellwolken und Sonnenschein. Regenschirm aber mitnehmen. Vereinzelt gibt's nämlich noch Schauer oder kurze Gewitter. Dazu wieder bis zu 15 Grad. Und am Brückentag, also am Freitag, da bleiben wir dann alle im Bett. Eher wolkig bis stark bewölkt mit Schauern und Gewittern. Antenne Thüringen, der schnellste Verkehrsservice. A38 Richtung Leipzig zwischen Breitenborbis und Bleichenrode. Vorsicht, hier eine Ölspur auf dem rechten Fahrstreifen. Und B505 Bamberg Richtung Höchstadt zwischen der B22 Bamberg Süd und Pettstadt. Vorsicht, hier ein Rehkadaver auf der Fahrbahn. Euch eine gute und sichere Fahrt.
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0: schönen guten Morgen, ihr hört Antenne Thüringen. Das ist schon ein kleiner Gamechanger. Vielleicht habt ihr es schon entdeckt. Bei Google Maps kann man neuerdings sehen, ob aus dem Profil eines Unternehmens Rezensionen entfernt worden sind. Google will mit dem Hinweis transparent machen, ob Cafés, Restaurants, Shops, Firmen und Co. Bewertungen löschen lassen. Ronny Thorau aus der Antenne Thüringen Redaktion, du hast dir das mal angeguckt und du weißt, ob das was bringt. Klingt doch erstmal aufschlussreich, was Google da macht. Denn wer viele Bewertungen löscht, hat ja vielleicht viele negative bekommen.
1: Ja, aber Verbraucherschützer sehen das doch eher zwiespältig. Denn Google Maps zeigt da nur eine ungefähre Zahl der Rezensionen an, die in den letzten 365 Tagen entfernt wurden. Aber nicht warum. Es kann ja auch gute Gründe dafür geben, warum Beschwerden entfernt wurden. Zum Beispiel, weil sie diffamieren oder gegen Recht verstoßen. Und auch grundsätzlich sehen Verbraucherexperten Bewertungen im Netz immer skeptischer, weil die leicht zu manipulieren sind und auch viele Firmen da inzwischen großen Aufwand betreiben, um sich zum Beispiel positive Bewertungen zu kaufen.
0: Toll, aber viele orientieren sich ja an Rezensionen. Wie sehr kann man denen denn dann noch glauben?
1: Ja, also am ehesten sagen die Experten, kann man Bewertungen trauen, wenn ein Produkt oder eine Location sehr, sehr viele davon hat. Denn dann stimmt meist zumindest die allgemeine Tendenz der Bewertungen. Also die Zahl ist fast noch wichtiger inzwischen als die Note der Bewertungen. Besonders skeptisch sollte man zum Beispiel sein, wenn viele positive Bewertungen ähnlich klingen oder wenn sehr viele gehäuft in einem kurzen Zeitraum auftauchen. Das riecht dann doch sehr nach selbst reingestellten oder gekauften positiven Bewertungen.
0: Und dann fallt ihr am besten gar nicht erst rein in so eine Touristenfalle. Vielleicht ja auch schon ein guter Tipp fürs lange Himmelfahrtswochenende. Schönen guten Morgen mit Antenne Thüringen.

0: Loy und Red Eyes für euer Mittwochmorgen hier auf Antenne Thüringen. Und gestern um die Zeit sind die ersten riesengroßen Schneeflocken gefallen. Das Winter Wonderland am 12. Mai, das alle gesehen haben und keiner wollte.
1: Ja, ist schon krass, ne? Die Eisheiligen, die haben nochmal richtig zugeschlagen dieses Jahr.
0: Die haben ihrem Namen volle Ehre gemacht.
1: Aber absolut. Und der Markus, wir haben jetzt gestern aus Spaß ja einfach nur gesagt, hey, ist ja Vorweihnachtszeit quasi, ne? Kannst doch mal schneien.
0: Genau. Jede Zeit vor Weihnachten ist ja quasi Vorweihnachtszeit.
1: Wir haben das auch nicht so ernst gemeint und haben nicht damit gerechnet, was dann passiert ist. Dann hat sich Markus aus Bad Berka bei uns gemeldet und hat gesagt, er hat schon alle Weihnachtsgeschenke. Alle!
0: Auch Adventskalender und Nikolausgeschenke, alles. Nur das Einzige, was noch fehlt, sind die Fotokalender. Ist ja klar, fehlt ja noch ein bisschen was vom Jahr, was dann da noch reinkommt. Ja.
1: Muss man schon mal sagen, Respekt, ne? Also
0: der hat auf jeden Fall die Vorweihnachtszeit, dann, wenn es dann wirklich losgeht, da ist entspannt. Der kann auf den Weihnachtsmarkt gehen, der kann das voll genießen, alle Filme rauf und runter gucken, ohne sich Gedanken zu machen um Geschenke.
1: Aber offensichtlich ist er nicht ganz alleine, weil mittlerweile hat uns auch noch Lisa geschrieben, dass sie so ähnlich tickt wie Markus und immer, wenn sie unterm Jahr auch irgendwo was sieht für Leute, was denen gefallen könnte, dann nimmt die das mit und bunkert das schon mal, hat sie vor Weihnachten weniger zu tun.
0: Eigentlich das finde ich eine super Taktik. Ja. Ich mache das ja prinzipiell, dass wenn Leute was sagen, dass ich mir das aufschreibe. Aber ich kaufe es nicht gleich.
1: Nee.
0: Nee, das fühle ich noch gar nicht. Günni, unser Hausmeister, hat gestern gesagt, erstmal Zwiebelkuchen, bevor wir uns wieder um Stollen kümmern. Und da hat er recht.
1: So, und jetzt erstmal Himmelfahrt.
0: Eben.
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0: Schönen guten Morgen. Also Themen gäbe es ja gefühlt genug, um die sich die Bundesregierung mal kümmern könnte. Im Koalitionsausschuss wurde gestern Abend auch viel besprochen. Ob da was Neues rausgekommen ist, das weiß Hannes Ebert jetzt in den Nachrichten. Es ist 6 Uhr.
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2: Guten Morgen. 6 Stunden hat die Spitzenrunde der Bundesregierung um Bundeskanzler Merz und Vizekanzler Klingbeil gestern Abend im Koalitionsausschuss im Kanzleramt zusammengesessen. Wer dann erwartet hat, dass es neue wegweisende Entscheidungen gibt, der sieht sich getäuscht. Alles nur ein Arbeitsgespräch, sagen CDU, CSU und SPD. Es soll angeblich noch schriftliche Informationen geben. Pressekonferenz ist keine geplant. Beobachter sehen es aber schon als gutes Zeichen, dass beide Seiten immerhin bis kurz vor Mitternacht ausgehalten haben.
3: Niemand hat wutentbrannt die Runde verlassen und es ist bisher auch nichts darüber bekannt, dass rumgebrüllt wurde, wie es wohl beim letzten Mal gewesen sein soll. Merz und Co. glauben noch daran, irgendwie die Kurve zu kriegen. Aber Antworten darauf, wie genau Gräben bei zahlreichen Themen überwunden werden sollen, fehlen weiterhin. Dazu gehören klaffende Milliardenlücken im Haushalt, also genau das Problem, an dem die Ampel-Vorgängerregierung letztlich zerbrochen ist. Jan-Henner Reitzer, Antenne Thüringen, Berlin.
2: Wir sind mit dem Fahrer wohl die Pferde durchgegangen. Ein 35-Jähriger hat gestern auf der A4 zwischen Erfurt Ost und West einen Ferrari mit Schwung gegen die Leitplanke gesetzt. Der Schaden rund 300.000 Euro. Laut Polizei hatte der Fahrer beim Verlassen des Parkplatzes Willroder Forst wohl so viel Gas gegeben, dass er die Kontrolle verloren hat. Verletzt wurde zum Glück niemand. Der Thüringer Verfassungsgerichtshof in Weimar verhandelt heute eine Klage der AfD-Fraktion. Es geht um die Besetzung der Parlamentarischen Kontrollkommission. Dieses Gremium kontrolliert den Verfassungsschutz in Thüringen.
4: Hintergrund: Die Kandidaten der AfD waren bei den Wahlen im Landtag mehrfach durchgefallen. Von den anderen Fraktionen sitzen seit April letzten Jahres dagegen bereits 4 Abgeordnete in der Kommission. Die AfD will nun gerichtlich klären lassen, dass ihr auch mindestens ein Sitz zusteht. Sie kritisiert zudem, dass die Kommission bereits vor einem Jahr ihre Arbeit aufgenommen hat. Die anderen Parteien dagegen verweisen auf die Einstufung der AfD als rechtsextremistischen Verdachtsfall. Da sei es wenig sinnvoll, wenn die AfD den Verfassungsschutz kontrolliert, der die Partei selbst wiederum beobachtet. Bastian Diel, Antenne Thüringen, Nachrichtenredaktion.
2: Und weil wir gerade beim Thema Gericht sind, heute werden noch so einige Urteile erwartet, die sind aber teils ganz schön kurios. In Bremen verkündet das Landgericht, ob der Milka-Hersteller Mondelez die Kunden getäuscht hat mit seiner Mogelpackung statt 100 nur noch 90 Gramm und dafür teurer, geklagt hatte die Verbraucherzentrale. Das EU-Gericht in Luxemburg soll heute entscheiden, ob man eine Waffe oder Munition Obelix nennen darf. Das plant eine polnische Waffenfirma. Der Verlag der bekannten Asterix-Comic-Reihe hat geklagt, allerdings haben die Polen die Marke Obelix bereits offiziell eintragen lassen. Und dann steht ab heute noch ein YouTuber vor Gericht, weil er sich als Fake-Maskottchen beim Eröffnungsprozess

0: Eröffnungsspiel der Fußball-Europameisterschaft ins Münchner Stadion geschmuggelt hatte. Der Vorwurf Urkundenfälschung und Erschleichen von Leistungen.
1: Danke, Hannes.
2: Gucken wir mal aufs Wetter. Naja, es ist recht grau heute Morgen, aber immerhin nicht ganz so kühl wie gestern. Rudolstadt 6 Grad, Gotha 7 Grad, Sonneberg haben wir 4 Grad. Es bleibt heute wolkig, immer mal wieder Schauer möglich. Auch Gewitter kann es hier und da geben. Da wird es dann auch ein bisschen stürmischer. Bis zu 15 Grad gibt es im Laufe des Tages. Feiertagswetter ist jetzt tatsächlich, Stand heute, besser als gedacht morgen. Es kann

0: Es ist 4:06, Antenne Thüringen, der schnellste Verkehrsservice. Straßen sind frei. Habt ihr was gesehen? Eine Nummer für alles. WhatsApp-Verkehr und mehr 0800 3x5 2550.
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0: Schönen guten Morgen, Alex ist weiter im Dschungel Costa Ricas, genießt da das warme Wetter und schickt ganz fiese Videos.
3: Und vor allem schreibt er jetzt seine Posts nur noch auf Englisch. Ist dir das mal aufgefallen, dass er gestern auf Englisch gepostet hat? Ich glaube, er ist jetzt völlig im Costa Rica und im Amerika-Fieber da drüben.
0: Ja, wer weiß, vielleicht will er sich jetzt ein Following aufbauen. Es ist immer noch die Möglichkeit mit der Kaffeeplantage, wer weiß.
3: Vielleicht
0: kommt er gar nicht wieder. Schönen guten Morgen euch, heute zum Glück ohne Schnee. Was geht bei euch am langen Wochenende, morgen Feiertag? Sagt's uns her mit euren Plänen an die 0800 3x5 2550, gleich die Morgenminute.
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0: Swift. Schönen guten Morgen. Ihr hört die Antenne Thüringen Morning Show, 6.12 Uhr. Es wird wieder Zeit für ein langes Wochenende. Mal wieder. Aber hey, sind wir mal ehrlich, davon kann man doch gar nicht genug kriegen. Eure Vorfreude WhatsApps gerne an die 0800 3x die 5 2550. Es sind schon einige da für unseren täglichen Blick mal ins WhatsApp-Fach. Und falls ihr doch am Wochenende ranklotzen müsst, da sind wir natürlich auch für euch da.
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0: Ach ja, Peter aus Bad Lobenstein freut sich. Heute ja fast eine tropische Nacht gewesen im Vergleich zu gestern. Auch wenn es ungemütlich wird, das lange Wochenende ist in Sicht. Peter freut sich und wünscht schon jetzt allen einen schönen Männertag. Auch mit Regenschirm und Gummistiefeln. Es gibt kein schlechtes Wetter, nur unpassende Kleidung. Stimmt. Susi aus Arnstadt ärgert sich gar nicht so sehr übers Wetter. Sie sieht auch Vorteile. Sie schreibt, Leute, mein Auto ist sauber. Endlich ist es nicht mehr gelb. Das Wischwasser bleibt voll und sie muss ihr Hochbeet nicht die ganze Zeit gießen. Das geht alles von ganz alleine. Die ersten Radieschen sind auch schon da. Lecki. Babette aus Meiningen macht morgen Family Time. Sie freut sich schon. Es geht nicht weit weg. In die Sandstein- und Märchenhöhle nach Walldorf. Toll, ab 10 Uhr ist da Familienfest. Das Gute, da drin regnet es nicht. Sie wünscht allen ein schönes Himmelfahrtswochenende und noch mehr Tipps fürs Wochenende, die kriegt ihr natürlich heute Morgen noch bei uns.
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All American Rejects. Am Mittwochmorgen, 6.19 Uhr haben wir es. Schön, dass ihr da seid. Und ja, auch wenn es heute nochmal regnet und auch das Feiertagswochenende wird irgendwie so ein bisschen durchwachsen, es gibt trotzdem noch Dinge, über die wir uns freuen. Gute Nachrichten.

0: aus Weimar, Niklas.
1: Ja, schönen guten Morgen. Und zwar eine sehr, sehr süße Nachricht. Und zwar von einem 11-jährigen Mädchen. Der wurde im April ihr Fahrrad geklaut.
0: Nein!
1: Aber sie hat es diese Woche einfach wiedergefunden. Was? Am Gymnasium in Weimar. Das war dort angeschlossen. Sie hat es wiederentdeckt. Und der Papa hat dann gleich die Polizei gerufen. Die Polizei meinte dann allerdings, naja, jetzt bräuchte man Kaufbeleg, um auch sicherzugehen, dass das dein Fahrrad ist. Aber das Mädchen hatte Fotos von dem Fahrrad auf dem Handy, konnte ganz genau beschreiben, wie es aussieht. Also keine Zweifel, es war ihr Fahrrad. Die Polizei hat das Schloss aufgemacht und das Mädchen hat das Fahrrad wieder.
0: Jetzt stell dir mal vor, du bist der Dieb.
1: Ja,
0: du
1: Karma.
0: Du kommst wieder und dann ist das Fahrrad weg. Da würde ich sagen,
1: Karma regelt.
0: Geschieht dir recht.
1: Ja.
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0: schönen guten Morgen. Es ist gleich 6:30.
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2: Guten Morgen. Das Bundeskabinett will heute härtere Strafen für den Einsatz von sogenannten K.O.-Tropfen beschließen. Laut Gesetzentwurf von Justizministerin Hubig sollen diese Substanzen künftig rechtlich ähnlich eingestuft werden wie eine Waffe oder ein gefährliches Werkzeug, wenn sie etwa bei einem Raub oder einem Sexualdelikt eingesetzt werden. Dann läge die Mindeststrafe bei 5 Jahren Gefängnis statt wie bisher bei 3. Großer Feuerwehreinsatz in Jena gestern Abend. 2 Männer hatten sich dort in einem Carport offenbar mit einer Feuerschale aufgewärmt. Dadurch geriet mit zeitlicher Verzögerung der ganze Carport in Brand und dann auch ein angrenzendes Wohn- und Geschäftshaus sowie ein Leitungsmast der Straßenbahn. Die Feuerwehr konnte schnell löschen. Die 28 Bewohner des Hauses blieben unverletzt. Sie konnten noch in der Nacht zurück in ihre Wohnungen. Den Schaden schätzt die Polizei auf 125.000 Euro. Entlastung für hohe Energiepreise, Reformfahrplan und Haushalt. Darum sollte es beim Koalitionsausschuss gehen. Nach rund 6 Stunden haben die Spitzen von Union und SPD kurz vor Mitternacht ihre Beratungen im Kanzleramt beendet. Was da gesprochen wurde, ist aber unklar. Es gab keine Stellungnahmen und auch für heute ist keine Pressekonferenz geplant. Geplant sei eine schriftliche Information, heißt es. Die liegt bisher aber auch noch nicht vor. Das Bundesinstitut für Arzneimittel und Medizinprodukte warnt vor den gesundheitlichen Risiken von Wellness-Infusionen. Diese Lösungen mit hochdosierten Vitaminen, Mineralstoffen und weiteren Substanzen sind in Deutschland nicht als Arzneimittel zugelassen. Die Anbieter werben trotzdem damit, dass sie das Immunsystem stärken, das Aussehen und die Leistungsfähigkeit verbessern sowie die Leberfunktion unterstützen. Dafür gibt es aber gar keinen wissenschaftlichen Nachweis, mahnt das Bundesinstitut und warnt davor, dass eine Überdosierung negative Folgen haben kann.
0: Na, dann nehmen wir es lieber nicht. Danke, Hannes. Gucken wir mal aufs Wetter. Naja, recht grau heute Morgen. Ein bisschen windig ist es hier und da und auch vereinzelt Regen schon unterwegs. Wir haben in Meiningen 6 Grad, in Weida 7 Grad, Altenburg auch 7 Grad, also schon deutlich wärmer als gestern noch. Es bleibt heute wolkig, es kann immer mal wieder regnen, auch Gewitter sind weiterhin möglich, dazu wird es stürmisch. Maximal 15 Grad heute, 15 Grad dann morgen auch zum Feiertag. Und ein bisschen besser als noch, als es noch am Anfang der Woche aussah, es regnet jetzt nicht dauerhaft. Die Sonne guckt auch mal durch, es gibt aber trotzdem auch hier und da Schauer und Gewitter, 15 Grad in der Spitze. Aber ich sag mal so, mit dem Regenponcho geht's auch so durch den Wald. 2 Minuten nach 6:30, Antenne Thüringen, der schnellste Verkehrsservice, A9 Richtung München zwischen Bad Berneck-Himmelkron und Dreieck Bayreuth. Gegenstände auf der Fahrbahn und A71 Richtung Schweinfurt zwischen Dreieck Südharz und Artern. Vorsicht, da brennt ein Auto auf dem Standstreifen. 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
0: Schönen guten Morgen am Vorfeiertag und man merkt, da sind viele schon im Urlaub. Ne? Straßen waren heute Morgen extrem leer. Wir lassen es auch entspannt angehen. Einfach die beste Musik zum Start in den Tag. Gleich gibt's Coolio mit Gangsters Paradise und jetzt Sombra. Und Niklas, du hast hier schon mal den Google-Eintrag aufgemacht zu Sombra.
4: Das ist der Wahnsinn, wenn du dir die Wangenknochen anguckst, oder? Also Sombra hat schon ein sehr markantes Gesicht, muss ich sagen. Das ist irre. Und Musik macht er richtig gut. Also Homewrecker. Wahnsinn.
0: Ich finde, der könnte halt auch Model sein. Ne? Also wenn es mal mit der Musikkarriere nicht mehr klappt, dann Model auf jeden Fall. Am besten beides. Mhm. Hier ist er jetzt, Homewrecker. Schönen auf Antenne Thüringen.

0: Coolio für euren Mittwochmorgen. Hier ist die Antenne Thüringen Morning Show. Toll, dass ihr da seid. Gleich 6.40 Uhr. Morgen ist Feiertag, Männertag. Langes Wochenende steht an. Niklas, kann man irgendwie was Schönes machen morgen zum Männervatertag, Himmelfahrt?
1: Ja klar, selbst wenn es ein bisschen tröpfelt, das ist ja nicht weiter schlimm, nee. Wir sind ja nicht aus Zucker. Ne? Es ist überall ganz, ganz viel los. Zum Beispiel in Ostthüringen haben wir in Schmölln auf der Straußenfarm in Harra eine Männertagsfeier. In Bad Tabberz zum Beispiel ist Musikmeile ab um 12 mit Live-Musik in verschiedenen Biergärten.
0: Da können auch Frauen und Kinder hingehen, ist ja klar.
1: Auf jeden Fall. Dann zum Beispiel in Roteshütte in der Hex-Erlebniswelt gibt es eine Himmelfahrtsfeier. In Umverstedt bei Weimar, große Familienfete am Sportplatz. Also es ist ganz, ganz viel los morgen. Können wir uns auslassen, auch wenn wir nicht mit dem Bollerwagen irgendwo unterwegs sind.
0: Genau, aber es gibt natürlich trotzdem ganz, ganz viele, die irgendwie wandern gehen wollen. Wir suchen heute Morgen so ein bisschen eure Wanderrouten-Tipps. Wo ist es besonders schön? Wo kann man besonders gut vielleicht auch irgendwie von Hütte zu Hütte wandern? Sagt's uns gerne 0800 3x die 52550. Was sind eure Lieblingswanderwege hier bei uns in Thüringen? Und natürlich gibt's auch einfach die beste Musik zum Start in den Tag gleich. Ed Sheeran, der jetzt ganz, ganz kurze Haare hat. Sieht ein bisschen wild aus.
1: Ja, ist ja aufgrund von einer Gürtelrose irgendwie hatte der, ne? Aber er sagt, ihm gefällt das jetzt so gut, dass er es behalten will.
0: Na, er ist halt im fit. Sommer luftig.
1: Ja.
0: Ne? Also Ed Sheeran jetzt gleich. Und One Day von Bakermat.
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schönen guten Morgen. Ihr hört die Antenne Thüringen Morning Show. Toll, dass ihr da seid. Jetzt gibt's für euch eine Frau, da muss man einfach mal sagen, die ist schon seit über 20 Jahren im Geschäft und das mit gerade mal 33 Jahren. Miley Cyrus. Durchgestartet ist sie in der Disney-Serie Hannah Montana. Dann hat sie weiter gesungen, weiter geschauspielert. Mega Karriere und das in dem jungen Alter. Man kann schon sagen, sie ist eine Ikone, ne? In die Disney Hall of Fame wurde sie schon aufgenommen und nun gibt's die nächste Ehrung. Bald können wir nämlich über Miley drüber laufen und zwar wortwörtlich, sie kriegt ihren eigenen Stern auf dem Hollywood Walk of Fame. Am 22. Mai ist es soweit und das ist so ein bisschen, als würde ein Traum in Erfüllung gehen für Miley. Da wird sie sogar ein kleines bisschen emotional, auch wenn sie sonst eigentlich eher eine coole Socke ist. Sie hat nämlich gesagt, als sie frisch von Nashville nach L.A. gezogen ist, ist sie mit ihrem Papa immer abends über den Hollywood Boulevard drüber spaziert und hat davon geträumt, einen eigenen Stern zu bekommen. Tja, und jetzt ist es soweit. Hier ist Miley Cyrus. 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

0: Rainy Popoini, 6.58 Uhr. Ach, 2 Minuten, dann ist es vorbei.
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2: Schönen guten Morgen. Der Kanzler hat es auch nicht immer so leicht. Ne? Erst wurde er gestern beim DGB ausgebuht und dann musste er noch bis kurz vor Mitternacht durchhalten. Arbeitssitzung mit CSU und SPD. Jetzt alle News, die heute Morgen wichtig sind, mit Hannes Ebert. Es ist um 7.
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4: Guten Morgen. Und wenn du nicht mehr weiter weißt, dann gründest du einen Arbeitskreis. Das ist in etwa so das Ergebnis der Beratung im Koalitionsausschuss von Union und SPD am Abend. 6 Stunden haben die Partner im Kanzleramt beraten. Das Ergebnis, die Koalition hat einen Arbeitsprozess vereinbart, um in den nächsten Wochen die Sozial- und Steuerreformen auf den Weg zu bringen. Ende Zitat, mehr Infos gab's nicht.
5: Unklar wird also weiterhin, wann endlich kommen die Entlastungen angesichts der hohen Energiepreise, wann werden, wie angedacht, die Steuern für kleinere und mittlere Einkommen gesenkt. Doch nach den ganzen Streitereien, den miesen Umfragewerten, will sich die Koalition nun offenbar erstmal sortieren. Und die Devise heißt offensichtlich keine Schnellschüsse mehr, die dann krachen, scheitern wie die 1.000-Euro-Prämie. Immerhin hieß es nach dem Treffen, die Atmosphäre bei uns war gut. Claudia Wächter, Antenne Thüringen, Nachrichtenredaktion.
4: Die lila Packung bleibt, es ist aber weniger drin. Die Schokoladentafeln von Milka enthalten statt früher 100 Gramm nur noch 90. Der Preis ist dafür gestiegen. Das hatte die Verbraucherzentrale bereits als Mogelpackung des Jahres gebrandmarkt und ist dann auch gegen den Hersteller Mondelez vor Gericht gezogen, wegen Kundentäuschung. Heute soll in Bremen das Urteil fallen.
6: Viele Menschen hatten sich bei den Verbraucherschützern über die neue Milka-Tafel beschwert. Denn alles ist gleich, Form, Größe und Verpackung, nur die Tafel dünner. Mondelez argumentiert dagegen, dass die Grammangabe ja für jeden sichtbar vorn und hinten auf der Verpackung steht. Bei der mündlichen Verhandlung vor 3 Wochen hatte das Gericht in seiner ersten Einschätzung schon durchblicken lassen, dass Kunden durch die neue Packung getäuscht werden könnten. Wegweisend ist das Urteil deshalb nicht, aber es hat abschreckende Wirkung und Mondelez wird sich daran halten müssen. Tanja Wagner, Antenne Thüringen, Nachrichtenredaktion.
4: Der Thüringer Verfassungsgerichtshof in Weimar verhandelt heute eine Klage der AfD-Fraktion. Es geht dabei um die Besetzung der Parlamentarischen Kontrollkommission. Dieses Gremium kontrolliert den Verfassungsschutz. Grund für die Klage, die Kandidaten der AfD für die Kommission waren bei den Wahlen im Landtag mehrfach durchgefallen. Die anderen Parteien verweisen dabei auf die Einstufung der AfD als gesichert rechtsextrem. Da sei es wenig sinnvoll, wenn die AfD den Verfassungsschutz kontrolliert, der wiederum die Partei selbst beobachtet. Willkommen in der ESC-Woche. Am Abend gab es schon das erste Halbfinale in Wien. Qualifiziert haben sich da die Favoriten Finnland und Griechenland sowie Schweden und der höchst umstrittene Beitrag aus Israel. Da war in der Stadthalle dann aber kaum Protest zu hören. Aufgetreten ist außer Konkurrenz auch unser Beitrag Fire von Sarah Engels und der Jubel war danach riesengroß. Rund um den ESC herrscht allerdings große Anspannung, hat unser Reporter in Wien beobachtet.
7: Die Sicherheitsmaßnahmen sind wirklich streng. Bei den Shows darf niemand eine Tasche dabei haben. Die Stadthalle als Zentrum des Geschehens ist abgeriegelt. Pro-palästinensische Demonstrationen sind für die nächsten Tage angekündigt und es ist davon auszugehen, dass sie unter starker Polizeibegleitung stattfinden. All das trägt nicht zu einer entspannten Atmosphäre bei. Matthias Röder, Wien.
2: Gucken wir erstmal aufs Wetter, bevor wir uns auf den ESC konzentrieren. Ein paar Tage sind es ja noch, denn heute Morgen ist es grau, windig, immer mal wieder Regen. Aber hey Leute, immerhin kein Schnee. Das ist schon mal eine Verbesserung in Greußen. 9 Grad, Schmölln 7 Grad, Leinefelde, Worbes 6 Grad. Maximal 15 Grad heute, kann immer wieder Regen und Gewitter geben. Und so geht es auch morgen weiter. Da mischt sich allerdings

Zwischendurch auch mal ein bisschen Sonne rein, also Sonne, Regen, vereinzelt Gewitter und wieder bis zu 15 Grad. 4 nach 7, Antenne Thüringen, der schnellste Verkehrsservice. A4 Richtung Dresden zwischen Apolda und Magdala, ungesicherte Unfallstelle auf der linken Spur. A71 Richtung Schweinfurt zwischen Dreieck Süd, Harz und Artern, da brennt immer noch ein PKW auf dem Standstreifen. Und A71 Richtung Schweinfurt zwischen Sömmerda Süd und Erfurt Nord, Fahrzeugteile auf der Fahrbahn und ein kaputter LKW. Blitzer, B247 war

0: Salza und Jena Winzeler Straße stehen sie mal wieder aus stadtauswärts in der 30er-Zone, hat Hajo gemeldet. Dankeschön. Habt ihr noch mehr gesehen? Dann eine Nummer für alles, WhatsApp-Verkehr und mehr. 0800 3x5 2550.
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0: Hallo.
1: Alex.
0: Guten Morgen. Wenn es hier heute so ein bisschen ächzt und jammert, tut es mir sehr leid. War gestern beim Sport. Muskelkater des Todes ist heute das Motto. Ich war 2 Wochen nicht beim Sport und gefühlt haben sich in dieser Zeit alle Muskeln, vor allem so in der Schulter und den Arm, aufgelöst. Niklas, ich weiß, ich jammer, aber es tut mir wirklich leid.
2: Ihr könnt
0: euch
2: das so vorstellen, wenn das Mikrofon hier ausgeht, dann geht es erstmal. Aua. Wirklich, gute Besserung.
0: Danke sehr. Ja. Es ist gut, dass ich die Arme hier so auf dem Pult und auf den Knöpfen ablegen kann, weil alles andere würde nicht gehen. Also Arme hochheben, nee. Wir hoffen einfach, bei euch läuft es generell heute besser. Ich meine, morgen ist ja Feiertag, Brückentag, langes Wochenende. Ihr habt hoffentlich keine Schmerzen, sondern einfach gute Laune und frei. Das wäre schön. Ausdies, die gibt es jetzt hier für euch mit Electrified. Schönen guten Morgen.
2: Morgen.

0: Schönen guten Morgen. Boah, ich bin hier geschnauft ins Mikrofon.
1: Ja, Anna, es ist halt ein bisschen schwer.
0: Es ist alles ein bisschen schwer. Es ist 7:11. Niklas, dabei wollte ich dir jetzt eigentlich ein bisschen Wissen vermitteln, so am Mittwoch vorm Feiertag. Kennst du Anguilla?
1: Nein.
0: Weißt du, was das ist?
1: Nein, aber ich, als ich es gehört habe, gerade dachte ich als erstes an Chinchilla. Kennst du diese kleinen, die etwas größer geratenen Hamster? Das ist sowas zwischen Hamster und Meerschweinchen. Ganz flauschig und grau mit so großen Öhrchen und die gucken immer so süß. Das ist ein Chinchilla.
0: Ja,
1: ich finde, so klingt Anguilla.
0: Ja, ist was ganz anderes, ist nämlich eine Insel. Schade. In der Karibik.
1: Ah.
0: Und weißt du, wie die ihr Geld verdienen?
1: Tourismus?
0: Ja, ja, auch. Aber Haupteinnahmequelle ist ihre Internetdomain. Wir haben ja irgendwas.de
1: ja.
0: Und die
1: haben die?
0: .ai, also wie Artificial Intelligence, wie KI.
1: KI.
0: Richtig. Und deswegen wollen alle KI-Firmen oder halt Unternehmen, die was mit KI zu tun haben, diese Domain nutzen und zahlen an diese Insel sehr, sehr viel Geld. Und die sind schlau, sie haben 16.000 Einwohner, ist jetzt wirklich nicht besonders viel. Und die sagen, klar, machen wir. Und 47% aller Einnahmen dieser Insel kommen durch diese Internetdomain.
1: Durch die Domain .ai.
0: AI.
1: Wow. Ja. Naja, gewusst wie, ne?
0: Kannst schön Geld. Und weißt du, was die machen? Die machen einfach richtig schlau. Die sagen nämlich, komm, wir nehmen das Geld und setzen das an unsere Insel um. Wir bauen da Flughafen aus und senken Steuern und so. Die Leute profitieren davon.
1: Bald noch mehr Tourismuseinnahmen dadurch.
0: Leben wir.
1: Geil.

0: Elton John und Britney Spears, Hold Me Closer für euch auf Antenne Thüringen. Hier ist die Morning Show mit Anna ohne Alex. Der ist noch schön in Costa Rica, lässt sich da die Sonne auf den Bauch scheinen. Aber Niklas ist da, schönen guten Morgen.
1: Guten Morgen.
0: Und in einer guten halben Stunde ist es soweit. Dann spielen wir hier wieder die Reimtime. Wir spielen um die knallrote Antenne Thüringen-Tasse. Gibt's nirgends zu kaufen, nur zu gewinnen. Wir geben euch ein Wort vor, danach stellen wir euch Fragen. Alle Antworten reimen sich auf euer Wort. Und wenn ihr euch noch nicht angemeldet habt, weil ihr Angst habt, dass irgendwie zu schwere Worte kommen. Also Niklas, ich kann versprechen, so ein Wort wie Amsel, Fenchel, Kiosk, Pfirsich, Stöpsel wird es nicht geben, weil darauf gibt es keine Reime. Also versuch mal eins zu finden. Amsel, was reimt sich auf Amsel? Pff, siehst du?
1: Keine Ahnung. Auf Stöpsel finde ich auch nichts. Stöpsel.
0: Stöpsel, Öpsel, Öpsel.
1: Also die Wörter sind es nicht. Warte, ich frag mal, wir haben doch hier,
0: frag mal,
1: ich frag mal die KI hier. Was heißt, was reimt sich auf Amsel?
0: So. Mhm, was sagt die?
1: Die KI sagt, auf Amsel reimt sich Wamsel. Was ist ein Wamsel?
0: Das gibt's nicht, oder? Das hat die KI sich ausgedacht.
1: Das gibt's, glaube ich, nicht.
0: Also solche Wörter werden

0: nicht. Es wird eher sowas wie Haus, Maus.
1: Schraus.
0: Klaus. Klaus. Also, raus. Wenn ihr mitspielen wollt um die knallrote Antenne Thüringen-Tasse, meldet euch schnell an auf antennethüringen.de. Der aktuelle Rekord liegt bei 7 richtigen, gestern von Jasmin aus Bodenheilingen. Das kann man easy peasy überbieten und dann wandert die rote Tasse in euren Schrank. Halbe Stunde, dann spielen wir.
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0: schon wieder 7:30.
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2: Guten Morgen. Rund 6 Stunden haben die Spitzen von Union und SPD in der Nacht zusammengesessen. Kurz vor Mitternacht waren die Beratungen beendet. Ergebnis 0. Es wird auch heute Morgen wohl keine gemeinsame Pressekonferenz geben. Themen gäbe es aber genug. Wie soll die Entlastung wegen der hohen Energiepreise aussehen? Welche Reformen kommen wann? Und was ist mit dem Haushalt fürs nächste Jahr? Die Parteien hatten vorab aber schon erklärt, wegweisende Beschlüsse seien nicht zu erwarten. In Jena haben 2 Männer mit einer Feuerschale einen ganz erheblichen Brand ausgelöst. Die Feuerschale setzte mit zeitlicher Verzögerung einen Carport in Brand. Das Feuer griff dann auf die Wand eines Wohnungsgeschäftshauses über. Alle 28 Bewohner konnten sich rechtzeitig in Sicherheit bringen. Betroffen war auch ein Leitungsmast der Straßenbahn. Die Feuerwehr hatte dann aber alles schnell im Griff. Die Bewohner konnten noch in der Nacht zurück in ihre Wohnungen. Die Straßenbahn kann wieder fahren. Den Sachschaden schätzt die Polizei auf 125.000 Euro. In Erfurt ist am Abend der Thüringer Demokratiepreis verliehen worden. Er würdigt Menschen und Initiativen, die sich für eine aufgeschlossene und vielfältige Gesellschaft einsetzen. Die Hauptpreise gingen an die Initiative Straßenfest Schmölln, an Luis Ahner aus Mühlhausen, der sich dort für queere und geflüchtete Menschen einsetzt, sowie an den Pfad des Gedenkens in Ohrdruf. Dazu wurden noch 4 Anerkennungspreise vergeben. Sozialministerin Schenk sagte, die vielen Einsendungen zeigten, wie lebendig demokratisches Engagement in Thüringen ist. Da sind mit dem Fahrer wohl die Pferde durchgegangen. Ein 35-Jähriger hat gestern auf der A4 zwischen Erfurt Ost und West einen Ferrari mit Schwung gegen die Leitplanke gesetzt. Der Schaden rund 300.000 Euro. Laut Polizei hatte der Fahrer beim Verlassen des Parkplatzes Wilroder Forst wohl so viel Gas gegeben, dass er gleich die Kontrolle verloren hat. Verletzt wurde zum Glück niemand.
0: Danke, Hannes. Wir gucken aufs Wetter. Naja, es ist zumindest wärmer und wenn kein Schnee ist, ist das ja immer schon mal ein Fortschritt zu gestern. Rola 5 Grad, Römhild 6 Grad, Gera 7 Grad. Dazu ist es wolkig heute, es kann auch immer mal wieder Regen geben. Auch Gewitter sind weiterhin möglich. Dazu recht windig, maximal 15 Grad. Das Feiertagswetter für morgen, das sieht schon besser aus, als wir noch am Anfang der Woche dachten. Es gibt zwar Regen und Gewitter, aber die Sonne, die guckt auch immer mal durch. Also mit den passenden Klamotten ist das Wandern gar kein Problem. Bis zu 15 Grad sind drinne und wir können schon mal so viel sagen. Ab nächste Woche, wenn die Eisheiligen vorbei sind, dann klettert es auch mit den Temperaturen wieder so um die 20 Grad, also oder sogar drüber. Also es wird. 7:58, Antenne Thüringen, der schnellste Verkehrsservice. A71 Richtung Schweinfurt zwischen Sömmerda Süd und Erfurt Nord. Fahrzeugteile auf der Fahrbahn, kaputter LKW. Im Kreis Sömmerda zwischen Witterda und Elxleben liegt ein totes Reh mitten auf der Fahrbahn. Da bitte vorsichtig. Blitzer, ein paar dazugekommen. B90 Rudolstadt, Scharlauer, Schauseehöhe statt einwärts. Eine Höhe des Counter statt einwärts. B176 Ortsausgang Tunsenhausen Richtung Straußfurt. B247 Warzer an der Tankstelle Richtung Langensalza. Und Jena, Winzeler Straße statt auswärts 30er-Zone. 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
0: Juhu, einen tollen Mittwoch, der sich für alle, die ins lange Wochenende starten, anfühlt wie ein Freitag. Das Wochenende naht und damit auch der Eurovision Song Contest. Gestern erstes Halbfinale in Wien. Gucken wir gleich mal drauf, wer hat es denn nun schon geschafft ins Grand Finale am Samstag. Einer, der das ganz entspannt gucken kann, ist Michael Schulte. Gestern, vor 8 Jahren, war das, glaube ich, anders. Da ist er für Deutschland angetreten und ist immer noch sehr dankbar für die Erfahrung. Wir müssen ja auch sagen, für ihn lief's ganz gut. Hier ist er, Michael Schulte auf Antenne Thüringen.
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0: Photogenic. Shoot. 7.41 Uhr. Beyoncé würde da auch eine gute Figur machen beim Eurovision Song Contest. Schönen guten Morgen mit Antenne Thüringen. Gestern Abend war es soweit, das erste Halbfinale. Die magischen Worte sind gefallen.
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0: Yay! Auch wenn ihr es nicht fühlt, wir wollen natürlich, dass ihr informiert seid und mitreden könnt. Niklas,
2: ja,
0: wie war es gestern?
2: Also es war schon mal eine großartige Show, das muss man sagen, das können sie auch einfach. Und das ist beim ESC immer so, da wird das Größte aufgefahren, was irgendwie geht. Mhm. Die Bühne ist dieses Jahr so ein bisschen geschwungen, sieht aus wie so ein Notenschlüssel, finde ich, sieht richtig geil aus. Und auch das Opening, das war grandios mit Vicky Leandros. Moderiert wird das Ganze, wir haben sie eben schon gehört, unter anderem von Viktoria Swarovski. Und was die Songs angeht, kann man sagen, gestern Abend die Favoriten sind weitergekommen. Ja. Das ist ja zum Beispiel Griechenland. Der Mann mit dieser Katzenmütze und dieser knallroten, weiten, hier orangenen Hose. Also Griechenland ist weiter zum Beispiel. Finnland auch weiter im Rennen, natürlich. Klar ins Finale geschafft, mit ganz viel Feuer auf der Bühne. Die Geigerin Linda Lampenius und der Sänger Pete Parkkonen. Und auch geschafft haben es zum Beispiel Israel, Schweden und auch Serbien. Wir erinnern uns.
0: Oh, lieber Gott.
2: Pass auf, das Beste kommt gleich noch. Das ist das mit dem vielen Geschrei. Vorsicht, jetzt geht's richtig los. Das geht den ganzen Song so weiter. Das ist einfach nur Gebrüll. Naja, also wir wissen, der ESC ist eben...
0: Auch ein bisschen überraschend. Ist so eine Wunderkiste.
2: Richtig.
0: Wer ist denn rausgeflogen?
2: Also beim Halbfinale heißt es ja immer, aus 15 macht 10. Rausgeflogen sind Georgien, Montenegro, Portugal, Estland und San Marino.
0: Ach,
2: also
0: San Marino, das waren doch die wenigstens noch mit so einer poppigen Nummer.
2: Genau,
0: ja,
2: aber die ist halt zwischen dem ganzen anderen untergegangen so ein bisschen und deswegen sind die raus. Aber die Favoriten sind alle noch dabei.
0: Genau, und auch Sarah Engels hatte ja ihren ersten großen Auftritt als Pausen-Act. Spektakuläre Show. Es gab sehr viel gutes Feedback und krass auch ihr Stunt am Ende. Da lässt sie sich aus 2 Metern Höhen einfach mal nach hinten fallen, da brauchst du auch Vertrauen zu deinen Tänzern, ne? Zweites Halbfinale dann morgen Abend und das große Finale vom ESC dann am Samstag live in Wien.
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0: Schönen guten Morgen, 7.52 Uhr. Jetzt ist es Zeit, dass wir hier wieder gemeinsam reimen.
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0: Julia in Kieselbach, morgen ist Feiertag, musst du ran oder hast du frei?
2: Hi, ich hab morgen frei, ich gehe morgen zu einem Konzert.
0: Oh toll, was denn?
2: Zu DJ Bobo.
0: Ach,
2: nach Erfurt.
0: Quatsch, geil.
2: Ja.
0: Was ist dein Lieblingslied?
2: Ja. Alles, also alles. There's a Party und ja, eigentlich alle.
0: Ja,
2: ja.
0: Wirst du
2: ja
0: dann auch tanzen oder also oder nur
2: selbstverständlich.
0: So geil.
2: Nein.
0: Also das ist
2: richtig
0: auf jeden Fall ein gutes Feiertagsprogramm, würde ich sagen.
2: Ja, auf jeden Fall.
0: Und vielleicht kannst du ja dann bald zu DJ Bobo Musik auch noch aus deiner neuen knallroten Antenne Thüringen-Tasse deinen Kaffee trinken.
2: Das wäre top.
0: 8 richtige müsstest du heute schaffen.
2: Mhm.
0: Kriegen wir aber hin.
2: Gib mein Bestes.
0: Na klar, das glaube ich. Du bekommst von mir ein Wort, danach stelle ich dir Fragen. Alle Antworten reimen sich auf dein Wort.
2: Ich bin bereit.
0: Dein Wort ist Floh, also das, was springt.
2: Mhm.
0: Ja? Wenn ich glücklich bin, bin ich?
2: Roh.
0: Was kann man sich ganz, wo kann man sich ganz viele Tiere angucken?
2: So.
0: Anderes Wort für Hintern.
2: Roh.
0: Fleisch, das nicht komplett durchgebraten ist, ist noch?
2: Roh.
0: Umgangssprachlich für die Toilette.
2: Klo.
0: Warum liegt hier eigentlich?
2: Stroh.
0: Ja, das schmiert man sich unter die Achseln, damit man nicht stinkt.
2: Deo.
0: Ein Auto, bei dem man das Dach komplett runterfahren kann.
2: Cabrio.
0: Das Gesellschaftsspiel, bei dem man Länder erobern muss.
2: Weiter.
0: Das Land zwischen Nord- und Südamerika?
2: Weiter.
0: Wäre Mexiko gewesen, aber das sind 8 richtige, das reicht.
2: Ja, cool.
0: Also, wenn jetzt morgen und übermorgen dich niemand überbietet, dann hast du die knallrote Antenne Thüringen-Tasse dir hier geklärt.
2: Dankeschön.
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2: Schönen guten Morgen. Ich sag mal so, wenn man nichts sagt, dann sagt das auch einiges. Die Koalition hat nach ihrem stundenlangen Arbeitstreffen gestern im Kanzleramt zumindest nichts gesagt. Jetzt alle News, die heute Morgen wichtig sind mit Hannes Ebert. Es ist um 8.
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4: Guten Morgen. 6 Stunden hat die Spitzenrunde der Bundesregierung um Bundeskanzler Merz und Vizekanzler Klingbeil gestern Abend im Koalitionsausschuss im Kanzleramt beraten. Wer dann erwartet hat, dass es neue wegweisende Entscheidungen gibt, der sieht sich getäuscht. Alles nur ein Arbeitsgespräch, sagen CDU, CSU und SPD. Es soll angeblich noch schriftliche Informationen geben. Beobachter sehen es aber schon als gutes Zeichen, dass beide Seiten bis kurz vor Mitternacht durchgehalten haben.
5: Niemand hat wutentbrannt die Runde verlassen und es ist bisher auch nichts darüber bekannt, dass rumgebrüllt wurde, wie es wohl beim letzten Mal gewesen sein soll. Merz und Co. glauben noch daran, irgendwie die Kurve zu kriegen. Aber Antworten darauf, wie genau Gräben bei zahlreichen Themen überwunden werden sollen, fehlen weiterhin. Dazu gehören klaffende Milliardenlücken im Haushalt, also genau das Problem, an dem die Ampel-Vorgängerregierung letztlich zerbrochen ist. Jan-Henner Reitzer, Antenne Thüringen, Berlin.
4: Nach dem Brand in der Waschanlage am Globus-Baumarkt in Gera haben die Brandermittler die mutmaßliche Ursache ermittelt. Demnach handelt es sich um einen technischen Defekt. Ausgebrochen ist das Feuer wohl am Hochdruckreiniger für die Vorwäsche, bestätigte uns die Polizei heute Morgen. Die Feuerwehr hatte mit dem Brand vorgestern stundenlang zu tun. Ein Mann war mit Verdacht auf Rauchgasvergiftung vorsorglich ins Krankenhaus gebracht worden. Die Waschanlage selbst ist jetzt stark beschädigt. Der Thüringer Verfassungsgerichtshof in Weimar verhandelt heute eine Klage der AfD-Fraktion. Es geht um die Besetzung der Parlamentarischen Kontrollkommission. Dieses Gremium kontrolliert den Thüringer Verfassungsschutz.
6: Hintergrund: Die Kandidaten der AfD waren bei den Wahlen im Landtag mehrfach durchgefallen. Von den anderen Fraktionen sitzen seit April letzten Jahres dagegen bereits 4 Abgeordnete in der Kommission. Die AfD will nun gerichtlich klären lassen, dass ihr auch mindestens ein Sitz zusteht. Sie kritisiert zudem, dass die Kommission vor einem Jahr bereits ihre Arbeit aufgenommen hat. Die anderen Parteien verweisen auf die Einstufung der AfD als gesichert rechtsextrem. Da sei es wenig sinnvoll, wenn die AfD den Verfassungsschutz kontrolliert, der die Partei selbst wiederum beobachtet. Jan Walter, Antenne Thüringen, Nachrichtenredaktion.
4: Und weil wir gerade beim Thema Urteile sind, heute werden noch einige andere Urteile erwartet, die sind aber teils ganz schön kurios. In Bremen verkündet das Landgericht, ob der Milka-Hersteller Mondelez die Kunden getäuscht hat. Mit seiner Mogelpackung statt 100 nur noch 90 Gramm, dafür teurer, geklagt hat die Verbraucherzentrale. Das EU-Gericht in Luxemburg soll heute entscheiden, ob man eine Waffe oder Munition Obelix nennen darf. Das plant eine polnische Waffenfirma. Der Verlag der bekannten Asterix-Comic-Reihe hat geklagt. Allerdings haben die Polen die Marke offiziell eingetragen. Und dann steht ab heute noch ein YouTuber vor Gericht, weil er sich als Fake-Maskottchen beim Eröffnungsspiel der Fußball-Europameisterschaft ins Münchner Stadion geschmuggelt hatte. Der Vorwurf: Urkundenfälschung und Erschleichen von Leistungen.
2: Danke, Hannes. Wir gucken aufs Wetter. Es ist grau, aber milder heute Morgen. Pößneck 7 Grad, Suhl 4 Grad, Schleusingen 5 Grad. Bis zu 15 Grad sind heute noch drinne. Es kann halt immer mal wieder Regen geben. Auch Gewitter sind teilweise noch möglich. Morgen bisschen besser. Also es guckt auch mal die Sonne mit durch, wenn es auch trotzdem immer noch mal hier und da ein bisschen regnet. Bleibt es mild, bis zu 15 Grad. Und ab nächste Woche, da wird es dann auch wieder wärmer. Da sind dann wieder über 20 Grad drin.
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2: 4 nach 8, Antenne Thüringen, der schnellste Verkehrsservice an 9 Richtung München zwischen Dittersdorf und Schleiz, Spanngurte auf der mittleren Spur. Dann zwischen Schleiz und Bad Lobenstein, da liegt dann eine Metallstange auf der mittleren Spur. A71 Richtung Schweinfurt zwischen Sömmerda Süd und Erfurt Nord, Fahrzeugteile auf der Fahrbahn und ein kaputter LKW. Im Kreis Sömmerda zwischen Witterda und Elxleben.

totes Reh auf der Straße. Erfurt, zwischen Leipziger Platz und dem Hanseplatz gesperrt nach Unfall, da regelt die Polizei gerade den Verkehr. Geblitzt wird auf der B90 Rudolstadt, Scharlauer, Chaussee statt einwärts in Höhe vom Discounter. B176 Ortsausgang Tunsenhausen Richtung Straußfurt. B247 stehen sie in Warza an der Tankstelle Richtung Bad Langensalza. In Kunitz Ortsausgang Richtung Jena und Jena Winzeler Straße statt auswärts 30er-Zone. Habt ihr mehr gesehen? 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
1: Good morning in the morning. Es ist 7:05. Es ist der 13. Mai. Es ist der Tag vor Himmelfahrt. Morgen also Männertag. Das heißt, heute Nachmittag dann wieder voll im Supermarkt, vor allem auch in den Getränkemärkten. Gestern standen sie teilweise schon durch den ganzen Laden. Also wenn ihr noch Dinge besorgen müsst, dann lieber ganz spät oder vielleicht jetzt noch vor der Arbeit.

Shakira und Waka Waka. Das brauchen wir, wenn das Wetter schon keinen Bock hat auf Frühling, dann machen wir uns die Sommergefühle eben musikalisch. 11:08, ihr hört Antenne Thüringen und Waka Waka war ja der WM-Song 2010 für Südafrika. Und Shakira ist einfach die Künstlerin, die so oft wie niemand anders Songs zur WM geliefert hat. 2006 zum Beispiel. Ja, so lange ist das schon her, 20 Jahre. Hips Don't Lie hat sich zwar als offizieller WM-Song nicht durchgesetzt, dafür aber als Sommerhit des Jahres. Und 2014 hat sie gesagt, komm, nach Waka Waka mach ich's nochmal. Dare la la la für die WM in Brasilien. Da ist Deutschland Weltmeister geworden. Woo! Und jetzt hat sie sich gedacht, ach, der aktuelle offizielle WM-Song, ach, der ist es irgendwie nicht. Da muss ich doch nochmal Hand anlegen. Deswegen kommt jetzt am Freitag raus Die Die. Und ich finde, Shakira, die hat einfach immer genau das richtige Gefühl, um die Leute abzuholen und in Stimmung zu bringen für eine WM im Sommer. Gut, ist jetzt also kein Wunder, dass sie damals für die WM in Katar nichts gemacht hat.

0: A Bar Song. Tipsy. So ein bisschen tipsy sind morgen auch die meisten Männer. Also könnte ich mir vorstellen, Bollerwagen sind poliert. Dieses Mal auch regensicher getuned. Es geht raus mit den Jungs, aber es wird nicht nur gewandert. Es gibt auch ganz, ganz viele Himmelfahrtsfeste, auch für die ganze Family. Unsere Wochenend-Queen Elke Schröder weiß doch immer ganz genau, wo was geht. Elke, hau raus.
1: Strauße, Bullaschkanone und tieffliegende Hufeisen. Die Bullaschkanone erkläre ich gleich. Erstmal die Strauße. Auf der Straußenfarm Haraber Schmölln, da ist Tag der offenen Tür zum Feiertag und eine ganz neue Mutprobe. Wer kann auf einem Straußenei stehen? Wird immer spannender, je mehr Straußeneierlikör man getrunken hat. In Schwarzburg im Schwarzertal gibt's Himmelfahrt. So richtig schön klassisch alle Thüringer Bs. Bier, Bratwurst, Bredel, Blasmusik und Bullaschkanone. Aber sollte das Wetter wirklich so nass bleiben wie, dann das Himmelfahrtswochenende nach Kreitschen im Saale-Holzland. Da ist nämlich die Thüringer Meisterschaft im Hufeisenwerfen. Und das ist nicht nur reine Glückssache, sondern hier wird also wirklich qualifiziert geworfen, die Besten der Besten, weil man qualifiziert sich für die deutsche Meisterschaft.
0: Oh wow. Und das ist ja erst der Auftakt fürs lange Wochenende. Noch viel mehr Tipps hast du online gestellt, wie immer auf antennethüringen.de oder ihr schickt uns jetzt schon mal eine WhatsApp mit Hashtag Wochenende an die 0800 3x5 2550.
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0: Nico Santos auf Antenne Thüringen. Schönen guten Morgen, es ist 8:30.
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2: Guten Morgen. Entlastung für hohe Energiepreise, Reformfahrplan und Haushalt, darum sollte es beim Koalitionsausschuss gehen. Nach rund 6 Stunden haben die Spitzen von Union und SPD kurz vor Mitternacht ihre Beratungen im Kanzleramt beendet. Was da genau gesprochen wurde, ist aber unklar. Es gab keine Stellungnahme und auch keine Pressekonferenz.

0: Vereinbart wurde nur eine Arbeitssitzung. Großer Feuerwehreinsatz in Jena gestern Abend. Zwei Männer hatten sich dort in einem Carport offenbar mit einer Feuerschale aufgewärmt. Dadurch geriet mit zeitlicher Verzögerung der Carport in Brand. Und dann auch ein angrenzendes Wohn- und Geschäftshaus sowie ein Leitungsmast der Straßenbahn. Die Feuerwehr konnte schnell löschen. Die 28 Bewohner des Hauses blieben unverletzt. Sie konnten noch in der Nacht zurück, sagt die Polizei. Den Schaden schätzt die Polizei auf 125.000 Euro. Das Bundesinstitut für Arzneimittel und Medizinprodukte warnt vor den gesundheitlichen Risiken von Wellness-Infusionen. Diese Lösungen mit hochdosierten Vitaminen, Mineralstoffen und weiteren Substanzen sind in Deutschland nicht als Arzneimittel zugelassen. Die Anbieter werben dennoch damit, dass sie das Immunsystem stärken, das Aussehen und die Leistungsfähigkeit verbessern sowie die Leberfunktion unterstützen. Dafür gibt es aber gar keinen wissenschaftlichen Nachweis, mahnt das Bundesinstitut und warnt, dass eine Überdosierung, da sieht man dann möglicherweise doch nicht jünger und fitter aus. Beim ESC-Halbfinale hat die Generalprobe für unsere Kandidatin Sarah Engel schon mal furios geklappt. Sie zündete in Wien ein Feuerwerk mit ihrem Song Fire. Das allerdings außer Konkurrenz. Fürs Finale ist Sarah schon fest qualifiziert. Von den 10.000 Zuschauern in der Wiener Stadthalle gab es aber viel Jubel. Qualifiziert haben sich Schweden und die Favoriten Finnland und Griechenland sowie Israel. Um den Beitrag gab es in der Halle kaum Protest. Mehrere Länder hatten wegen des Gaza-Krieges ihre Teilnahme aber abgesagt. Aus Protest, etwa Spanien und die Niederlande.
1: Danke, Hannes. Das Wetter auf Antenne Thüringen. Windig, wolkig, immer mal wieder Regen, teilweise auch Gewitter heute wieder möglich. Ein bisschen wärmer als gestern. Weida 6 Grad, Greiz 7 Grad, Kölleda 8 Grad. Bis zu 15 Grad sind drin. Gucken wir auf den Feiertag. Und der wird jetzt doch besser, als wir am Anfang der Woche noch dachten. Es kann zwar auch mal Regen geben. Es gibt auch wieder die Chance auf Gewitter. Aber auf dem Wetterradar können wir auch die Sonne sehen, die sich immer mal wieder zeigt und euch dann so schön auf den Kopf scheinen wird bei maximal 15 Grad. Und ab nächste Woche, wenn die Eisheiligen durch sind, dann geht es nochmal weiter hoch mit den Temperaturen, da kriegen wir auch wieder über 20 Grad. 2:59, Antenne Thüringen, der schnellste Verkehrsservice A9 Richtung München zwischen Dittersdorf und Schleiz, Spanngurte auf der mittleren Spur, dann weiter auf der A9 Richtung München zwischen Schleiz und Bad Lobenstein, Metallstange. A38 Richtung Göttingen zwischen Ahrenshausen und Friedland im Heidkopftunnel, Vorsicht, kaputter LKW. Und A71 Richtung Schweinfurt zwischen Sömmerda Süd und Erfurt Nord, Fahrzeugteile auf der Fahrbahn und kaputter LKW. Blitzer. A71 Richtung Sangerhausen zwischen Oberhof und Grevenroda nach dem Rennsteigtunnel. Danke an Mike fürs Melden. B90 Rudolstadt, Scharlauer, Schauseestadt einwärts. B176 Ortsausgang Tunsenhausen Richtung Straußfurt. B247 Warza an der Tankstelle Richtung Bad Langensalza. In Kunitz stehen sie Ortsausgang Richtung Jena. Und in Jena wieder mal Winzerler Straße statt auswärts, da ist 30. Alle Meldungen gibt's aufs Handy, einfach nur WhatsApp mit Hashtag Verkehr an die 0800 3x5 2550.
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1: Hallo zusammen, schönen Mittwochmorgen. Eine Woche konntet ihr abstimmen für euren Lieblingsbauch. Ein Ranzen für den Ranzen. Seit 7 Uhr ist das Voting beendet. Wer sich von den 20 mutigen Papas einen von 300 Euro Gutschein 300 Euro Gutschein für den Schulranzen klar macht, das klären wir gleich. Wir rufen gleich mal bei einem der Top 3 Männer an. Vorher gibt's aber noch Harry Styles und jetzt der Mann, der als Papa wahrscheinlich auch alles für seine Kids macht und auch ein bisschen sein inneres Kind rauslässt. Da gibt's nämlich halt mal so ein Mini-Auto in Form eines Ferrari fürs Kind. Ist klar. Hier ist David Guetta auf Antenne Thüringen.

Der Moment ist gekommen. Wer von euch Papas hat den schönsten, den kuscheligsten, den beliebtesten Bauch? Und wer sichert sich den ersten von drei

0: Schulranzen. 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
0: 20 Bierbauchbilder waren online und ihr habt kräftig abgestimmt. Nur wer hat die meisten Stimmen bekommen? Einer der Kandidaten, die ganz vorne dabei waren. Stefan aus Erfurt. Hey, guten Morgen.
3: Guten Morgen, Anna. Hallo.
0: Na, wie ist die Lage bei dir?
3: Angespannt und nervös.
0: Angespannt und nervös. Warum denn?
3: Ja. Ach, ich habe gestern gesehen, dass Daniel aus Erfurt auch noch Prozente zugelegt hat. Und war dann natürlich sehr nervös noch.
0: Ja, aber du hast doch alle motiviert, für dich abzustimmen, oder nicht?
3: Aber natürlich. Ganz viele Link geteilt, Freunde mobilisiert, Familie, auch aus dem Westen, aus ganz Deutschland. Haben alle fleißig abgestimmt.
0: Sehr gut. Du hast ja deinen Bauch eingereicht für deine Nelly.
3: Genau.
0: Was hat die denn gesagt, als du ihr gesagt hast, wir müssen mal ein Bild machen vom Bauch?
3: Ja, sie war sehr überrascht. Hat sich natürlich gefreut, dass du Papas Bauch anmalen durfte.
0: Das habt ihr auch sehr schön gemacht. Ich glaube auch ehrlich gesagt, dass die Kreativität euch ein bisschen unterstützt hat, glaube ich, bei den Thüringern.
3: Das glaube ich auch. Das freut mich auch. Das hätte ich so nicht gedacht.
0: Stefan, soll ich dir was sagen?
3: Was?
0: Ihr habt mitgewonnen!
3: Oh, klasse. Freut sich auf jeden Fall jemand ganz, ganz, ganz toll drüber.
0: Das glaube ich. Weiß denn die Nelly schon, was es für ein Ranzen sein soll?
3: Wir haben gestern schon mal geguckt, weil wir ja auch wirklich noch einen Ranzen brauchen. Und ja, wir lassen uns überraschen, was es in Erfurt im Schulranzenladen gibt.
0: Also ich glaube, für 300 Euro kann man sich einen schönen Schulranzen aussuchen. Vielleicht geht sogar noch eine Sporttasche. Ich meine, braucht man ja dann alles, wenn man in die Schule kommt.
3: Genau.
0: Also, Stefan, danke, dass du mitgemacht hast. Danke, dass du deinen Bauch gezeigt hast, dass ganz Thüringen dafür abstimmen konnte. Und für Nelly schon mal alles, alles Liebe in der Schule.
3: Danke, richtig, ganz liebe Grüße aus.
0: Einen von drei Gutscheinen haben wir jetzt hier schon mal an den Papi gebracht, aber es sind ja noch zwei übrig. Der nächste Bauch, der hier absahnt, den gibt's dann bei Madeleine Rausch am Vormittag.
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0: Künstliche Intelligenz und virtuelle Welten sind längst nicht mehr nur was für Technikfans oder Gamer. Inzwischen helfen sie sogar im Krankenhaus. Schönen guten Morgen mit Antenne Thüringen. Im SRH-Klinikum in Suhl wird auf der Kinderstation gerade ein neues System getestet. Das soll kleinen Patientinnen und Patienten die Angst vor einer MRT-Untersuchung nehmen. Statt Stress und Medikamenten heißt es dort jetzt virtuelle Brille auf und rein in die Ausbildung zum Pingunauten. Wie das funktioniert und warum Kinder dadurch bei der Untersuchung ruhiger bleiben, hat sich Thüringen-Reporter Andreas Heidenreich erklären lassen von Chefarzt der Kinderstation Dr. Sebastian Horn.
1: MRT, das ist eine Technik, die viel Zeit braucht. Zeit vor allen Dingen, wo man den Patienten ganz in Ruhe braucht, der, um eine gute Untersuchung zu fabrizieren, wirklich wahnsinnig still liegen muss. Das ist für Kinder, glaube ich, das Schwierigste. Und dann ist es auch wirklich richtig laut. Wer das mal erlebt hat, das macht so ganz unangenehme laute Geräusche. Und das in Kombination nicht das Beste für Kinder.
2: Ich meine, man befindet sich ja dann virtuell wirklich in diesem Untersuchungsraum. Man sieht schöne, lustige Figuren und man bekommt erklärt, was da jetzt eigentlich passiert.
1: Genau, man hat dann so eine Aufgabe, Sterne zu zählen und eben mit Personen, die greifbar sind und die man sich erinnert, wie ein Pinguin zum Beispiel. Das ist ein Sympathieträger, würde ich sagen.
3: Bestimmt hast du auch bald eine MRT-Untersuchung vor dir und bist für das Pingonautentraining hier.
4: Wusstest du, dass das MRT eigentlich nichts anderes als ein riesiger Magnet ist?
2: Emma ist Schwester hier direkt auf der Kinderstation. Wie reagieren denn die Kinder, wenn sie jetzt so ein Gerät aufgesetzt bekommen und wenn sie den Pinguin sehen?
5: Also die meisten erstmal ängstlich, weil es ja trotzdem alles verändert. Aber im Endeffekt sind die meisten wirklich begeistert und wir hatten auch einen, der hat sich das 6-7 Mal angeguckt.
0: Es funktioniert wirklich. Bevor die Kids im SRH-Klinikum Suhl zum MRT-Untersuchung gehen, werden sie zu Pingonauten ausgebildet. Eine schöne Idee, die hilft und Spaß macht. Gehört hier in der Antenne Thüringen Morning Show. So wie Kamerad, den gibt's jetzt. Hier ist Hack Yourself um 8.54 Uhr.

0: Dann schon wieder 9:03. Hier ist die Antenne Thüringen Morning Show. Toll, dass ihr da seid. An dem Mittwoch, der sich anfühlt wie ein Freitag. Morgen ist Feiertag. Himmelfahrt, Männertag. Heißt ja, Niklas, für viele auch, wir packen den Bollerwagen und wandern los. Und da kann man ja theoretisch einen kleinen Abstecher nach Frankreich machen.
1: Nach Frankreich, jawohl, internationales Flair. Und das bei uns mitten im Thüringer Wald. Oui, wir erinnern uns an die Domstufenfestspiele letztes Jahr.
0: Ja.
1: Da stand ja der Eiffelturm auf den Domstufen, genau, für La Bohème. Der wurde ja abgebaut und zum Heuberghaus gebracht, zwischen Friedrichroda und Kleinschmeckhalden auf dem Heuberg. Und der steht jetzt. Der wurde jetzt aufgebaut, ist zwar noch so ein Zaun drumherum und Beleuchtung noch nicht dran, aber wer so ein bisschen französisches Flair beim Wandern haben möchte, kann ja schon mal vorbeigucken.
0: Ein kleines bisschen Kultur, auch am Männertag.
1: Ja, sieht schön aus.
0: Echt cool. Ich meine, das macht auch Spaß, wenn es ein bisschen regnet. Ich meine, wenn dann alle Männer da stehen wie in lustig bunten Regenponchos, ist das auch ein Bild für die Götter. Also, egal was ihr morgen macht, viel Spaß und schönen Feiertag.
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0: Schönen guten Morgen. 6 Stunden haben Union und SPD am Abend im Kanzleramt beraten. Das Ergebnis war dann aber ganz schön mager. Jetzt alle News, die heute Morgen wichtig sind mit Hannes Ebert. Es ist 9 Uhr.
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7: Guten Morgen. Und wenn du nicht mehr weiter weißt, dann gründest du einen Arbeitskreis. Das ist in etwa so das Ergebnis der Beratung.

0: Vom Koalitionsausschuss zwischen Union und SPD am Abend. 6 Stunden haben die Partner im Kanzleramt beraten. Das Ergebnis, die Koalition hat einen, so wörtlich, Arbeitsprozess vereinbart, um in den nächsten Wochen die Sozial- und Steuerreform auf den Weg zu bringen. Mehr gab's nicht.
1: Unklar bleibt also weiterhin, wann endlich kommen die Entlastungen angesichts der hohen Energiepreise. Wann werden, wie angedacht, die Steuern für kleinere und mittlere Einkommen gesenkt? Doch nach den ganzen Streitereien, den miesen Umfragewerten, will sich die Koalition nun offenbar erstmal sortieren. Und die Devise heißt offensichtlich keine Schnellschüsse mehr, die dann krachen, scheitern wie die 1.000-Euro-Prämie. Immerhin hieß es nach dem Treffen, die Atmosphäre bei uns war gut. Claudia Wächter, Antenne Thüringen, Nachrichtenredaktion.
0: Auf der A4 hat ein Autofahrer einen sehr, sehr teuren Schrotthaufen hinterlassen. Der Mann war laut Polizei mit so viel Gas vom Parkplatz Wilroder Forst auf die Autobahn aufgefahren, dass er dann in seinem Ferrari ganz schnell die Kontrolle verlor. Das Auto knallte zwischen Erfurt Ost und West gegen die Leitplanke. Schadenhöhe rund 300.000 Euro. Gegen den 35 Jahre alten Fahrer wurde ein Ordnungswidrigkeitenverfahren eingeleitet. Sie sind der letzte Schrei der Beauty-Industrie, sogenannte Drip-Spa-Infusionen für mehr Wellness und mehr Glow, also Strahlkraft. Das sind Infusionslösungen mit hochdosierten Vitaminen, Mineralstoffen und weiteren Substanzen, die intravenös verabreicht werden. Das Bundesinstitut für Arzneimittel und Medizinprodukte warnt dringend davor.
2: Diese Infusionen mit Vitaminen und Mineralstoffen stärken das Immunsystem, das Aussehen und die Leistungsfähigkeit. Damit werben die Hersteller. Das Bundesinstitut für Arzneimittel und Medizinprodukte zweifelt daran und sieht die Gefahr einer Überdosierung, die den Stoffwechsel im Körper durcheinander bringt oder sogar allergische Reaktionen bis hin zu einem anaphylaktischen Schock auslösen könnte. Qualität und Sicherheit seien nicht im Sinne des Arzneimittelgesetzes belegt. Jan-Henner Reitzer, Antenne Thüringen, Berlin.
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0: Ganz, ganz trübe Aussichten für die Autoindustrie hierzulande. Der Weg vom Verbrennermotor zum Elektroantrieb ist eben weit und deshalb rechnet der Verband der Automobilindustrie mit noch mehr Stellenabbau als bisher schon. Das sagte VDA-Präsidentin Hildegard Müller dem Redaktionsnetzwerk Deutschland.
4: Schwache Nachfrage, US-Zölle, aber auch teure Energie, hohe Lohnkosten und eine überbordende Bürokratie machen den deutschen Autobauern das Leben schwer. Besonders hart trifft es laut VDA-Chefin Müller Zulieferbetriebe. Da würden auf dem Weg vom Verbrenner zur Elektromobilität viele Jobs verloren gehen. Nach aktuellen Berechnungen des Verbands könnten in der Autoindustrie hierzulande bis 2035 etwa 225.000 Jobs wegfallen. 35.000 mehr als zunächst angenommen. Rund 100.000 Stellen wurden bereits gestrichen. Katrin Müller, Antenne Thüringen, Nachrichtenredaktion.
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5: Das Wetter auf Antenne Thüringen. Es ist wolkig, es regnet hier und da. Es kann auch im Laufe des Tages noch mal gewittern. Aber hey, es schneit nicht. Wuhu! Eisenberg 8 Grad, Ortruf 7 Grad, Schmölln 8 Grad. Also es scheint, als hätten wir den Höhepunkt der Eisheiligen schon mal überschritten. Am Freitag sind sie ja dann auch vorbei. Heute bis zu 15 Grad, morgen auch noch mal maximal 15 Grad. Und da sehen wir dann im Vergleich zu heute auch zwischen den Regen- und Gewitterschauern immer mal wieder die Sonne. Also es wird eigentlich ganz okay. Wenn ihr wandern geht, würde ich aber trotzdem lieber einen Regenschirm oder einen Regenponcho mitnehmen.
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5: Es ist 4:09, Antenne Thüringen, der schnellste Verkehrsservice. A9 Richtung München zwischen Dittersdorf und Schleiz immer noch Spanngurte auf der mittleren Spur. A38 Richtung Göttingen zwischen Ahrenshausen und Friedland im Heidkopftunnel vor sich rechte Spur gesperrt, da ist ein kaputter LKW. Und A71 Richtung Schweinfurt zwischen Sömmerda Süd und Erfurt Nord Fahrzeugteile und auch da kaputter LKW. Blitzer. A71 Richtung Sangerhausen. Zwischen Oberhof und Gräfenroda stehen sie nach dem Rennstechtunnel. B90 Rudolstadt, Scharlauer, Schausee, Stadt einwärts. Auf der B176 Ortsausgang Tunsenhausen Richtung Straußfurt. B247 Warzer an der Tankstelle in Richtung Bad Langensalza. Am Ortsausgang Kunitz in Richtung Jena und in Jena Winzeler Straße, Stadt auswärts 30er-Zone. Habt ihr mehr gesehen? Eine Nummer für alles. WhatsApp-Verkehr und mehr 0800 3x5 2550.
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5: 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Hallo zusammen, schön, dass ihr da seid an diesem Mittwoch. 8:55 haben wir's. Einfach die beste Musik in Richtung Vormittag. Die gibt's von uns gleich. Kesha mit TikTok. Außerdem

Matt Simons mit Too Much. Und jetzt gibt es die Frau, die tatsächlich im September für ganze vier Konzerte nach Deutschland kommt. Köln, Berlin, Hamburg und München. Holly Humberstone.

Kesha und TikTok auf Antenne Thüringen. 2009 war das und für viele Millennials unter euch einer der Songs der Jugend, Abitur, Anfang Studium. Und in den Clubs läuft halt da Kesha rauf und runter. Da denkt man einfach, wenn man an die 2000er denkt, ja, da darf Kesha auf gar keinen Fall fehlen. Da steigt der Party-Modus gleich auf 100%. Da lassen wir uns auch die Freude aufs lange Wochenende von diesem Wetter da draußen nicht verderben. Nein. Wir halten die Laune schön oben und freuen uns auf Ausschlafen, auf gemütlich Frühstücken, mal faulenzen. Also wer es mag und wer ranklotzen muss, immer dran denken. Auch eure Zeit wird kommen. Nächstes Wochenende wieder lang. Pfingsten. Und da sind die Wetteraussichten schon viel, viel besser. Das macht dann auch Lust auf Frühling. Und auch so ein bisschen erste Vorfreude auf den Sommer. Auf laue Sommerabende mit Freunden, Familie, auf Open-Air-Konzerte, auf Festivals.

0: The Boss House mit Jolene hier auf Antenne Thüringen. 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

Chaperone gibt alles hier am Mittwochvormittag. The Subway auf Antenne Thüringen. Das Wetter, das gibt auch alles, zumindest in Sachen Niederschlag. Es regnet hier und da recht kräftig. Es kann auch noch mal vereinzelt Gewitter heute geben. Dazu in Dingelstedt gerade 7 Grad, Oberhof 8 Grad, Erfurt 9 Grad. Maximal 15 sind heute drinne und morgen zum Feiertag. Da guckt auch immer mal die Sonne durch. Ansonsten bleibt es eher wechselhaft auch da bei maximal 15 Grad. Es ist 9:30, Antenne Thüringen, der schnellste Verkehrsservice A9 Richtung München zwischen Dittersdorf und Schleiz, Spanngurte auf der mittleren Spur. A38 Richtung Göttingen zwischen Ahrenshausen und Friedland im Heidkopftunnel, rechte Spur gesperrt, Reinigungsarbeiten. A71 Richtung Schweinfurt zwischen Sömmerda Süd und Erfurt Nord, Fahrzeugteile auf der Fahrbahn, kaputte LKW, macht da weiterhin Stress. Und A71 Richtung Sangerhausen zwischen Grevenroda und Ilmenau West, Vorsicht, Holzteil auf der linken Spur. Blitzer. A71 Richtung Sangerhausen zwischen Oberhof und Grevenroda nach dem Rennsteigtunnel. B90 Rudolstadt, Scharlauer, Schausee, Stadt einwärts. Auf der B176 Ortsausgang Tunsenhausen Richtung Straußfurt stehen

0: Straße in Gera neu reingekommen, in der Theodor, Dr. Theodor Neubauer Straße, hat Manuela gemeldet. Dankeschön. Und dann stehen sie noch am Ortsausgang Kunitz in Richtung Jena. Habt ihr mehr gesehen? Eine Nummer für alles. WhatsApp-Verkehr und mehr 0800 3x5 2550.
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0: Hallo zusammen, hier ist die Antenne Thüringen Morning Show. Gleich geht's Richtung Vormittag mit der aktuellen Nummer von Robbie Williams, All My Life. Und Selena Gomez vereint sich mit dem Mann mit dem Popcorn-Eimer auf dem Kopf, Marshmallow Wolves, auch gleich mit dabei.
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0: Aus eurem Ort. Da gibt's Gebäude, sagen wir mal so, die haben die besten Tage hinter sich. Leerstehende Wohnhäuser, ehemalige Gaststätten, die, wenn's schlecht läuft, schon vor sich hin verfallen. Aber das muss ja nicht so bleiben. Es gibt da nämlich auch echt viele gute Beispiele. Niklas, du hast schon mal ein paar rausgesucht.
1: Ja, genau. Ein paar Beispiele, die wirklich Hoffnung machen, weil es sieht einfach nicht schön aus, wenn in so einer Stadt dann mittendrin irgendwo so eine Lücke klafft. Letzte Woche zum Beispiel erst die Schlagzeile in die alte leerstehende Porzellanfabrik in Ilmenau. Da soll eine Tennishalle einziehen.
0: Oh, ja, gut.
1: Eigentlich gute Idee. Gutes Beispiel zum Beispiel auch der alte Bahnhof in Rottenbach im Landkreis Saalfeld-Rudolstadt. Der wurde liebevoll saniert und so vom Verfall gerettet. Da gibt's jetzt den Bahnhofladen drin. Guck. Also Gebäude müssen nicht einfach irgendwie verfallen, sondern manchmal ist genau das dann der richtige Weg, aus was Altem auf was Neues zu machen.
0: Schön. Und genau das soll jetzt ein Wettbewerb werden, also noch weiter anschieben quasi. Neues Leben, alte Räume. Gesucht werden eben genau solche Ideen und Projekte hier aus Thüringen, wo leerstehende Häuser, alte Bahnhöfe oder frühere Schulen auf dem Land wieder zu neuem Leben erweckt werden. Wer schon so ein Projekt umgesetzt hat, kann sich noch bis 31. Mai bewerben. Mitmachen können Privatpersonen, Städte, Gemeinde und Landkreise oder zum Beispiel auch Unternehmen und Vereine. Für die besten Ideen gibt es am Ende auch ein Preisgeld und zum Wettbewerb geht es natürlich bei uns online auf antennethüringen.de.

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8: Das Arbeitstreffen im Koalitionsausschuss hat in Berlin Ernüchterung zurückgelassen. Die Opposition findet, dass die Regierung angeschlagen wirkt. Jetzt alle News, die heute Vormittag wichtig sind. Es wird jetzt um 10.
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10: Guten Tag. 6 Stunden haben Union und SPD im Kanzleramt beraten. Das Ergebnis, die Koalition hat einen so wörtlich Arbeitsprozess vereinbart, um in den nächsten Wochen die Sozial- und Steuerreform auf den Weg zu bringen. Grünen-Chef Felix Spanaschak zeigte sich enttäuscht. Er attestierte der Koalition im ZDF heute Morgen eine eingeschränkte Handlungsfähigkeit.
11: Die Leute warten darauf, dass irgendeine Form von Entlastung bei ihnen ankommt. Vor einigen Wochen hatten die sich nach 48 Stunden in der Villa Borsig auf 2 Maßnahmen verständigt, der Tankrabatt, der jetzt schon zu großen Teilen an die Mineralölkonzerne fließt und nicht an die Verbraucherinnen und Verbraucher, und die Entlastungsprämie, die am Freitag von den eigenen Ministerpräsidenten im Bundesrat geschreddert wurde. Und ich habe die Erwartung formuliert, dass jetzt gestern Abend zumindest eine Lösung herauskommt. Nicht, dass sie alle Probleme des Landes an einem Abend lösen. Das wäre zu viel verlangt.

0: Ist schwierig in dieser Zeit, das muss man anerkennen.
1: Das Bundeskabinett will heute härtere Strafen für den Einsatz von sogenannten K.O.-Tropfen beschließen. Laut Gesetzentwurf von Justizministerin Hubig sollen diese Substanzen künftig rechtlich ähnlich eingestuft werden wie eine Waffe oder ein gefährliches Werkzeug, wenn sie etwa bei einem Raub oder einem Sexualdelikt eingesetzt werden. Dann läge die Mindeststrafe bei 5 Jahren Gefängnis statt wie bisher bei 3. Nach dem Brand in einer Waschanlage beim Globus-Baumarkt in Gera haben die Brandermittler die mutmaßliche Ursache ermittelt. Demnach handelt es sich um einen technischen Defekt. Ausgebrochen ist das Feuer wohl am Hochdruckreiniger für die Vorwäsche, bestätigte uns die Polizei. Die Feuerwehr hatte mit dem Brand vorgestern stundenlang zu tun. Ein Mann war mit Verdacht auf eine Rauchgasvergiftung vorsorglich ins Krankenhaus gebracht worden. Die Waschanlage selbst ist stark beschädigt.
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1: Es ist einfach zu viel Gewalt gegen Schiedsrichter und zu viele rassistische Zwischenrufe. Jetzt reicht es dem Kreisfußballausschuss Westthüringen. Er hat alle für das Wochenende angesetzten Männerspiele abgesagt. Das betrifft die Kreisoberliga, die Kreisliga und die erste Kreisklasse.
3: Auslöser für diese drastische Maßnahme war unter anderem ein Angriff auf einen minderjährigen Schiedsrichterassistenten beim Spiel der SG Rula 08 gegen den FC Eisenach am Wochenende. Die Partie war abgebrochen worden, nachdem ein Eisenacher Spieler dem Assistenten auf den Brustkorb geschlagen hatte. Aber auch schon zuvor waren Schiedsrichter Opfer von Gewalt. Gespielt wird beim Fußballnachwuchs, den Frauen und den alten Herren. Aber auch hier wird ein Zeichen gesetzt. In der 10. Minute werden die Spiele für 5 Minuten unterbrochen, wenn möglich mit einer Ansage über Lautsprecher. Cornelia Schiedlow, Antenne Thüringen, Nachrichtenredaktion.
4: Und wir schauen aufs Wetter. Es ist wirklich bestes Wetter, um alles zu erledigen, was drin gemacht werden muss. Aktuell 8 Grad in Orlamünde, Moosbach 7 Grad, in Böhlen im Illenkreis sind es 6 Grad. Uns bleibt heute wolkig, immer mal wieder Schauer möglich. Und dazu 15 Grad maximal. 15 Grad werden es auch morgen nur maximal, aber es wird ein Tick freundlicher und auch die Sonne schaut mal raus.
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4: 3 Minuten nach um 10, Antenne Thüringen, der schnellste Verkehrsservice. A9 Richtung München. Zwischen Hermsdorf Süd und Lederhose liegt eine Holzlatte auf der linken und mittleren Spur. Dann die A9 Richtung München. Zwischen Lederhose und Tritt ist hier ein Metallteil auf der Fahrbahn. A9 Richtung München weiter zwischen Dittersdorf und Schleiz. Hier liegen Spanngurte auf der mittleren Spur. Und dann haben wir noch die A71 Richtung Schweinfurt zwischen Sömmerder Süd und Erfurt Nord. Hier Fahrzeugteile auf der Fahrbahn. Und da steht auch ein kaputter LKW. Blitzer. A71 Richtung Sangerhausen zwischen Oberhof und Gräfenroda nach dem Rennsteigtunnel. Dann haben wir die B90 Rudolstadt, Schalaer Chaussee statt einwärts, Höhe Discounter. B176 Ortsausgang Tunzenhausen Richtung Straußfurt. In Gera in der Dr. Theodor Neubauer Straße am Ortsausgang Kunitz Richtung Jena und in Heldrungen am Bahnhof in der 30er-Zone. Und wenn ihr noch was gesehen habt, dann klingelt gern bei uns durch. Wir haben eine Nummer für alles, WhatsApp, Verkehr und mehr. Das ist die 0800 3x5 2550.
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4: Hello again. Letzter Arbeitstag und wir starten rein mit Katy Perry. Was viele nicht wissen, Katy ist absoluter Schweiz-Fan. Sie hat ihren 40. Geburtstag in der Schweiz gefeiert. Käsefondue gab es zum Essen und seit ich das weiß, muss ich immer bei Katy Perry an Alpenpanorama denken. Ihr kennt das doch so, diese Sendung im TV vormittags, wenn dann so live die Berglandschaft gezeigt wird. Es ist Entschleunigung pur. Ich habe jetzt zwar kein Bild für euch, aber so ein bisschen Entschleunigung. 20 Sekunden, bevor dann Katy Perry loslegt. Seid ihr bereit?

0: Antenne Thüringen ist hier mit dem schnellsten Verkehrsservice. Wir haben noch ein kleines Update von den Straßen über unsere Verkehrshotline. Das ist die 0800 3x die 52550.
1: Hallo, hier ist der Christian. Ich möchte kurz eine Verkehrsstörung durchgeben auf der Umgehungsstraße zwischen Leinefelde und Worbis. Abfahrt Worbis bei der Rheintankstelle. An der Abfahrt steht ein Auto in Flammen. Die Feuerwehr ist gerade dabei, es zu löschen. Es staut sich sehr stark zurück. Momentan geht in alle Richtungen nichts mehr.
0: Danke dir, Christian. Wenn ihr gerade auf den Straßen unterwegs seid, dann eine gute Fahrt. Das Wichtigste ist, dass ihr gut und sicher ankommt. Und jetzt gibt's Lost von Linkin Park auf Antenne Thüringen. 10 nach 10 haben wir's.

0: Hey, Antenne Thüringen hier mit Madeleine Rausch. Und wie heißt ihr? Das ist jetzt eine ernst gemeinte Frage, denn ich habe gestern mit dem Herrn Ratgeber telefoniert und er meinte so, ja, wie der Ratgeber, aber halt mit DT. Also er musste so seinen Namen erklären und es gibt bestimmt noch einige Namen hier im Freistaat, die erklärt werden müssen und die suchen wir heute. Wir haben Thüringen-Reporter Lukas mal losgeschickt und so ein bisschen rumgefragt.
1: Würden Sie mir kurz Ihren Nachnamen verraten?
2: Jörges. Ja, halt wie Jörg, nur noch mit ES.
3: Wolf.
1: Na, sagen Sie Wolf wie das Tier.
3: Ja, ich sage ab und zu auch immer Fuchs oder so, so als Gag, gell?
2: Ich kenne jemanden, der heißt Hildebrand. Und da sagt dann halt auch immer, wenn es immer geht mit D oder mit T, und da sagt er immer mit DT wie Darmtoilette.
1: Wie erklären Sie den anderen Leuten Ihren Nachnamen?
4: Bensko. Wie Tim Bensko, der Sänger.
0: Erzählt mal, wie ist es bei euch? 0800 3 mal die 52550, das ist unsere Nummer für alles. Ihr könnt durchklingeln, eine WhatsApp schicken. Wie erklärt ihr denn so euren Nachnamen? Bin gespannt. Bis gleich.

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0: Der Typ, der kann so unfassbar hoch singen. 80er geht immer. Take on me auf Antenne Thüringen. Jetzt ist es genau 10:30 und die Infos für eure Region haben die Thüringen-Reporter für euch.
1: Für Mittelthüringen Petra Kühling.
2: Guten Tag. Ja, und das war mal ein teurer Crash auf der A4 bei Erfurt. Ein Ferrari-Fahrer wollte vom Parkplatz Wilroder Forst zurück auf die Autobahn in Richtung Dresden, hat dabei so stark beschleunigt, dass er direkt in die Leitplanke gekracht ist. Der Sachschaden wird auf 300.000 Euro geschätzt, sagt die Autobahnpolizei. Gegen den 35 Jahre alten Fahrer wurde ein Ordnungswidrigkeitsverfahren eingeleitet. Verletzt wurde bei dem Unfall gestern Nachmittag glücklicherweise niemand. In Weimar-Schöndorf müssen eine ganze Reihe Bäume gefällt werden, sind zu brüchig und damit zu gefährlich, um bis zum Herbst zu warten, sagt die Stadt. Betroffen unter anderem eine Graupappel und ein Maulbeerbaum am Rosa-Luxemburg-Platz. Die Stämme sind faulig. An der B85 Höhe Sportplatz stehen zwei Eschen und ein Ahorn so schief, dass sie, weil auch sonst stark geschwächt, umkippen können. Und in der Karl-Gertig-Straße unterhalb der Kita muss eine Eiche weg, wegen Fäulnis im Stamm. Ersatz wird jeweils im Herbst gesetzt. Gefällt wird ab nächster Woche. Vorher aber nochmal genau geprüft, ob in den betroffenen Bäumen zum Beispiel Vögel nisten. Und jetzt das Wetter für eure Region.
0: Gefühlt ist es heute auf jeden Fall ein Tick wärmer als gestern. In Thalbürgel sind es 8 Grad, in Kölle da 9 Grad, Rahnes 6 Grad. Geht aber nur hoch bis 15 heute, dazu wolkig und immer mal ein Schauer möglich. Und wenn man so auf den Feiertag schaut, sieht es auch nicht besser aus, temperaturtechnisch 15 Grad maximal. Aber die gute Nachricht, es kommt hin und wieder auch mal kurz.

0: die Sonne raus morgen, aber nass wird's auch. 10.31 Uhr Antenne Thüringen, der schnellste Verkehrsservice, und da läuft eine Entenfamilie rum. Zwar auf der A9 in beiden Richtungen zwischen Hof West und Münchberg Nord, auf die Enten aufpassen. Dann die A71 Richtung Schweinfurt zwischen Sömmerda Süd und Erfurt Nord, Fahrzeugteile auf der Fahrbahn, da steht auch ein kaputter LKW. Dann haben wir die B85 Groß-Obringen zwischen Klein-Obringer Straße und dem Ortsausgang. Da liegt ein Gullideckel auf der Fahrbahn. B247 in beiden Richtungen am Ortseingang Worbis aufpassen. Hier ein brennendes Fahrzeug kurz vor der Tankstelle. Und das war's jetzt erstmal. Blitzer, die holt ihr euch einfach direkt auf euer Smartphone. Schickt uns eine WhatsApp an unsere Nummer für alles. Das ist die 0800 3x5 2550. Da schreibt der Hashtag Blitzer rein. Dann kommt eine ganze Liste. Und wenn ihr unterwegs seid, euch natürlich eine gute und sichere Fahrt.
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Mittwochs-Flow fühlt sich heute nach Freitag an. Alle freuen sich auf den Feiertag. Und Jenny hat übrigens gestern geschrieben, hey Madeleine, ich hab's gerade ausprobiert und das ist verrückt. Irgendwie hilft das wirklich. Einfach mal lächeln, habe ich erzählt. So ohne Grund. Es hebt die Laune. Hat irgendwas mit Gehirn.

Gehirn und Hormonen zu tun. Wie das genau funktioniert, keine Ahnung. Wissenschaftlich bestätigt ist es, glaube ich, auch nicht. Aber also bei mir funktioniert es immer. Einfach die Mundwinkel hoch und dann fühlt sich der Körper einfach besser. Unterstützung, dafür kriegt ihr jetzt von Ray Garvey. Ich finde seine Lache, die ist so unfassbar ansteckend und dann könnt ihr direkt mitlachen.

0: Wo ist das beste Event am Wochenende? Und komme ich da ohne Stau hin? 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

0: Das Spiel ist aus, vorbei. Die glücklichen Gewinner stehen fest.
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0: Wir feiern heute schon die Papas, denn das große Voting ist vorbei. Und es steht jetzt fest, wer seinem Kind einen Schulranzen schenken darf. Viele mutige Männer haben es getan, ihren Bauch gezeigt für ihre Kinder. Und mit Toni aus Bürgel habe ich am Wochenende schon gesprochen. Er hatte große Unterstützung für seine Tochter Mina.
3: Mein ehemaliger Fußballverein, oder wo ich jetzt wieder spiele, die tippen ein bisschen mit. Und dann bin ich bei der Müllabfuhr in Jena. Und da tun natürlich die ganzen Mitarbeiter auch da mit tippen.
0: Und die Unterstützung hat sich gelohnt. Toni hat's geschafft. Wir rufen gleich mal kurz nach 11 bei ihm an und mal schauen, ob er auf Arbeit ist, ob er was ahnt.
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6: Der Kreisfußballausschuss in Westthüringen setzt ein Zeichen gegen Rassismus und Gewalt. Er hat alle Spiele fürs Wochenende abgesagt. Mehr Infos jetzt dazu in den Antenne Thüringen Nachrichten. Es ist 11.01 Uhr.
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7: Guten Tag. Wer sich in Westthüringen schon auf die Spiele in der Kreisliga, der Kreisoberliga oder der ersten Kreis

0: Kreisklasse freut, der wird jetzt enttäuscht sein. Denn der Kreisfußballausschuss Westthüringen hat alle Partien abgesagt. Nur die Frauen, die alten Herren und der Nachwuchs dürfen spielen. Grund: zunehmende Verrohung auf den Fußballplätzen.
1: Es ist ein weithin spürbares Zeichen, das die Verantwortlichen setzen wollen. Anlass sind verschiedene Gewaltvorfälle, etwa gegen Schiedsrichter, sowie rassistische Beleidigungen und Beschimpfungen. Zuletzt hatte ein Spieler des FC Eisenach einem minderjährigen Schiedsrichterassistenten gegen die Brust gestoßen. Das Spiel musste danach abgebrochen werden. Abgebrochen worden war auch eine Kreisklassepartie des TSV Großfahner nach einem rassistischen Zuschauerzwischenruf, bezogen auf den Schiedsrichter aus Syrien. Der hat das Spiel daraufhin gestoppt. Cornelia Schiedlow, Antenne Thüringen. Nachrichtenredaktion.
0: Viele Jugendliche in Mitteldeutschland wollen etwas für den Klimaschutz tun, denn sie sehen Gesundheitsrisiken durch den Klimawandel. Das geht aus der Sinus-Jugendstudie im Auftrag der Barmer Krankenkasse hervor. Dafür waren im Herbst bundesweit 2000 Jugendliche im Alter zwischen 14 und 17 Jahren befragt worden.
2: 43% der Befragten sehen ihre Gesundheit gefährdet, 23% haben sogar große Angst vor dem Klimawandel. Und viele von ihnen sind auch bereit, ihr Verhalten zu ändern. So haben 84% der Jugendlichen in Thüringen, Sachsen und Sachsen-Anhalt gesagt, dass sie sich vorstellen können, öfter mit Bus und Bahn zu fahren. Verpackungen werden tendenziell vermieden, regionale und Bioprodukte bevorzugt, so die Studie. Und 3/4 sagen auch, dass sie sich seltener ein neues Smartphone kaufen. Ganz auf Fleisch verzichten will dagegen nur jeder Dritte. Petra Kühling, Antenne Thüringen Nachrichtenredaktion.
0: In Freibädern und Strandbädern geht's in den nächsten Wochen wieder los. Wichtig dabei sind Rettungsschwimmerinnen und Schwimmer. Die Deutsche Lebensrettungsgesellschaft hat dazu heute mal ihre Bilanz aus dem Vorjahr vorgelegt. Die DLRG-Präsidentin Ute Vogt.
3: Es war ein intensives Jahr für die DLRG und wir haben 1154 Menschen das Leben gerettet, also unsere Rettungsschwimmerinnen und Rettungsschwimmer, und 44.000 Hilfeleistungen gegeben. Das sind größere und kleinere Notfälle. Es waren, wenn Sie es zusammenrechnen, 51.000 Ehrenamtliche im Einsatz und umgerechnet sind es 2,6 Millionen Stunden Ehrenamt. Ein großes Engagement, finde ich.
0: Die Verpackung der neuen leichteren Milka-Schokolade verstößt gegen Wettbewerbsrecht. Das hat das Landgericht Bremen entschieden und damit einer Klage der Verbraucherzentrale Hamburg stattgegeben. Sie hatte dem Lebensmittelkonzern Mondelez vorgeworfen, die Änderung nicht ausreichend gekennzeichnet zu haben. Die Milka-Tafeln wiegen bei fast identischem Aussehen nicht mehr 100, sondern nur noch 90 Gramm. Für die Kunden also eine verdeckte Preiserhöhung. Und das ist jetzt auch von Gerichts wegen eine Mogelpackung.
4: Und wir schauen aufs Wetter. Hatte gerade so ein Gespräch mit meiner Kollegin und sie meinte so, oh, mich zieht das so ein bisschen runter, dass es jetzt schon wieder regnet. Ah, ist leider so. Es bleibt auch so. Aktuell haben wir 8 Grad in Kolpa, in Körner sind es 9 Grad, in Schwarza 7 Grad. Jetzt vielleicht die gute Nachricht, morgen kann am Feiertag mal die Sonne rausschauen. Es bleibt trotzdem noch nass, 15 Grad maximal, aber die Sonne kommt. 5 Minuten nach 11 Antenne Thüringen, der schnellste Verkehrsservice. Eine ungesicherte Unfallstelle auf der A4 Richtung Frankfurt zwischen Bad Hersfeld und dem Kirchheimer Dreieck. Aufpassen, hier liegen auch Fahrzeugteile auf der Fahrbahn. Dann die A4 Richtung Dresden zwischen Eisenach Ost und Sättelstedt. Hier Gegenstände auf der linken Spur. Ein kaputter LKW auf der A71 Richtung Schweinfurt zwischen Sömmerda Süd und Erfurt Nord. Hier liegen auch Fahrzeugteile auf der Fahrbahn. Dann haben wir die B85 Groß-Obringen zwischen Klein-Obringer Straße und Ortsausgang. Aufpassen, da liegt ein Gullideckel auf der Fahrbahn. B247 Bad Langensalza zwischen Bad Langensalza und Schönstedt. Hier aktuell Stop and Go, ihr verliert ungefähr 10 Minuten. Blitzer, A4 Richtung Dresden zwischen Hermsdorf Ost und Rüdersdorf in der 120er-Zone. Dann haben wir die A71 Richtung Sangerhausen zwischen Oberhof und Gräfenroda direkt nach dem Rennsteigtunnel. In Gera in der Dr. Theodor Neubauer Straße und Heldrungen am Bahnhof in der 30er-Zone. Das war's. Wenn ihr unterwegs seid, euch eine gute Fahrt.
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4: Also eigentlich werden ja morgen die Papas beschenkt, aber Toni aus Bürgel bekommt jetzt gleich schon ein Geschenk. Ja, okay, besser gesagt, seine Tochter Mina bekommt ein Geschenk. Den schönsten Schulranzen der Welt wahrscheinlich. Alles dank Papa, und mit Toni sprechen wir gleich.
6: What's

0: Mina aus Bürgel darf sich freuen. Ihr Papa hat uns seinen Bauch geschickt. Ihr habt für ihn abgestimmt und jetzt überbringen wir ihm die frohe Botschaft, dass es sich gelohnt hat.
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3: Ja, hier ist der Toni.
0: Hier ist die Madeleine von Antenne Thüringen.
3: Ja, Hallöchen.
0: Hallöchen, wo bist denn du gerade, Toni?
3: Ich sitze gerade im LKW.
0: Im LKW, also du bist auf Arbeit?
3: Jawohl, ich arbeite beim Kommunalservice Jena, bei der Müllabfuhr.
0: Also bist du quasi der, der fährt?
3: Ich bin der, der fährt, meistens, ja.
0: Nicht der, der hinten drauf steht.
3: Um Gottes Willen.
0: Wobei ich das ja echt bewundere, also wenn man hier jeden Tag hier die Mülltonnen dann stemmt.
3: Ja, also gerade bei dem Wetter jetzt momentan, bei dem Regen, ja, großen Respekt, die hinten drauf stehen, ja, das ist richtig.
0: Aber ich glaube, es ist auch schwierig, immer dieses Gefährt da durchzumanövrieren, durch die engen Straßen und

0: Dann stehen ja wieder Autos blöd rum und dann, also das ist glaube ich auch ja, nicht so einfach.
1: Das ist richtig, ja.
0: Ich rede hier so um einen heißen Brei rum. Ahnst du, warum wir dich anrufen?
1: Ja, ich könnte mir schon vorstellen, warum.
0: Du hast mir ja schon erzählt, deine Kollegen, deine Fußballfreunde, die haben alle für dich abgestimmt.
1: Genau, so ist es.
0: Und was soll ich sagen, Toni? Du musst auf jeden Fall eine Runde schmeißen. Die haben dich nämlich sowas von nach ganz vorne gevotet.
1: Das tue ich jetzt noch nicht dann verraten, aber...
0: Die Mühe hat sich gelohnt.
1: Ja, das freut mich natürlich.
0: Wir schenken dir einen Schulranzen. Nee, also wir schenken dir für deine Tochter einen Schulranzen. Herzlichen Glückwunsch.
1: Ja, vielen lieben Dank. Wir freuen uns.
0: Also danke fürs Mitmachen und danke auch für deinen Mut, dass du uns deinen Bauch gezeigt hast.
1: Och, immer wieder gerne.
0: Hab übrigens morgen einen schönen Männertag.
1: Ja, das haben wir. Also wir tun die Koffer packen und alles und dann geht's am Samstag dann in Urlaub.
0: Ja. Ah, ihr gönnt euch.
1: Ja, so ist es.
0: Wo geht's hin?
1: Genau, ja, 14 Tage Türkei.
0: Hammer, ja dann viel Spaß.
1: Ja, vielen lieben Dank dafür. Na, danke schön.
0: Tschüss, noch eine gute Schicht. Na,
1: ja, danke. Ciao. Ja, schöne Woche noch.
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0: Wie jeden Tag, kurz vor der Mittagspause, kleines Update aus eurer Region. Jetzt ist es 11:30. Die Thüringen-Reporter für euch.
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2: Guten Tag. Tierheime sind immer auf Geld angewiesen. Das Tierheim Erfurt hat jetzt wieder eine Spende mit einer besonderen Geschichte dazu bekommen. Quasi ein Geburtstagsgeschenk. Über 2000 Euro Spenden hat nämlich Benjamin Menger bei seiner Geburtstagsfeier gesammelt. Und diese Aktion hat er nicht zum ersten Mal gemacht. Der DJ organisiert gerne seine eigenen Veranstaltungen. Dafür zahlen dann die Gäste auch einen kleinen Eintritt. Letztes Jahr bei seiner Geburtstagsparty hat er dann aber 900 Euro mehr eingenommen, als er gebraucht hätte. Das Geld behalten kam für ihn nicht in Frage. Er wollte es spenden. Ans Tierheim Erfurt, wie er erzählt.
3: Ich habe das, glaube ich, mal erfahren, weil ich da daran vorbeigelaufen bin und das hat mich halt irgendwie interessiert und habe mich halt dazu informiert und da habe ich mir auch halt die beiden Standorte angeschaut und bin dann auch ein paar Mal mit Hunden aus dem Hundestandort am Lutherstein Gassi gegangen. Ich habe halt auch gesehen, so wie viel Liebe dort allgemein in dem Tierheim steckt und die Leute dort auch ihre Arbeit sehr gut machen und voll dabei sind. Deswegen fand ich, das ist ein sehr guter Ort, das Geld zu spenden.
2: Dieses Jahr war dann von Anfang an klar, dass wieder Geld für das Tierheim gesammelt wird und auch für nächstes Jahr will Benjamin Menger wieder eine Party mit Spendenaktion organisieren.
0: Wir schauen auf die aktuellen Temperaturen. In Gehren sind es 8 Grad, Ronneburg meldet 9 Grad, in Altenfeld 6 Grad. Und das, was uns eigentlich alle interessiert, wie wird's denn morgen am Feiertag? Antenne Thüringen Wetterexperte Michael Klein.
4: Sagen wir mal so, es ist jetzt natürlich nicht das Frühlingsausflugwetter, das sich viele wünschen würden. Es ist aber auch nicht der Dauerregen und Eis und Sturm, was im Mai auch alles durchaus möglich wäre. Aber es ist eben Schauerwetter, das heißt, da ist zwischendurch immer mal wieder was möglich.
0: Danke dir, Michael. Und wir schauen direkt auf die Straßenantenne Thüringen, der schnellste Verkehrsservice um 11.31 Uhr. A71 Richtung Schweinfurt zwischen dem Erfurter Kreuz und Arnstadt Nord. Aufpassen, liegt ein Gegenstand auf der linken Spur. Und dann haben wir noch einen Gullideckel auf der B85 in Groß-Obringen und zwar zwischen der Klein-Obringer Straße und dem Ortsausgang. Geblitzt wird auf der A4 Richtung Dresden zwischen Hermsdorf Ost und Rüdersdorf in der 120er-Zone und in Heldrungen am Bahnhof in der 30er-Zone. Wenn jetzt noch was fehlt, dann klingelt ihr super gern bei uns durch. Wir haben eine Nummer für alles, WhatsApp-Verkehr und mehr. Das ist die 0800 3x5 2550. Gute Fahrt.
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0: Hi, Antenne Thüringen hieß hier mit Madeleine Rausch. Also ich muss meinen Nachnamen nicht erklären, aber es gibt auch andere Nachnamen, die man erklären muss. Und Hanni hat auch so einen Nachnamen. Sie heißt mit Nachname Görlitz. Also das haben wir schon geklärt. Görlitz wie die Stadt.
1: Ja, genau. Das ist fast so wie mein Mädchenname ist Vierfuß. Ich habe Schuhgröße 43. Ich kann nichts dazu.
0: Also du hast echt mal Nachnamen, du.
1: Ja, genau.
0: Wie war denn das dann bei der Hochzeit? Dachtest du dann so, ah ja, Girl, jetzt nehme ich lieber als Vierfuß oder?
1: Nee, da waren wir uns von Anfang an einig.
0: Okay. Also danke für den Anruf. Liebe Grüße nach Görlitz, nach Dresden,
1: nein,
0: wie auch immer.
1: Ich wohne in Erfurt.
0: Oh Mann, Hanni Görlitz aus Erfurt. Und jetzt seid ihr dran. Wie erklärt ihr eure Nachnamen? 0800 3x5 2550. Einfach kurz durchklingeln oder eine Sprachnachricht schicken. Wir hören uns gleich.
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schönen Freitag. Antenne Thüringen hier. Für viele ist es der letzte Arbeitstag der Woche und wir dümpeln gemeinsam durch. Jetzt auf der Playlist eine Milliardärin. J.Lo reiht sich ein in den Kreis der Spotify-Milliardäre. 1 Milliarde Streams auf diesen Song. Unglaublich. Wir schauen mal, wie weit der neue Hit schafft. Der heißt Safe Tonight von J.Lo, klar. Und den gönnen wir uns jetzt auf der Antenne Thüringen Playlist.

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9: Der Fußballausschuss in Westthüringen zieht Konsequenzen aus den jüngsten Gewalt- und Rassismusfällen beim Fußballspielen. Jetzt alle News, die heute Mittag wichtig sind. Es ist um 12.
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11: Guten Tag. Zu viel Gewalt gegen Schiedsrichter und zu viele rassistische Zwischenrufe. Jetzt reicht es dem Kreisfußballausschuss Westthüringen. Er hat alle für das Wochenende angesetzten Männerspiele abgesagt. Das betrifft die Kreisoberliga, die Kreisliga und die erste Kreisklasse.
12: Auslöser für diese drastische Maßnahme war unter anderem ein Angriff auf einen minderjährigen Schiedsrichterassistenten beim Spiel der SG Rula 08 gegen den FC Eisenach am Wochenende. Die Partie war abgebrochen worden, nachdem ein Eisenacher Spieler dem Assistenten auf den Brustkorb geschlagen hatte. Aber auch schon zuvor waren Schiedsrichter Opfer von Gewalt. Gespielt wird beim Fußballnachwuchs, den Frauen und den alten Herren, aber auch hier wird ein Zeichen gesetzt. In der 10. Minute werden die Spiele für 5 Minuten unterbrochen, wenn möglich mit einer Ansage über Lautsprecher. Cornelia Schiedlow, Antenne Thüringen, Nachrichtenredaktion.
11: 1.000 Euro Entlastungsprämie, steuerfrei bezahlt vom Arbeitgeber. Das war die Idee der Regierungskoalition, um uns für die hohen Spritpreise zu entschädigen. Da haben erst die Arbeitgeber gesagt, wovon sollen wir das denn bezahlen? Und dann haben die Ministerpräsidenten das ganze Projekt im Bundesrat eingestampft. Nun ist die Entlastungsprämie komplett vom Tisch. Das hat der Koalitionsausschuss gestern Abend wohl doch entschieden, haben die Fraktionschefs von CDU und CSU, Spahn und Hoffmann, heute an ihre Abgeordneten geschrieben. Seit der Einführung der elektronischen Krankschreibung fehlen Beschäftigte in Deutschland deutlich häufiger im Job. Deshalb heißt es oft, die digitale Krankmeldung ist schuld daran. Eine neue Studie des Deutschen Instituts für Wirtschaftsforschung kommt jetzt aber zu einem ganz anderen Ergebnis.
13: Beschäftigte waren vergangenes Jahr im Schnitt

0: fast 15 Arbeitstage krank gemeldet, rund 3,5 Tage mehr als vor der elektronischen Krankschreibung. Die Forscher sagen aber, das liegt nicht vor allem an der E-Krankschreibung, sondern an mehr Atemwegserkrankungen und daran, dass viele seit Corona vorsichtiger geworden sind. Wer ansteckend ist, bleibt heute eher zu Hause. Deshalb schlägt das Institut jetzt auch eine Teilkrankschreibung vor, damit Menschen mit leichten Symptomen begrenzt weiterarbeiten können. Zoe Tassovali, Antenne Thüringen Nachrichtenredaktion.
1: Es scheint eine größere Bande zu sein möglich, dass die auch noch bis nach Thüringen kommt. In Südbrandenburg haben zum dritten Mal innerhalb weniger Wochen Viehdiebe zugeschlagen und Dutzende Rinder direkt von der Weide gestohlen. Über Nacht wurden 31 hochwertige Zuchttiere per Laster abtransportiert, sagt der betroffene Landwirt selbst. Der Schaden liegt nach Angaben der Polizei im sechsstelligen Bereich. Erst vor einigen Tagen waren in Brandenburg 48 Rinder verschwunden, im April sogar 70 Tiere. Der Bauernverband vermutet, dass die Rinder illegal im Ausland geschlachtet werden.
2: Danke dir, Hannes. Wir schauen auf die aktuellen Temperaturen. In Arnstadt sind es 10 Grad. Stadtroda meldet 9 Grad, in Masserberg 6 Grad. Bis zu 15 geht es heute noch hoch. Dazu immer mal wieder ein kleines Schauerchen von oben. Und der Feiertag morgen sieht auch so aus. Immer mal nass. Gute Nachricht, die Sonne schaut auch mal vorbei. 15 Grad maximal. Und die noch bessere Nachricht, ich habe mit Antenne Thüringen Wetterexperte Michael Klein gesprochen. Ab nächste Woche soll es dann wieder Frühling werden.
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2: 4 Minuten nach um 12, Antenne Thüringen, der schnellste Verkehrsservice. A4 Richtung Frankfurt, in der Abfahrt Erfurt-Fieselbach steht ein kaputter LKW und dadurch staut sich's auch zurück auf der A4. Dann haben wir noch ein Schaf auf der A71. In beiden Richtungen hier aufpassen, zwischen Stadt Ilm und Arnstadt Süd, da läuft das Schaf rum. Und ein kaputter, den hat man jetzt schon, den kaputten LKW auf der A4 Fieselbach steht der. Blitzer, Dankeschön fürs Melden.
4: Hallo der Jürgen, ja, einen verregneten Gruß aus Jena. Ich möchte eure Blitzerliste aktualisieren.
2: Ja, mach das, Jürgen. Wo steht er?
4: Da steht Jena, Winterer Straße, Stadt auswärts, Tempo 30, Zone, versteckt hinter einem Stromkasten. Ihr habt neu früh schon mal drinnen gehabt, ja. Und jetzt musste ich arbeitsbedingt vorbeifahren und da hab ich geguckt, naja.
2: Steht immer noch.
4: Mal, er steht noch.
2: Neuer Blitzer in Jena, Winzeler Straße, Stadt auswärts. Und wenn ihr die anderen Blitzer auch noch auf euer Smartphone holen wollt, dann schickt uns eine WhatsApp mit Hashtag Blitzer an die 0800 3x5 2550. Euch eine gute Fahrt.
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2: Happy Mittagspause jetzt mit Michael Schulte. You love me.

0: Manche Nachnamen sind einfach so Müller, Schneider. Da muss man nicht mit Nachfragen rechnen. Aber es gibt auch Menschen, die müssen sich immer wieder erklären. Susan zum Beispiel, sie schreibt, wir sagen immer Weisheit mit S wie die Weisheit. Und Kerstin aus Weimar heißt Drescher mit Nachnamen und sagt immer, wie der Mähdrescher, nur ohne Mäh. Antenne Thüringen-Reporter Lukas war in Thüringen unterwegs und hat mal euch gefragt.
1: Würden Sie mir kurz Ihren Nachnamen verraten?
2: Jörges. Ja, halt wie Jörg, nur noch mit ES.
3: Wolf.
1: Ja, sagen Sie Wolf wie das Tier.
3: Ja, ich sage ab und zu auch immer Fuchs oder so, so als Gag, gell?
2: Ich kenne jemanden, der heißt Hildebrand. Und da sagt dann halt auch immer, wenn es immer geht mit D oder mit T, und da sagt er immer mit DT wie Darmtoilette.
1: Wie erklären Sie den anderen Leuten Ihren Nachnamen?
4: Bensko. Wie Tim Bensko, der Sänger.
0: Oh, das ist ja cool, wenn man Bensko mit Nachnamen heißt. Wie ist es denn bei euch? Wie erklärt ihr eure Nachnamen? Einfach kurz durchklingeln. 0800 3x die 5 2 5 5 0.

0: Antenne Thüringen hier mit Madeleine Rausch. Also ich habe jetzt nicht so das Problem, dass ich meinen Nachnamen erklären muss. aber bei Gitta, da gibt es schon so ein kleines Problem.
1: Also mein Nachname ist Hohenbaum und das sage ich immer wie der blanke Hohn und wie ein Busch. Weil ich ja Baum hintendran heiße. Hohenbaum. Der blanke Hohn und ein Busch. Muss selber lachen. Tschüssi!
0: Gute Laune ist auf jeden Fall am Start. Wie ist es denn bei euch? Wie heißt ihr mit Nachnamen und wie erklärt ihr eure Nachnamen? Einfach durchklingeln wie Gitta 0800 3x die 52550 oder eine WhatsApp-Sprachnachricht schicken, wie ihr wollt.
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1: Für Mittelthüringen, Petra Kühling.
2: Guten Tag. Einen großen Schutzengel hat ein 9-Jähriger in Erfurt heute Morgen gehabt beim Unfall mit einer Straßenbahn. Gegen 7:30 war der Junge mit dem Fahrrad auf der Leipziger Straße unterwegs Richtung Hallische Straße. Er wechselte die Straßenseite, übersah dabei laut Polizei die in gleiche Richtung fahrende Bahn. Die erwischte ihn. Der Junge stürzte, sein Fahrrad geriet unter die Straßenbahn. Der 9-Jährige wurde nach ersten Erkenntnissen aber nur leicht verletzt und am Rad hat sich auch nur der Lenker verdreht, sagt die Polizei. Wie groß der Sachschaden an der Bahn ist, das wird noch geprüft. Glimpflich für die Fahrer ist auch ein Auffahrunfall auf der A4 ausgegangen. Höhe Magdala ist ein Autofahrer heute Morgen auf einen vor ihm fahrenden Wagen aufgefahren. Beide waren auf der linken Spur Richtung Dresden unterwegs. Der vordere Autofahrer musste verkehrsbedingt bremsen, so die Autobahnpolizei. Für den hinteren zu abrupt, er konnte nicht mehr schnell genug reagieren und fuhr auf. Die linke Spur war nach dem Zusammenstoß rund eine halbe Stunde lang gesperrt. Der Sachschaden wird auf insgesamt rund 8.000 Euro geschätzt. Und jetzt das Wetter für eure Region.
0: Die Temperaturen, die dümpeln so unter 10 Grad rum. Aktuell 7 Grad in Weimar, in Blankenhain sind 6. In Köln da 10 Grad und immer mal wieder ein Regen mit dabei. So sieht es dann auch morgen aus am Feiertag. Ich würde euch gern was anderes sagen, aber es wird eher durchwachsen. Kann hier und da mal kurz die Sonne rausschauen. Mit den Temperaturen bleiben wir aber auch so um die 15 Grad maximal. 12.35 Uhr, Antenne Thüringen, der schnellste Verkehrsservice. A4 Richtung Frankfurt in der Abfahrt Erfurt-Fieselbach steht ein kaputter LKW, deshalb Rückstau bis auf die A4. Dann haben wir noch die A70 Richtung Bayreuth zwischen Stadelhofen und Schirradorf. Aufpassen, hier abgestellte Fahrzeuge auf der Fahrbahn. Und ein Schaf läuft immer noch rum auf der A71. Hier in beiden Richtungen aufpassen zwischen Stadt Ilm und Arnstadt Süd. Wo die ganzen Blitzer rumstehen, könnt ihr euch eine Liste direkt auf euer Smartphone holen. Schickt uns eine WhatsApp an die 0800 3x5 2550 mit Hashtag Blitzer. Und wenn ihr unterwegs seid, natürlich eine gute und sichere Fahrt.
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1: Ohne Bienen wären wir ganz schön aufgeschmissen. Sie bestäuben Pflanzen, erhalten die Artenvielfalt und sorgen damit dafür, dass wir was auf dem Teller haben. Trotzdem sind wir Menschen dafür verantwortlich, dass es immer weniger Bienen gibt. Schauen wir zum Beispiel nach Indonesien. Da war Markus Wolter vom katholischen Hilfswerk Miserior letztes Jahr auf der Insel Sumatra.
2: Indonesien ist mittlerweile der größte Palmölproduzent der Welt und hat dafür seine vielen, vielen wertvollen, wunderbaren Wälder geopfert. Das sind ja in der Regel keine leeren Räume, sondern da leben Menschen. Und die rücken denen quasi immer mehr auf die Pelle. Nebenan sind dann eben diese großen, gigantisch großen Palmölplantagen, die mehrere tausend Hektar umfassen, jeweils pro

0: Betrieb, auf den auch viele Pestizide eingesetzt werden, die auch den Bienen ziemlich zu schaffen macht.
1: Miseria hilft den Projektpartnern, ihre Produkte wie Honig in den Städten zu verkaufen, damit sie nicht noch mehr Land an die Palmölindustrie verlieren. Der besondere Honig der indigenen Bevölkerung Indonesiens stammt übrigens von Wildbienen. Volta ist bei der Ernte dabei gewesen.
0: Die sind eigentlich ganz pießig und ganz ruhig, aber natürlich können die auch immer noch stechen und das tut dann ganz schön weh. Und damit die eigentlich gar nicht stechen, gehen die beiden Männer, die ich da getroffen habe, also die Imker, die gehen da einmal die Woche hoch. Und bevor sie dort zu den Bienen kommen, dann singen sie ihnen ein ganz zauberhaftes Schlaflied, um sie zu beruhigen. Und die machen das vor allen Dingen nachts, ohne Licht, ohne alles und klettern da diesen sehr, sehr hohen Baum hoch.
1: Besonders beeindruckt hat Markus Wolter die Verbundenheit der Menschen mit der Natur.
0: Für sie ist die Trennung zwischen Außen und Innen, zwischen Umwelt und ich Mensch, überhaupt nicht gegeben, sondern ich und meine Mitwelt sind eins. Sie sind mit verbunden mit allem. Sie sind Teil des Waldes. Die Bienen sind Teil von ihnen. Das fand ich ein wunderbares Herangehen an meine Mitwelt, nämlich nicht mehr zu denken, das ist irgendwie Natur oder Umwelt und die muss ich dann irgendwie gestalten oder managen oder im schlimmsten Fall zerstören und sie mir untertan machen und sie nutzen, sondern nein, sie ist Teil von mir. Und wenn ich ihr nicht gut tue, dann tue ich auch mir nicht gut.
1: Marie-Louise Eberhardt, Antenne Thüringen, katholische Redaktion.
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0: Manche Namen sind ja ganz einfach, zum Beispiel Müller oder Schneider. Da muss man nicht mit Nachfragen rechnen. Aber es gibt auch Menschen, die müssen sich jeden Tag tagtäglich wieder neu erklären. Zum Beispiel Nathalie.
1: Hallo ihr Lieben, ich heiße mit Nachnamen Frank. Und am Telefon oder so erkläre ich das immer wieder Männervorname. Denn wenn ich mich nicht erkläre, bin ich ganz schnell eine Franke.
0: Also Nathalie Frank. Und Nadine hat auch noch einen Nachnamen.
2: Hallo. Also mein Mädchenname war Gans. Und da mich immer jeder mit S geschrieben hat, habe ich immer gesagt, Gans wie kaputt. Ja, hat auch immer für Schmunzeln gesorgt.
0: Also nicht kaputt, sondern Gans. Habe ich verstanden. Wie ist es denn bei euch? Wie erklärt ihr eure Nachnamen? Einfach mal schnell durchklingeln oder eine WhatsApp-Sprachnachricht an die 0800 2x5 2550. In der Zwischenzeit gibt's Die on this Hill von Sienna Spyro jetzt auf Antenne Thüringen.

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7: In der Thüringer Gastronomie hat sich seit Corona einiges verändert. Mehr dazu hört ihr jetzt in den Antenne Thüringen Nachrichten um 13 Uhr.
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8: Guten Tag. Die Corona-Pandemie hat im Thüringer Gastgewerbe zu einem dramatischen Personalengpass geführt. Viele Beschäftigte wechselten damals in andere Branchen und kehrten nicht zurück. Denn anderswo gibt es oft bessere Bezahlung und familienfreundlichere Arbeitszeiten. Deswegen arbeiten inzwischen immer mehr ausländische Mitarbeiter in der Gastronomie.
9: Nach Zahlen der Regionaldirektion für Arbeit stieg die Zahl ausländischer Mitarbeiter in der Branche um 63%. Auch die Zahl der Minijobs nahm zu. Sie erhöhte sich von 15.600 im Jahr 2019 auf 17.300 im vergangenen Jahr. Mit einem Medianentgelt von 2.450 Euro brutto im Monat gehört das Gastgewerbe weiterhin zu den Branchen mit eher niedrigem Einkommen. Insgesamt arbeiten in dem Bereich in Thüringen rund 22.500 Menschen. Hannes Ebert, Antenne Thüringen, Nachrichtenredaktion.
8: Cem Özdemir ist neuer Ministerpräsident von Baden-Württemberg. Die Abgeordneten im Stuttgarter Landtag haben den grünen Politiker heute zum neuen Regierungschef gewählt. Özdemir ist der erste Ministerpräsident in der Geschichte Deutschlands mit türkischen Wurzeln. Er folgt damit auf Winfried Kretschmann, der 15 Jahre lang Ministerpräsident Baden-Württembergs war. In den kommenden 5 Jahren soll dann erneut eine Koalition aus den Grünen und der CDU Baden-Württemberg regieren. In Freibädern und Strandbädern geht es in den nächsten Wochen wieder los. Wichtig dabei sind Rettungsschwimmerinnen und Schwimmer. Die Deutsche Lebensrettungsgesellschaft hat dazu heute ihre Bilanz aus dem Vorjahr vorgelegt. DLRG-Präsidentin Ute Vogt.
10: Es war ein intensives Jahr für die DLRG und wir haben 1.154 Menschen das Leben gerettet, also unsere Rettungsschwimmerinnen und Rettungsschwimmer, und 44.000 Hilfeleistungen gegeben. Das sind größere und kleinere Notfälle. Es waren, wenn Sie es zusammenrechnen, 51.000 Ehrenamtliche im Einsatz und umgerechnet sind es 2,6 Millionen Stunden Ehrenamt. Ein großes Engagement, finde ich.
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8: Wer sich in Westthüringen schon auf die Spiele in der Kreisliga, der Kreisoberliga oder der ersten Kreisklasse freut, der wird jetzt enttäuscht sein. Denn der Kreisfußballausschuss Westthüringen hat alle Partien abgesagt. Nur die Frauen, die alten Herren und der Nachwuchs dürfen spielen. Grund: zunehmende Verrohung auf den Fußballplätzen.
11: Es ist ein weithin spürbares Zeichen, das die Verantwortlichen setzen wollen. Anlass sind verschiedene Gewaltvorfälle, etwa gegen Schiedsrichter, sowie rassistische Beleidigungen und Beschimpfungen. Zuletzt hatte ein Spieler des FC Eisenach einem minderjährigen Schiedsrichter

0: der Assistenten gegen die Brust gestoßen. Das Spiel musste danach abgebrochen werden. Abgebrochen worden war auch eine Kreisklassepartie des TSV Großfahner nach einem rassistischen Zuschauerzwischenruf, bezogen auf den Schiedsrichter aus Syrien. Der hat das Spiel daraufhin gestoppt. Cornelia Schiedlow, Antenne Thüringen, Nachrichtenredaktion.
1: Und wir schauen aufs Thüringen-Wetter. Ja, es ist, wie es ist. Die gute Nachricht, morgen wird es ein Tick freundlicher, so viel vielleicht schon mal. Aktuell haben wir 7 Grad in Suhl, Kelbra meldet 10 Grad, in Georgenthal sind es 9 Grad. Bis zu 15 geht es noch hoch, immer mal Regen. Regen kann auch morgen am Feiertag mit dabei sein, aber wie gesagt, es kann hier und da auch mal die Sonne rausblinzeln.
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1: 13.03 Uhr Antenne Thüringen, der schnellste Verkehrsservice. Spannengurt auf der linken Spur und zwar auf der A9 Richtung München zwischen Triptis und Dittersdorf. Dann haben wir noch die A4 Richtung Frankfurt in der Abfahrt Erfurt-Fieselbach. Steht ein kaputter LKW, dadurch staut sich's auch zurück auf der A4. Und A70 Richtung Bayreuth zwischen Stadelhofen und Schirradorf. Aufpassen, steht ein kaputter LKW auf der rechten Spur. Blitzer, B84 zwischen Butler und Rasdorf in der 60er-Zone. Danke an Lars fürs Durchgeben. Am Ortsausgang Tunzenhausen Richtung Wundersleben und Jena-Winzlaer Straße. Stadtauswärts in der 30er-Zone steht auch noch einer. Wenn ihr noch was gesehen habt, klingelt durch. Wir haben eine Nummer für alles. WhatsApp, Verkehr und mehr. Das ist die 0800 3x5 25 50. Euch unterwegs eine gute Fahrt.
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1: Und wir sprechen über eure Vornamen. Es gibt ja so manche, die müssen jeden Tag tagtäglich ihre, nein, die Nachnamen, Entschuldigung, nicht die Vornamen, erklären. Und jetzt hat uns Andrea geschrieben, sie schreibt, ich muss meinen Nachnamen ganz oft buchstabieren. Ich sage dann immer G-A-L-I-T-Z Dörfer. Dann versteht man das. Buchstabiert ihr dann so mit Emma, Alfred, keine Ahnung, was wie das geht oder einfach ganz normal. Wie auch immer, schickt uns mal durch. Wie erklärt ihr eure Nachnamen? 0800 3x5.

0: unbedingt mitsingen. Antenne Thüringen ist hier. Hallo. Müsst ihr eigentlich euren Nachnamen auch erklären?
1: Antenne Thüringen. Hallo, hier ist die Barbara und ihr habt nach den Nachnamen gefragt. Und mein Nachname ist Locker. Und
0: Locker.
1: Und wenn wir das so sagen, dann schauen die Leute natürlich erst einmal irritiert. Und dann sagen wir entweder locker wie fest oder locker
0: vom Hocker.
1: Gegenteil von fest.
0: Locker das Gegenteil von fest. Also Gegenteile funktionieren irgendwie gut. Charlene hat auch noch geschrieben, ich heiße Gewinner mit Nachnamen und einige verstehen Gewitter. Deshalb sage ich immer, nein, das Gegenteil von Verlierer. Wie ist es denn bei euch? Wie erklärt ihr euren Nachnamen? 0800 3x5 2550. Ihr könnt einfach schnell durchklingeln, eine WhatsApp schicken, wie ihr wollt.

0: Hallo.
1: Ja, Madeleine.
0: Ja, hi. Wer ist dran?
1: Ich, ja. Ja, der Peter aus Gera.
0: Hi, Peter.
1: So, jetzt verrate ich dir mal meinen Nachname. Schlecht, Gegenteil von gut.
0: Sagst du immer so?
1: Und meine Frau sagt immer, ich habe schlecht geheiratet.
0: Sie hat deinen Namen angenommen, hat sie es durchgezogen.
1: Ja.
0: So schlecht kannst du gar nicht sein.
1: Nee. Nein, auf keinen Fall. Aber es klingt schon komisch, gell?
0: So schlechtes Gegenteil von gut. Ach du, ich glaube, ja. Es kann einen schlechter treffen.
1: Das ist gut, ja. Die Antwort ist gut.
0: Danke für den Anruf, gell?
1: Ja.
0: Schönen Tag noch. Ciao.
1: Schönes Wochenende, gell?
0: Und ihr so? Erzählt uns, wenn ihr auch tagtäglich in Erklärungsnot seid wegen eures Nachnamens. 0800 3x die 5 2550, das ist die Nummer direkt hier ins Studio.
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0: wenn die Sonne schon nicht draußen will, dann wenigstens im Radio. Antenne Thüringen ist hier jetzt mit einem Update aus euren Regionen. Was ist denn so los?
1: Für Mittelthüringen, Petra Kühling.
2: Guten Tag. Ja, und wenn die Polizei mal Panzerknacker spielen darf. Ein bisschen wie bei der Olsenbande ist in Erfurt der Tresor geöffnet worden, der vor einer Weile an einem Feldweg Richtung Flughafen lag. Ein Besitzer wurde nicht gefunden. Deshalb ein Fall für Spezialkräfte, schweres Gerät und Polizeisprecher Denny Schlee.
3: Der Kollege, der den abgeholt hat, hat mit einer großen Flex angefangen, den Tresor aufzuflexen. Und das hat eine Dreiviertelstunde und zwei Flexscheiben gekostet. Und dann konnten wir in den Tresor reinschauen.
2: Okay, dann da mal Butter bei die Fische, was waren drin?
3: Als wir reingeguckt haben, haben wir tatsächlich nichts festgestellt. Der Tresor war leider leer.
2: Okay, wie geht's da jetzt weiter?
3: Wir gehen davon aus, dass der Tresor von dem Eigentümer dort entsorgt wurde, weil so ein Tresor, da sind zahlreiche Materialien drin verbaut und man kann den nicht einfach in den Altmetall bringen, auf den Schrottplatz, sondern der muss komplett in seine Einzelteile zerlegt werden und das kostet vermutlich eine Menge Geld.
2: Und das zahlen dann vermutlich unterm Strich wir alle.
0: Die Temperaturen für Mittelthüringen, 7 Grad in Weimar, Blankenhain, 6 Grad in Kölle, da sind es 10 Grad und dazu immer mal ein Regen heute. Allerdings interessiert uns natürlich eher, wie morgen das Wetter wird. Antenne Thüringen Wetterexperte Michael Klein, wie ist es?
4: Sagen wir mal so, es ist jetzt natürlich nicht das Frühlingsausflug.

0: Wetter, das sich viele wünschen würden. Es ist aber auch nicht der Dauerregen und Eis und Sturm, was im Mai auch alles durchaus möglich wäre. Aber es ist eben Schauerwetter. Das heißt, da ist zwischendurch immer mal wieder was möglich.
1: Danke dir, Michael. Ja, bis zu 15 Grad geht's hoch. Mehr wird das morgen leider nicht. 13.30 Uhr Antenne Thüringen, der schnellste Verkehrsservice. A9 Richtung Berlin zwischen Münchberg Nord und Hof West steht ein kaputter LKW. Hier ist der Standstreifen blockiert und noch ein kaputter LKW auf der A70 Richtung Bayreuth zwischen Stadelhofen und Schirradorf. Und dann noch ganz frisch reingekommen, ein Unfall zwischen 30 Acker und Meiningen, hier Behinderungen. Und fahrt da vorsichtig. Geblitzt wird auf der B84 zwischen Butler und Rasdorf in der 60er-Zone am Ortsausgang Tunzenhausen Richtung Wundersleben und in Jena Winzeler Straße stadtauswärts in der 30er-Zone. Und wenn jetzt noch was gefehlt hat, dann klingelt durch. Wir haben eine Nummer für alles, WhatsApp, Verkehr und mehr. Die 0800 3x5 2550.
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0: Ich heiße Kühne mit Nachnamen und erkläre meinen Namen immer so: Kühne wie der Senf oder die Gurken. Da schreibt Sarah aus Erfurt. Ja, manche müssen eben ihre Nachnamen erklären. Das ist dann nicht so einfach. Also bei mir, Madeleine Rausch, da fragt man eigentlich nicht so nach, weil es ein einfacher Nachname ist. Aber es gibt eben auch Leute wie Sarah oder Bianca. Sie schreibt zum Beispiel, mein Nachname ist Klug. Ich sage dann immer das Gegenteil von dumm. Also Gegenteile funktionieren gut, das haben wir schon festgestellt. Aber ihr könnt ja mal weitererzählen, wie erklärt ihr so eure Nachnamen? Unsere Nummer ins Studio ist die 0800 3x die 5 2550. Dann schickt ihr einfach eine WhatsApp-Sprachnachricht oder ihr klingelt direkt bei uns durch. 13.44 Uhr haben wir es jetzt.
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0: Ihr kennt's, 100 pro aus eurem Ort. Da gibt's Gebäude, sagen wir mal so, die haben ihre besten Tage hinter sich. Leerstehende Wohnhäuser, ehemalige Gaststätten, die, wenn's schlecht läuft, schon vor sich hin verfallen. Aber es muss nicht so bleiben. Es gibt ja auch viele gute Beispiele, zum Beispiel Schleusingen. Der Heimatverbund hat sich bei uns gemeldet. Die haben einen historischen Tanzsaal wieder auf Vordermann gebracht und dann finden da auch regelmäßig Veranstaltungen statt.
1: Zum Beispiel morgen fährt die Rennsteigbahn mal wieder zu dem Feiertag und da ist natürlich auch Halt in Rappelsdorf. Und wir haben da auch unseren Tanzsaal geöffnet und haben das so ein bisschen kombiniert, auch am Bahnhof angebracht, dass man aus dem Zug aussteigen kann und zu unserem Bahnhof kommen kann, Tanzsaal kommen kann und dort den Feiertag genießen kann.
0: Mega! Also, wenn ihr morgen in Schleusingen Halt machen wollt, dann schaut da gerne mal vorbei. Und dass noch so viel mehr Projekte in dieser Art entstehen, gibt es jetzt einen Wettbewerb. Neues Leben, alte Räume. Gesucht werden da eben genau solche Ideen und Projekte wie in Schleusingen hier aus Thüringen, wo leerstehende Häuser, alte Bahnhöfe oder frühere Schulen auf dem Land wieder neues Leben bekommen sozusagen. Wer schon so ein Projekt umgesetzt hat, kann sich noch bis zum 31. Mai bewerben. Mitmachen können da Privatpersonen, Städte, Gemeinden, Landkreise oder zum Beispiel auch Unternehmen und Vereine. Und für die besten Ideen gibt es am Ende dann auch ein Preisgeld. Zum Wettbewerb geht's bei uns online auf antennethüringen.de.

0: Es gibt so viele Thüringer und Thüringerinnen, die tagtäglich ihren Nachnamen erklären müssen, wenn man eben nicht Meier oder Schneider heißt. Erzählt uns davon 0800 3x die 52550. Hallo Gabi.
1: Hallo Madeleine. Unser Nachname ist Laban. Schreiben ganz viel falsch, verstehen noch viele falsch. Darum sagen wir immer L-A und dann wie die Bahn.
0: Oh.
1: Schönen Tag noch, ciao.
0: Danke gleichfalls. Ach Mann, es gibt noch so viele mehr Beispiele. Zum Beispiel der Mann, der jetzt nach mir kommt, Björn Kürbis. Ich habe am Anfang auch Kürbis verstanden, aber nein, es ist Kürbis und der übernimmt hier jetzt gleich im Studio für euch. Ihr

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3: Die Menschen in Deutschland sollen nun doch länger Öl- und Gasheizungen nutzen dürfen. Mehr dazu jetzt in den News. Es ist 14 Uhr.
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5: Guten Tag. Das Bundeskabinett hat das sogenannte Heizungsgesetz gekippt. Neue Heizungen dürfen weiter mit Gas und Öl laufen, allerdings müssen sie ab 2029 einen Bioanteil haben. Der Bundestag muss dem Ganzen noch zustimmen. Scharfe Kritik kommt von Umweltverbänden und von den Grünen.
6: Pragmatisch, weniger ideologisch und zukunftsorientiert, so beschreibt die Bundesbauministerin heute die Reform. Das Ganze soll nun Gebäudemodernisierungsgesetz heißen und für Hauseigentümer bedeutet das mehr Planungssicherheit, für Mieter und Mieterinnen Schutz vor hohen Energiekosten. Und auch die Klimaziele, die würden damit erreicht. Kritiker dagegen sagen, die Gaslobby freue sich, der Klimaschutz dagegen, der komme unter die Räder. Claudia Wächter, Antenne Thüringen, Nachrichtenredaktion.
5: Cem Özdemir ist neuer Ministerpräsident von Baden-Württemberg. Die Abgeordneten im Stuttgarter Landtag haben den grünen Politiker heute zum neuen Regierungschef gewählt. Özdemir ist der erste Ministerpräsident in der Geschichte Deutschlands mit türkischen Wurzeln. Er folgt damit auf Winfried Kretschmann, der 15 Jahre lang Ministerpräsident Baden-Württembergs war. In den kommenden 5 Jahren soll dann erneut eine Koalition aus den Grünen und der CDU in Baden-Württemberg regieren. Viele Jugendliche in Mitteldeutschland wollen etwas für den Klimaschutz tun, denn sie sehen Gesundheitsrisiken durch den Klimawandel. Das geht aus der Sinus-Jugendstudie im Auftrag der Barmer Krankenkasse hervor. Dafür waren im Herbst bundesweit 2000 Jugendliche im Alter zwischen 14 und 17 Jahren befragt worden.
7: 43% der Befragten sehen ihre Gesundheit gefährdet, 23% haben sogar große Angst vor dem Klimawandel. Und viele von ihnen sind auch bereit, ihr Verhalten zu ändern. So haben 84% der Jugendlichen in Thüringen, Sachsen und Sachsen-Anhalt gesagt, dass sie sich vorstellen können, öfter mit Bus und Bahn zu fahren. Verpackungen werden tendenziell vermieden, regionale und Bioprodukte bevorzugt, so die Studie. Und 3/4 sagen auch, dass sie sich seltener ein neues Smartphone kaufen. Ganz auf Fleisch verzichten will dagegen nur jeder Dritte. Petra Kühling, Antenne Thüringen Nachrichtenredaktion.
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5: Porsche ist auch im ersten Quartal des Jahres tief in die roten Zahlen gerutscht. Hintergrund ist eine milliardenschwere Abschreibung auf die Beteiligung der Porsche SE am Volkswagen-Konzern. Unterm Strich machte die Holding einen Verlust von fast 1 Milliarde Euro.
8: Es sind schwere Zeiten für die Autobauer, das zeigen auch aktuelle Berechnungen des Branchenverbands VDA. Der geht davon aus, dass bis 2035 noch 35.000 Jobs mehr wegfallen als bislang angenommen. Vor allem der Weg vom Verbrennermotor hin zu E-Autos verlangt den Unternehmen viel ab. Auch VW und Porsche kämpfen mit den schwierigen Marktbedingungen. Porsche-Chef Pötsch sagt, dass der Sportwagenbauer zwar abgesehen von den Abschreibungen Gewinn gemacht hat, verweist aber auch auf die Bedeutung der laufenden Sparprogramme. Thomas Brock, Antenne Thüringen Nachrichten. Redaktion.
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9: Was? Gedacht, ich habe mich im Tag verirrt heute, als ich dann vorhin aus dem Fenster geguckt habe, dann tatsächlich ein bisschen Sonne kam raus. Schön. Also die Vorboten für morgen sind schon ein bisschen da. Also morgen ist jetzt nicht ganz ohne Sonne, halt auch ein bisschen Wind, so wie jetzt gerade aktuell. Heute Gewitter, morgen eher so Regenwolken gepaart mit ordentlichem Wind, also eine Windjacke, wenn es geht, morgen mit einpacken, wenn ihr auf Wanderschaft seid.

0: auf jeden Fall eine wasserdichte Regendichte. Ähnliche Temperaturen so wie heute, gefühlt kühler natürlich, weil 12 Grad fühlen sich bei Wind nicht an wie 12 Grad. Freitag dann auch eher stark bewölkt und gewittrig. Ab Samstag geht's wieder langsam bergauf.
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0: Dort 2:05. Antenne Thüringen, der schnellste Verkehrsservice. Aktuell ist nicht viel los. Wir gucken jetzt aber auf die Blitzer. B84 zwischen Butlar und Rasdorf in der 60er-Zone und Ortsausgang Tunsenhausen Richtung Wundersleben. Da ist auch noch einer. Wir wünschen eine gute Fahrt.
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0: So. Es ist eigentlich erstaunlich, dass noch keine Staus unterwegs sind. Wir haben ja ein ganz, ganz langes Wochenende vor uns. Gefühlt hatte heute wahrscheinlich jeder Mittag Feierabend oder hat einen halben Tag Urlaub genommen. Ja, also ganz kurz schon mal einen Daumen hoch von euch jetzt per WhatsApp, wer jetzt schon Feierabend hat und schon lange im langen Wochenende ist. Ja, also einfach Daumen hoch schicken. 0800 3x5 2550. Alex Warren macht mit Fever Dream und Titio mit Come Along. Auch das ist einfach die beste Musik.

Coldplay mit Higher Power und es gibt eigentlich viele schöne Themen, über die wir uns unterhalten können. Feiertag, langes Wochenende, schöneres Wetter ab nächste Woche, aber es gibt halt auch Themen, über die müssen wir sprechen, weil sie einfach irgendwie, ich finde, ich muss jetzt mal wirklich dieses Wort sagen, beschissen sind. Geht es hier um unser Lieblingssport in Thüringen, wahrscheinlich Fußball. So, und da wird jetzt am Wochenende viel gespielt, es gibt aber ein paar Spiele, die eben nicht stattfinden. Und der Grund ist auch in einem offenen Brief zu lesen, vom Kreisfußballausschuss Westthüringen, der Vorsitzende Martin Falk uns oder generell im offenen Brief geschrieben. Es geht um Ereignisse rund um das Kreisoberligaspiel vom vergangenen Wochenende Ula gegen Eisenach. So, da gab es einen tätlichen Angriff und zwar an einem minderjährigen Schiedsrichterassistenten. Und genau aus diesem Grund hat der Kreisfußballausschuss Westthüringen eine drastische Reaktion vorgenommen, hat also den gesamten Spielbetrieb der Männer für das kommende Wochenende, also jetzt 15. bis 17. in den verbleibenden Spielklassen, wird zudem ein 5-minütiges Stoppsignal während der Spiele eingeführt. Also wer sich jetzt wundert, bei den Frauen, bei den alten Herren und auch beim Nachwuchs, wird in Minute 10 5 Minuten Pause gemacht, um einfach auf dieses Problem aufmerksam zu machen. Ja, da wird auf die Verrohung im Kreisliga-Fußball aufmerksam gemacht. Und ich bin mir sicher, ihr habt jetzt da auch Gedanken drum. Mir geht's ja auch so. Ich habe ja auch schon mal hier mit Antenne Thüringen ein Pokalspiel gepfiffen, weil auch da immer das Problem war, dass die Schiedsrichter immer weniger werden. Und mittlerweile sagen ja auch die Facebook- und Insta-Kommentare bei uns, es ist kein Wunder, wenn sowas immer wieder passiert. Tätliche Angriffe gegen Schiedsrichter oder generell die Verrohung auf dem Sportplatz. Eure Meinung gerne dazu hier zur Antenne Thüringen. Schreibt's mir auch gerne per Sprachnachricht, per WhatsApp ins Antenne Thüringen Studio.

0: Tones and I ist dran schuld, dass wir jetzt wieder einen Ohrwurm haben. Gleich einen neuen Song reinschicken, dass er den anderen Wurm wegdrückt. Belong Together, Mark Amber, gibt's gleich auf dem Weg ins lange Wochenende.
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0: ist jetzt aktuell ziemlich windig, das heißt gefühlt die Temperaturen weniger als die 12 Grad, die jetzt hier bei Maximaltemperatur stehen heute. Es gibt immer vereinzelt immer ein paar Schauer, das ist gar nicht so richtig vorherzusagen, weil da ploppt mal wieder ein Gebiet auf, dann ist es wieder verschwunden, dann kommt wieder Gewitter, vor allem auch heute Nachmittag noch hier und da. Also drauf einstellen, auch morgen wird es ähnlich unübersichtlich, ein bisschen mehr Sonne als heute, wobei Sonne dann auch nur in Klammern zu setzen ist, bei ähnlichen Temperaturen noch stärkerem Wind. Freitag dann auch wieder Gewitter, ab Samstag wird es dann hoffentlich wieder besser. Genau 2:30, Antenne Thüringen, der schnellste Verkehrsservice. Wir gucken jetzt auf die B88 in Jena am Anger, zwischen der B7 und Fürstengraben, in beiden Richtungen herunterhängende Stromkabel, da ist gesperrt aktuell. Und Blitzer gibt es auf der B84 zwischen Buttler und Rasdorf und Ortsausgang Tunstenhausen Richtung Wundersleben, das ist auch noch einer. Wir wünschen eine gute Fahrt.
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0: Und jetzt ab in den Feierabend. Zumindest in die Richtung mit With DMC. Show me love auf Antenne Thüringen.

0: Molly Humberstone, To Love Somebody. Und gleich Rock'n'Roll, ein Kompliment, die Sportrunde Stille und Teddy Swims mit Mr. Know-It-All. Ganz, ganz aktueller, wunderbarer Song, den ich gleich ein Stückchen lauter mache, hier auf Antenne Thüringen.
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0: You Not Us, hier auf dem Weg ins lange Wochenende. So, und wir haben was vor. Es wird ein so toller Sommer.
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0: Ja, und dann machen wir Thüringen zu unserem Reiseziel. Und das ist egal, wo wir vorbeikommen. Euer Lieblingsplatz, ob das nun auf dem Sportplatz ist oder im Freibad im Sommer, was ja jetzt am Wochenende auch wieder aufmacht, oder vielleicht mitten auf dem Markt oder da, wo immer das Kirmeszelt steht. Der Dorfteich wird auch mal ganz gerne genommen. Wir kommen genau dahin. Und wo bei euch im Sommer das Leben also spielt, es ist egal wo. Sagt uns Bescheid und wir kommen vorbei. Wir senden dann live aus eurem Ort und wollen natürlich auch mal euren Ort genauer beleuchten. Ja, die tollen Menschen dort und was vielleicht der Ort für eine tolle Geschichte hat. Und natürlich, was uns auch auszeichnet, tolle Musik direkt vor Ort spielen. Vielleicht also eine kleine Mini-Party dann direkt bei euch. Also sagt uns Bescheid, wir freuen uns auf einen tollen Sommer mit euch.
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6: In der Thüringer Gastronomie ist der Anteil von Ausländern deutlich gestiegen. Mehr dazu jetzt in den News. Es ist 15 Uhr.
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8: Guten Tag. Die Corona-Pandemie hat im Thüringer Gastgewerbe zu einem dramatischen Personalengpass geführt. Viele Beschäftigte wechselten damals in andere Branchen und kehrten nicht zurück. Denn anderswo gibt es oft bessere Bezahlung und familienfreundlichere Arbeitszeiten. Deswegen arbeiten inzwischen immer mehr ausländische Mitarbeiter in der Gastronomie.
9: Nach Zahlen der Regionaldirektion für Arbeit stieg die Zahl ausländischer Mitarbeiter in der Branche um 63%. Auch die Zahl der Minijobs nahm zu. Sie erhöhte sich von 15.600 im Jahr 2019 auf 17.300 im vergangenen Jahr. Mit einem Medianentgelt von 2.450 Euro brutto im Monat gehört das Gastgewerbe weiterhin zu den Branchen mit eher niedrigem Einkommen. Insgesamt arbeiten in dem Bereich in Thüringen rund 22.500 Menschen. Hannes Ebert, Antenne Thüringen, Nachrichtenredaktion.
8: Cem Özdemir ist neuer Ministerpräsident von Baden-Württemberg. Die Abgeordneten des Landtags haben ihn in Stuttgart zum Regierungschef gewählt. Özdemir ist damit nach seinem direkten Vorgänger Winfried Kretschmann der zweite grüne Ministerpräsident in Deutschland.
10: Cem Özdemir ist damit der erste Regierungschef mit türkischen Wurzeln in der Geschichte der Bundesrepublik. Er führt die grün-schwarze Koalition von Langzeitministerpräsident Winfried Kretschmann weiter, der nach 15 Jahren aus dem Amt ausscheidet. In der geheimen Abstimmung im Landtag erhielt Özdemir 93 Stimmen. Die grün-schwarze Koalition verfügt über 112 Stimmen im Parlament, eine komfortable Mehrheit. Dabei sind Grüne und CDU gleich stark vertreten. Eine seltene Pattsituation. Stefanie Jerkel, Stuttgart.
8: Seit der Einführung der elektronischen Krankschreibung fehlen Beschäftigte in Deutschland deutlich häufiger im Job. Deshalb heißt es oft, die digitale Krankmeldung ist schuld daran. Eine neue Studie des Deutschen Instituts für Wirtschaftsforschung kommt jetzt aber zu einem ganz anderen Ergebnis.
11: Beschäftigte waren vergangenes Jahr im Schnitt fast 15 Arbeitstage krank gemeldet, rund 3,5 Tage mehr als vor der elektronischen Krankschreibung. Die Forscher sagen aber, das liegt nicht vor allem an der E-Krankschreibung, sondern an mehr Atemwegserkrankungen und daran, dass viele seit Corona vorsichtiger geworden sind. Wer ansteckend ist, bleibt heute eher zu Hause. Deshalb schlägt das Institut jetzt auch eine Teilkrankschreibung vor, damit Menschen mit leichten Symptomen begrenzt weiterarbeiten können. Zoe Tassovali, Antenne Thüringen Nachrichtenredaktion.
8: Die Verpackung der neuen leichteren Milka-Schokolade verstößt gegen Wettbewerbsrecht. Das hat das Landgericht Bremen entschieden und damit einer Klage der Verbraucherzentrale Hamburg stattgegeben. Sie hatte dem Lebensmittelkonzern Mondelez vorgeworfen, die Änderungen nicht ausreichend gekennzeichnet zu haben. Die Milka-Tafeln wiegen bei fast identischem Aussehen nicht mehr 100, sondern nur noch 90 Gramm. Für die Kunden eine verdeckte Preiserhöhung. Und das ist jetzt auch von Gerichts wegen eine Mogelpackung.
12: Es ist heute ziemlich grau, aber es gibt ab und zu auch ein bisschen Sonne, aber auch nur ganz, ganz wenig. Dann heißt die Sonnenbrille auf und dann muss man wieder gucken, dass man wieder was sieht, wenn die Sonne wieder weg ist. Heute auch

ab und zu mal ein paar Schauer. Teilweise auch Gewitter dabei bei 12 Grad Maximaltemperatur. Morgen ein bisschen mehr Sonne als heute. Vielleicht haben wir dann doch Glück. Und es geht nicht alles so richtig ins Nasse rein. Schauen wir mal, Freitag dann, so wie der Tag heute aufhört. Auf 3:04, Antenne Thüringen, der schnellste Verkehrsservice. A4 Richtung Dresden zwischen Jena Zentrum und Stadtroda. Behinderung nach einem LKW-Unfall auf der rechten Spur. Dann B84 in Eisenach Richtung Behringen. Vorsicht, Stau am Kindl, hat uns Martin gemeldet. Und B88 in Jena an der Kreuzung Lutherplatz-Wiesenstraße in beiden Richtungen gesperrt. Dort herunterhängende Dinge. Also da geht's aber bald wieder weiter. Wir haben mit der Polizei gesprochen, da hat ein LKW diese Höhenkontrolle ausgelöst und deswegen staut sich da momentan noch. Geht aber bald wieder weiter. Blitzer haben wir, B84 zwischen Butlar und Rasdorf, das ist 60 erlaubt. Gotha in der Südstraße, stadtauswärts vor der Eisenbahnunterführung, das ist ein grauen Caddy. Und Ortsausgang Hochstädt Richtung Fieselbach in der 30er-Zone hat Andreas gesehen. Vielen Dank und wir wünschen eine gute Fahrt. Und jetzt geht's erstmal los mit einem tollen Song. Hier ist Kato mit Turn the Lights Off.

0: Eigentlich sind es ja schöne Dinge vor uns, ein bisschen mehr Sonne, morgen, ab nächste Woche dann wieder tolles Wetter, ein langes Wochenende liegt vor uns, aber es gibt halt auch weniger schöne Dinge, über die wir uns unterhalten müssen. Antenne Thüringen ist hier um 2:11 am Mittwoch, fast Feierabend, Björn Köbis hier im Studio. Und es ist keine gute Nachricht vom Kreisfußballausschuss Westthüringen. Der Vorsitzende vom Schiedsrichterausschuss, der Martin Falk, hat sich mit einem offenen Brief an uns alle, an Sportfreunde, betitelt und hat gesagt, infolge eines tätlichen Angriffs an einem minderjährigen Schiedsrichterassistenten setzt der Kreisfußballausschuss Westthüringen als drastische Reaktion den gesamten Spielbetrieb der Männer für das kommende Wochenende aus. Heißt, abgesagte Spiele. Und auch in den verbleibenden Spielklassen wird zudem ein 5-minütiges Stopp-Signal während der Spiele eingeführt. Ja, weitreichende Konsequenzen, damit wird auch noch gedroht. Martin Falk, der Vorsitzende des Schiedsrichterausschusses. Ja, das gibt auch die Begründung.
1: Wir sind der Meinung, dass das jetzt das Signal sein muss, dass gegen solche Gewalttaten einfach gesetzt werden sollte. Wohl wissend, dass wir natürlich mit dieser Aktion viele engagierte und faire Sportsmänner und Sportfrauen dort treffen, die gar nichts gemacht haben und die sich wunderbar verhalten auf den Sportplätzen. Aber letzten Endes ist es halt die Tat eines Einzelnen, die jetzt dafür sorgt, dass man eben so ein Signal senden muss. Und es ist dann in dem Fall, die erste Eskalationsstufe, dann jetzt eben den gesamten Männerspielbetrieb für ein Wochenende ruhen zu lassen.
0: Ja, und dann hat man Bratwürste bestellt, Kuchen gebacken, Freunde eingeladen und dann das. Aber es ist irgendwie auch so ein bisschen ein Spiegel der Gesellschaft, der Sportplatz aktuell, Martin Falk.
1: Ich glaube, man sieht auf den Sportplätzen einfach auch ja so ein bisschen das Spiegelbild der Gesellschaft. Man sieht, wie die Gesellschaft teilweise in manchen Sitten verroht. Und das spiegelt sich dann vielleicht auch auf dem Sportplatz wieder, wo dann, ich glaube, das Aggressionspotenzial einfach sehr hoch ist. Und als Katalysator dann der Schiedsrichter gilt, sowohl für Trainer als auch für Fans, Zuschauer, Funktionäre oder wie in dem Fall dann halt auch ein Spieler.
0: Okay. Martin Falk, Vorsitzender vom Schiedsrichterausschuss. Also der gesamte Spielbetrieb der Männer fürs kommende Wochenende abgesagt. Und es gibt auch für die verbleibenden Spielklassen ein 5-minütiges Stopp-Signal in der 10. Spielminute. 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

0: Ich mag diesen Song so. Einfach Fenster runter, Arm raushängen lassen, American Girls. Obwohl, der wird ja jetzt nass. Run, run, run. Oder er friert oder was auch immer. One Republic, Run gibt's gleich und Huntrix. Gleich mit Golden, auch das gibt's hier auf Antenne Thüringen. Kommt gut rein ins lange Wochenende.
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0: Antenne Thüringen ist hier, es ist jetzt 3:30.
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2: Guten Tag. Die geplante 1.000 € Entlastungsprämie für Arbeitnehmer wird nicht kommen. Der Bundesrat hatte diese Prämie gestoppt. Jetzt soll das Vorhaben auch nicht weiterverfolgt werden. Das haben führende Politiker der Unionsfraktion im Bundestag bekannt gegeben. Um die Entlastungsprämie zu retten, hätte die Bundesregierung den Vermittlungsausschuss von Bundestag und Bundesrat anrufen müssen. Der Einsatz von K.O.-Tropfen soll in Deutschland härter bestraft werden. Das hat das Bundeskabinett beschlossen. Wer die gefährlichen Mittel für einen Raub oder eine Vergewaltigung nutzt, der soll künftig mit mindestens 5 Jahren Freiheitsstrafe rechnen. Dazu sollen K.O.-Tropfen rechtlich so eingestuft werden wie eine Waffe oder ein gefährliches Werkzeug. Der Bundestag muss den Plänen der schwarz-roten Koalition noch zustimmen. Cem Özdemir ist neuer Ministerpräsident von Baden-Württemberg. Die Abgeordneten im Stuttgarter Landtag haben den grünen Politiker heute zum neuen Regierungschef gewählt. Özdemir folgt damit auf Winfried Kretschmann, der 15 Jahre lang Ministerpräsident Baden-Württembergs war. In den kommenden 5 Jahren soll dann erneut eine Koalition aus den Grünen und der CDU Baden-Württemberg regieren. Und jetzt die Thüringen-Reporter aus eurer Region.
1: Für Mittelthüringen, Petra Kühling.
3: Guten Tag. Kinder und Jugendliche besser vor Cannabis schützen. Dafür soll ein neues Projekt in Weimar sorgen. Zum Beispiel mit Infoveranstaltungen in Schulen, aber auch Jugendtreffs. Familienamt, Ordnungsamt und Suchtberatung arbeiten hier eng zusammen, sagt Bürgermeister Ralf Kirsten. Werden Jugendliche mit Cannabis erwischt, werden die Eltern sofort angeschrieben und es muss ein Gespräch mit der Suchtberatung geben. Passiert es nicht, wird das Jugendamt informiert und eine Kindeswohlgefährdung geprüft. Es geht hier nicht um Strafen, sagt Kirsten. Die Jugendlichen müssten wissen und verstehen, wie schädlich Cannabis für sie sei, sowohl für den Körper als auch für die Seele. Wandern mit Bollerwagen, Radtour und wer sich traut, geht morgen anbaden. Das Freibad in Ottmannshausen im Weimarer Land startet in die Saison und es ist einiges neu in der selbsternannten Perle im Nordkreis. So gibt's jetzt zum Beispiel kostenloses WLAN im Bad und einen neuen Snackautomaten. Besonders stolz ist Bürgermeister Thomas Hess aber, dass die Eintrittspreise auch in diesem Jahr stabil bleiben, trotz gestiegener Kosten. Kinder zahlen 2,50 € pro Tag, Erwachsene 4 €. Los geht's morgen um 10.
4: Also ist heute ziemlich grau, dann wird es mal richtig dunkel, dann wird es mal wieder hellgrau, dann kommt mal wieder ein bisschen Sonne durch, aber auch nicht viel. Es gibt vereinzelt auch noch ein paar Gewitter jetzt gerade rund um Nordhausen, Kelbra, Sondershausen regnet es. Weimar hat es gerade was gestreift, im Norden von Erfurt gab es auch ein bisschen Regen. Also es kommt immer mal wieder ein Regengebiet, dann haut es wieder ab und dann kommt wieder was Neues dazu. Also es ist nicht so richtig berechenbar, morgen ähnlich, auch bei starkem Wind teilweise unangenehm ist es dann dickere Klamotten einpacken und vor allem auch was gegen den Regen. Und vielleicht dann auch was zum Abtrocknen im Rucksack. Dazu am Freitag auch nicht unbedingt besser. Ab Samstag, Sonntag wird es dann langsam wieder besser. Nächste Woche dann über 20 Grad und viel Sonne. 4:54. Antenne Thüringen, der schnellste Verkehrsservice auf der A4 Richtung Dresden zwischen Jena Zentrum und Stadtroda. Behinderung nach einem LKW-Unfall auf der rechten Spur. A9 Richtung München zwischen Markt Schorgast und Bad Berneck-Himmelkron. Vorsicht, Gegenstände. Dann B88. In Jena an der Kreuzung am Lutherplatz Wiesenstraße in beiden Richtungen immer noch gesperrt. Dort hat die Höhenkontrolle ausgelöst, deswegen gibt es da jetzt noch ein bisschen Stau, es löst sich aber dann schon demnächst auf. Und Blitzer haben wir B84 zwischen Butler und Rasdorf. Dann Gotha, noch ein Blitzer in der Südstraße stadtauswärts vor der Eisenbahnunterführung aus einem grauen Caddy. Ortsausgang Hochstädt Richtung Fieselbach und Ilmenau in der Waldstraße stadtauswärts bei den Tennisplätzen. Wir wünschen eine gute Fahrt.
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1: Es geht ins Wochenende und zwar vielleicht ein langes, wenn ihr Freitag auch noch frei habt mit toller Musik. Hier ist Golden von Huntrix.

0: Roy H. verabschiedet sich jetzt auch hier mit Sunglasses at Night. Sonst eine Thüring hier, gleich mit Udo Lindenberg. Dann nehme ich auch mit der Sonnenbrille auf. Auch nachts. Komet mit Apache 207 und Bibi Rexha, einer meiner Lieblingssongs gerade hier auf Antenne Thüringen. Liegt aber auch daran, dass da Faceless eine ganz große Rolle spielt hier bei New Religion. Machen wir gleich zusammen laut.
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Bruno Mars. Oh, yeah, yeah, yeah. Gut gelaunt mit Locked Out of Heaven geht's rein ins hoffentlich für euch lange Wochenende. Schön, dass ihr dabei seid. Antenne Thüringen ist hier.

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2: Öl- und Gasheizungen dürfen in Deutschland auch in Zukunft verwendet werden. Mehr dazu jetzt in den News. Es ist 16 Uhr.
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4: Guten Tag. Das Kabinett hat das sogenannte Heizungsgesetz gekippt. Neue Heizungen dürfen weiter mit Gas und Öl laufen, allerdings müssen sie ab 2029 einen Bioanteil haben. Der Bundestag muss dem Ganzen noch zustimmen. Scharfe Kritik kommt von Umweltverbänden und von den Grünen.
5: Pragmatisch, weniger ideologisch und zukunftsorientiert, so beschreibt die Bundesbauministerin heute die Reform. Das Ganze soll nun Gebäudemodernisierungsgesetz heißen und für Hauseigentümer bedeutet das mehr Planungssicherheit, für Mieter und Mieterinnen Schutz vor hohen Energiekosten und auch die Klimaziele, die würden damit erreicht. Kritiker dagegen sagen, die Gaslobby freue sich, der Klimaschutz dagegen, der komme unter die Räder. Claudia Wächter, Antenne Thüringen, Nachrichtenredaktion.
4: Cem Özdemir ist neuer Ministerpräsident von Baden-Württemberg. Die Abgeordneten im Stuttgarter Landtag haben den grünen Politiker heute zum neuen Regierungschef gewählt. Özdemir ist der erste Ministerpräsident in der Geschichte Deutschlands mit türkischen Wurzeln. Er folgt damit auf Winfried Kretschmann, der 15 Jahre lang Ministerpräsident Baden-Württembergs war. In den kommenden 5 Jahren soll dann erneut eine Koalition aus den Grünen und der CDU in Baden-Württemberg regieren. Der Einsatz von K.O.-Tropfen soll in Deutschland härter bestraft werden, das hat das Bundeskabinett heute beschlossen. Wer die gefährlichen Mittel für einen Raub oder eine Vergewaltigung nutzt, der soll künftig mit mindestens 5 Jahren Freiheitsstrafe rechnen. Dazu sollen K.O.-Tropfen rechtlich so eingestuft werden wie eine Waffe oder ein gefährliches Werkzeug. Der Bundestag muss den Plänen der schwarz-roten Koalition noch zustimmen.
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4: Das Thüringen-Derby am Wochenende zwischen Carl-Zeiss Jena und Rot-Weiß Erfurt wird ohne Gästefans stattfinden. Rot-Weiß Erfurt hatte das angebotene Kontingent von 800 Stehplatzkarten im Ernst-Abbe-Sportfeld nicht angenommen. Begründung, es sind zu wenige Tickets. Denn bei Hochrisikospielen gilt in Jena eine Sicherheitsauflage von maximal 800 Gästefans. Jetzt hat sich auch der FCC geäußert. Vereinssprecher Andreas Trautmann findet es schade, dass keine Erfurter Fans im Stadion dabei sind.
6: Denn warum strömen denn die Leute zu einem solchen Spiel? Ja, in erster Linie deshalb, weil es ja dieses Knistern zwischen den Vereinen, zwischen den Mannschaften, natürlich auch den Fans gibt. Und zum anderen ist eine wirtschaftliche Betrachtung auch ziemlich komplex, da es ja nicht nur um den Verlust von Eintrittsgeldern und Einnahmen aus dem Catering geht, sondern dem ja auf der anderen Seite ja auch ein großer Aufwand für Ordnungsdienste und andere Sicherheitsmaßnahmen gegenüberstehen.
4: Beim Thüringen-Derby am Samstag könnte Jena noch die Meisterschaft in der Regionalliga Nordost gewinnen. Dafür muss der FCC aber auch auf einen Patzer des Tabellenführers Lokomotive Leipzig hoffen.
7: Kommt tatsächlich wieder ein bisschen Sonne hier durch. Ich werde hier noch verrückt. Also heute ist alles dabei, von mir frieren fast die Finger ab, bis hin zu, ich brauche einen Schal, zum, ich muss mal kurz wieder die Jacke ausziehen, weil die Sonne gerade rauskommt. Es ist echt, naja, gut. Will mich nicht aufregen, ab nächste Woche wird es besser. Wir müssen morgen irgendwie nur durchhalten. Es gibt morgen halt auch starken Wind, immer mal wieder Regen, ein bisschen Sonne, aber auch nicht viel. Und Freitag, Samstag ähnlich.
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7: 4:04, Antenne Thüringen, der schnellste Verkehrsservice. Gucken jetzt auf die Süderweg. Da ist es. Auf die A4 in Richtung Dresden zwischen Jena Zentrum und Stadtroda. Behinderung nach einem LKW-Unfall auf der rechten Spur. Dann A9 Richtung München zwischen Großkugel und Leipzig West. Rechte Spur gesperrt. Unfall. A9 Richtung München zwischen Markt Schorgast und Bad Benneck-Himmelkron. Vorsicht, Gegenstände auf der Fahrbahn. Dann A73 in Richtung Suhl zwischen Coburg und Eisfeld Süd, ein Zugband auf der Fahrbahn. Und B84 in beiden Richtungen, Stau rund um den Flugplatz Hörselberg-Hainich, Anreise dort für die German Race Wars, staut sich da teilweise bis zur A4 Höhe Eisenach-Ost zurück. Blitzer haben wir, Gotha an der Südstraße, stadtauswärts vor der Eisenbahnunterführung aus einem grauen Caddy. Dann Ortsausgang Hochstädt Richtung Fieselbach, blitzt es in der 30er-Zone. Und Ilmenau-Waldstraße, stadtauswärts bei den Tennisplätzen, hat Emily gesehen. Vielen Dank und gute Fahrt.
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2: Wo wir jetzt einmal schon mal bei schönem Wetter sind, die Freibäder gehen in die Saison am Wochenende. Ist doch schön. Ist doch perfekt heute. Vielleicht kann man auch die Schlittschuhe noch einpacken. Wochenendtipps sind übrigens auch online. Auf antennethüringen.de oder ihr schickt uns Hashtag Wochenende per WhatsApp hier ins Antenne Thüringen Studio.

0: So, drei standen heute Morgen da. Jetzt steht nur noch einer da, der will auch raus.
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0: Genau, der Ranzen muss raus. Also auf der einen Seite habt ihr die Ranzen gezeigt, also habt ihr sie schon rausgelassen und dann wurde gewotet, was das Zeug hält. Ganz schön viele Stimmen zusammengekommen. Wow. Also Ranzen für Ranzen? Es gibt einen Schulranzen für den Ranzen, ihr wisst schon. Und jetzt wird telefoniert, weil der letzte Ranzen will ja auch raus. Marcel aus Schleusing.
3: Einen wunderschönen guten Tag.
0: Na, da ist aber jemand gut gelaunt hier, Marcel.
3: Ja, das bin ich tatsächlich, ich grüße dich.
0: Marcel, Mensch. Wir sind Bauchbrüder im Geiste.
3: Oh ja.
0: Ja. Ich habe mir dein Bild hier mal angeguckt.
3: Okay.
0: Mir gefällt's.
3: Der Finn steht auch gerade neben mir, also der Glückliche.
0: Ja, es geht ja hier bei Antenne Thüringen Ranzen für Ranzen. Gell? Also, du weißt Bescheid.
3: Ja, das ist richtig.
4: Hallo.
0: Hallo Finn. Na, was sagst du eigentlich zu Papas Ranzen?
4: Schön.
0: Ja, gell?
3: Ja, Finn ist da auch schön, hervorragend.
0: Schön. Ja, Finn und Marcel. Ich habe euch ja jetzt nicht für umsonst dran. Wir wollen ja jetzt was loswerden hier.
3: Ganz genau.
0: Ihr habt ihn, den neuen Schulranzen.
3: Juhu, danke.
0: Ach schön, Mensch, gut gelaunt. So, also morgen ja Papatag. Macht ihr zusammen was oder was machst du morgen, Marcel?
3: Ja, wir haben vor, wahrscheinlich in den Garten zu gehen und eventuell mal zu grillen. Mal sehen, wie das Wetter wird.
0: Das macht dann
3: mal sieht ja nicht so rosig aus, aber...
0: zischt dann auf dem Grill ganz schön. Muss doch ordentlich Kohlen auflegen.
3: Auch bei schlechtem Wetter.
0: Ja, eben. Also, Marcel aus Schleusingen und Finn, euch viel Spaß mit dem neuen Schulranzen und schickt mir mal dann von dem anderen Ranzen auch nochmal ein Bild.
3: Vielen, vielen Dank, das machen wir.
0: Gut, liebe Grüße.
3: Ich möchte mich auch bei allen bedanken, die für mich abgestimmt haben, sei es der Kindergarten, meine Arbeitskollegen und alle, die für mich gewotet haben. Vielen, vielen Dank.
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0: macht Spaß, bei diesem Song die Gitarre zu spielen. In die Shadows. Das ist The Rasmus. So I do it so. No. Und das gibt's gleich hier auf Antenne Thüringen. Clean Bandit mit Solo. Ich mach ein Stückchen lauter, aber pst, nicht weiter sagen.
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0: Clean Bandit, es ist 16:30.
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2: Guten Tag. Die Bundesregierung will eine zentrale Regelung des sogenannten Heizungsgesetzes kippen. Damit soll auch weiterhin der Einbau neuer Gas- und Ölheizungen möglich sein. Ab 2029 soll aber ein Anteil von CO2-neutralen

0: Brennstoffen vorgeschrieben sein. Das Bundeskabinett hat heute eine entsprechende Reform beschlossen. Der Bundestag muss dem Ganzen noch zustimmen. Immer mehr Thüringer geben ihre Steuererklärung digital ab. Das geht aus aktuellen Daten des Finanzministeriums hervor. Im letzten Jahr haben gut 80% der Menschen in Thüringen ihre Steuererklärung elektronisch abgegeben. Das sind nochmal 1,7% mehr als im Jahr davor. In den letzten 10 Jahren sei der Anteil kontinuierlich gestiegen, so Thüringens Finanzministerin Katja Wolf. Mit der aktuellen Quote bei digitalen Steuererklärungen liegt Thüringen im bundesweiten Vergleich im Mittelfeld. Cem Özdemir ist neuer Ministerpräsident von Baden-Württemberg. Die Abgeordneten im Stuttgarter Landtag haben den grünen Politiker heute zum neuen Regierungschef gewählt. Özdemir folgt damit auf Winfried Kretschmann, der 15 Jahre lang Ministerpräsident Baden-Württembergs war. In den kommenden 5 Jahren soll dann erneut eine Koalition aus den Grünen und der CDU in Baden-Württemberg regieren. Und jetzt die Thüringen-Reporter aus eurer Region.
1: Für Mittelthüringen Petra Kühling.
2: Guten Tag. Die Untreuermittlungen gegen Mike Moring sind eingestellt. Dem früheren CDU-Landes- und Fraktionschef konnte keine Straftat nachgewiesen werden, sagt die Erfurter Staatsanwaltschaft. Es gab Vorwürfe um die Finanzierung seiner Geburtstagsfeier vor 3 Jahren. Die Rechnungen waren an den CDU-Kreisverband adressiert worden. Laut Moring ein Versehen. Und die mehreren tausend Euro habe er schließlich auch privat beglichen. Moring hatte seine Spitzenämter in Thüringen nach dem Debakel der Ministerpräsidentenwahl im Jahr 2020 verloren. Ob mit oder ohne Bollerwagen, wer sich vom Wetter nicht abschrecken lässt, ist morgen draußen unterwegs. Ob mit der ganzen Familie, zum Beispiel in Umverstedt im Weimarer Land, beim Familienfest am Sportplatz, auf Schloss Kannerwurf im Kreis Sömmerda gibt es Kindertheater. In Kölle da startet das Stadtfest in diesem Jahr einfach früher. 20 Uhr heute wird das Fass angestochen. In Ilmenau ist die Bobhütte morgen ab 10 für Ausflügler geöffnet. Kultur vorm Bier heißt es in Weimar im Museum für Ur- und Frühgeschichte. Alle Männer haben freien Eintritt, wollen sie ihre Herrentour durch 400.000 Jahre Thüringer Geschichte machen. Und wer sich traut, geht morgen anbaden. Das Freibad in Ottmannshausen startet in die Saison und es ist einiges neu in der selbsternannten Perle im Nordkreis. So gibt es jetzt zum Beispiel kostenloses WLAN im Freibad für alle und einen Snackautomaten. Besonders stolz ist Bürgermeister Thomas Hess aber, dass die Eintrittspreise trotz gestiegener Kosten stabil bleiben.
3: Ein starker Wind jetzt aktuell wieder hier in Weimar. Das macht es halt ein bisschen unangenehm, aber die Sonne kommt hin und wieder mal raus. Ob das so versprochen wurde, muss ich direkt nochmal gucken bei unserem Meteorologen. Ja, es wurde mal korrigiert. Also es ist schon verrücktes Wetter von allem, was dabei. Von fast Frost über Schnee bis hin zur Sonne. Das ist ein verrücktes Mai-Wetter. Morgen haben wir dafür auch wieder ein paar Sonnenstrahlen, aber auch nicht viele. Bei 12 Grad auch ein starker Wind, auch ähnlich Regen, so wie es heute passiert ist morgen. Und am Freitag dann tatsächlich auch wieder ein paar Gewitter mit dabei. Ab Wochenende wird es dann wieder schöner. Genau 4 Minuten nach 4:30, Antenne Thüringen, der schnellste Verkehrsservice. Heute geht es jetzt auch langsam ins lange Wochenende. Wir gucken jetzt mal auf die A4 in Richtung Dresden zwischen Apolda und Magdala. Das ist eine Ölspur auf der rechten Spur. Steht auch ein kaputtes Auto. Dann A4 in Richtung Dresden zwischen Jena Zentrum und Stadtroda. Behinderung nach einem LKW-Unfall auf der rechten Spur. Das ist noch ein Rückstau bis Bucha, hat uns Tobias gerade gemeldet. Vielen Dank, Tobias. Dann geht's weiter auf der B84 in beiden Richtungen. Stau rund um den Flugplatz Hörselberg-Hainich. Anreise für die GM Race Wars dort. Dann geht's weiter auf der B85 zwischen Kelbra und Atzwagner Steintal leben. In beiden Richtungen Vorsicht, umgestürzte Bäume, das gesperrt. Mühlhausen hinter der Haarwand zwischen Gierstraße und Stühlerstraße. In beiden Richtungen gesperrt, dort gab es einen Unfall. Und Erfurt zwischen Roterberg und Ringelberg. Stau dort, die Erdwärmemessfahrzeuge unterwegs, hat Carola gesehen. Vielen Dank. Blitzhammer, Gotha an der Südstraße, statt auswärts vor der Eisenbahn, Unterführung, da steht ein grauer Caddy. Ortsausgang Hochstädt Richtung Fieselbach und in Rimmenau in der Waldstraße, statt auswärts bei den Tennisplätzen. Wir wünschen eine gute Fahrt.
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3: Einen schönen Mittwoch, fast Feierabend.

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0: Ganz viele O's in diesem Song drin. Tayo Cruz und Break Your Heart. Antenne Thüringen hier. Björn Köbis im Studio. Auf geht's ins lange Wochenende. Hoffentlich für euch, wenn ihr Freitag frei habt. Leonie mit Callum Scott und Stay. Schöner Song gibt's gleich. Genauso wie den von Robin Schulz. Sweet Goodbye. Dauert nicht mehr lange bis dahin.
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0: Das war der Tropfen, der das Fass zum Überlaufen gebracht hat. Ein Angriff auf einen minderjährigen Schiedsrichter in der Kreisliga. Das ist Antenne Thüringen mit Björn Köbis, hallo. Der sorgt jetzt dafür, dass alle Männerspiele im Westen Thüringens am Wochenende abgesagt werden. Der Verband sagt, wir müssen unsere Schiris schützen. Einige von euch sagen, das ist zu viel. Was können andere Vereine dafür, wenn einer durchdreht? Andere sagen, genau richtig, wir brauchen im Fußball so ein starkes Statement. Und ich habe vorhin mit Daniel Rudloff vom FC Eisenach gesprochen. Ein Spieler aus seinem Verein soll ja den Schiedsrichter angegriffen haben.
1: Etwas, was wir noch klären müssen. Die genauen Sachverhalt werden wir noch besprechen. Aber es ist halt so, wie es dargestellt wird, hat ein Spieler den Schiedsrichter angefasst. Und das ist, geht nicht. Es ist egal, ob Schiedsrichter, Gegenspieler oder was auch immer. Drohungen, Bedrohungen auf dem Spielfeld haben nichts zu suchen.
0: Punkt. Ja, also irgendwas ist wohl passiert. Und ich habe Daniel auch gefragt, warum sowas gerade in den unteren Ligen immer wieder passiert.
1: Es ist ein gesellschaftliches Problem, sagen wir es mal so. Weil die Gesellschaft ein bisschen unzufrieden ist und das vielleicht auf dem Fußballplatz dann auch ausleben möchte. Grundsätzlich aber muss ich sagen, ist es vielleicht auch das Thema, dass man viele Integrationen betreiben muss, weil wir halt auch Spieler haben, die andere Herkünfte haben, die anderes Gedankengut haben, andere Mentalität haben und vielleicht auch nicht alles verstehen, was auf dem Feld so gesprochen wird.
0: Okay, also Gesellschaft überreizt, Integration klappt nicht perfekt, das ist die Meinung von Daniel vom FC Eisenach. Meine Meinung dazu, Idioten gibt es auf vielen Sportplätzen. Was ist eure Meinung? In ganz Westthüringen gibt es also keine Fußballspiele am Wochenende, weil ein minderjähriger Schiedsrichter bei einem Kreisligaspiel angegriffen wurde. Antenne Thüringen ist hier in eurem Ohr. Kommt gut ins Wochenende.

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3: Die Bundesregierung, die hat für die kommenden Monate in vielen Bereichen Veränderungen angekündigt. Mehr dazu jetzt in den News. Es ist 17 Uhr.
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5: Guten Tag. Die schwarz-rote Bundesregierung will in den kommenden Wochen bei ihren Reformplänen Tempo machen. Nach dem Koalitionsausschuss haben Union und SPD angekündigt, noch vor der Sommerpause ein großes Paket auf den Weg zu bringen. Mit Änderungen bei Steuern, Rente, Arbeitsmarkt und Bürokratie.
6: Klare Ergebnisse gab es nicht beim Koalitionsausschuss vergangene Nacht. Immerhin ein Thema wurde wieder abgeräumt. Die umstrittene steuerfreie 1.000-Euro-Prämie für Beschäftigte ist vom Tisch. Welche Entlastungen stattdessen kommen könnten, ist noch offen. Aber es gibt jetzt zumindest eine Art Fahrplan für die großen Reformen. Dabei will die Regierung möglichst viele einbinden. Anfang Juni soll es ein Treffen im Kanzleramt geben, zu dem auch Arbeitgeber und Gewerkschaften eingeladen sind, um mögliche Kritik gleich vorab zu entschärfen. Thomas Brockt, Antenne Thüringen, Nachrichtenredaktion.
5: Cem Özdemir ist neuer Ministerpräsident von Baden-Württemberg. Die Abgeordneten des Landtags haben ihn in Stuttgart zum Regierungschef gewählt. Özdemir ist damit nach seinem direkten Vorgänger Winfried Kretschmann der zweite grüne Ministerpräsident Deutschlands.
7: Cem Özdemir ist damit der erste Regierungschef mit türkischen Wurzeln in der Geschichte der Bundesrepublik. Er führt die grün-schwarze Koalition von Langzeitministerpräsident Winfried Kretschmann weiter, der nach 15 Jahren aus dem Amt ausscheidet. In der geheimen Abstimmung im Landtag erhielt Özdemir 93 Stimmen. Die grün-schwarze Koalition verfügt über 112 Stimmen im Parlament, eine komfortable Mehrheit. Dabei sind Grüne und CDU gleich stark vertreten. Eine seltene Pattsituation. Stefanie Jerkel, Stuttgart.
5: Immer mehr Thüringer geben ihre Steuererklärung digital ab. Das geht aus aktuellen Daten des Finanzministeriums hervor. Im letzten Jahr haben gut 80% der Menschen in Thüringen ihre Steuererklärung elektronisch abgegeben. Das sind nochmal 1,7% mehr als im Jahr davor. In den letzten 10 Jahren sei der Anteil kontinuierlich gestiegen, so Thüringens Finanzministerin Katja Wolf. Mit der aktuellen Quote bei digitalen Steuererklärungen liegt Thüringen im bundesweiten Vergleich im Mittelfeld.
8: Darf eine Waffe wie die beliebte Comicfigur Obelix heißen? Das Gericht der Europäischen Union hat darüber heute entschieden. Eine polnische Waffenfirma wollte den Namen Obelix für ihre Produkte nutzen. Das Gericht hat heute die Entscheidung des EU-Markenamts aufgehoben und dem Verlag von Asterix und Obelix Recht gegeben.
9: Das ist ein klarer Sieg für Obelix oder besser für den Verlag der Comics von Asterix und Obelix. Das EU-Gericht hat das EU-Markenamt dazu verurteilt, neu zu prüfen und zu entscheiden. Denn dieses Amt sah kein Problem darin, dass ein polnischer Hersteller von Waffen und Munition den Namen Obelix verwendete. Und das war falsch, sagen die EU-Richter. Erstens sei der Comic Obelix viel bekannter als vom Markenamt angenommen und zweitens könne es durchaus sein, dass eine Verbindung zwischen dem Comic Obelix und dem Waffen-Obelix hergestellt werde. Dieter Ebeling, Brüssel.
10: Also ist ein bisschen Sonne jetzt durchgekommen durch die Wolken. Temperaturen heute eher uninteressant, weil gefühlt ist es deutlich kühler. Also so 12 Grad sollten wir schaffen. Aber so 6 Grad sind es nur gefühlt. Starker Wind auch morgen, vereinzelt auch Schauer. Gewitter dann morgen eher weniger bei ähnlichen Temperaturen. Freitag dann auch eher grau, gewittrig und regnerisch. Ab Samstag wird es dann langsam wieder besser.
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10: 4 Minuten nach 5, Antenne Thüringen, der schnellste Verkehrsservice. Im Moment auf der A4 Richtung Frankfurt zwischen Jena Zentrum und Jena Görschwitz. Vorsicht, eine ungesicherte Unfallstelle auf der mittleren Spur. Die Unfallstelle zwischen Lobdeburg-Tunnel und Jagdberg-Tunnel. Dann A4 Richtung Dresden zwischen Apolda und Magdala. Die Ölspur auf der rechten Spur, da steht ein kaputtes Auto. Und A4 Richtung Dresden zwischen Jena Zentrum und Stadtroda. Behinderung nach einem LKW-Unfall auf der rechten Spur, da staut sich's zurück bis Bucha. Dann A4 Richtung Frankfurt zwischen Jena Görschwitz und Bucha. Vorsicht, der Jagdberg-Tunnel gesperrt und ein brennendes Auto. Bitte Rettungsgasse bilden. Also wer jetzt gerade da lang muss, bitte meiden, wenn es geht. Und B85 zwischen Kellbraun und Atzeck nach Steintal eben, in beiden Richtungen gesperrt, dort umgestürzte Bäume. Und in Mühlhausen hinter der Haar.

0: Vorwand. Zwischen Gierstraße und Stühlerstraße in beiden Richtungen gesperrt. Auch da gab es einen Unfall. Blitzer. Gotha, Südstraße stadtauswärts vor der Eisenbahnunterführung aus einem grauen Caddy. Und Ilmenau, Waldstraße stadtauswärts bei den Tennisplätzen in der 50er-Zone. Wir wünschen eine gute Fahrt.
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0: Rein ins lange Wochenende. Wer freitags keinen frei hat, der arbeitet eben und feiert mit uns auch mit. Also ich bin am Freitag auch da, also dann können wir uns vielleicht auch zusammen ein paar schöne Songs aussuchen. Hier werden zum Beispiel mit Save My Love und Kaigo und Khalid und Griffin. Ist toll, Save My Love, machen wir jetzt zusammen laut.

sage mal, plan da jetzt so ein bisschen was fürs Wochenende noch, vielleicht noch ganz spontan. Ich hatte da jetzt auch noch eine Idee, was ihr euch in den Plan eintragen könnt. Vielleicht steht da am 27. Juni noch nichts drin. Dann sehen wir uns alle mit tollen Leuten, kühlen Getränken und einem wunderbaren Sonnenuntergang. 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Oh, und jetzt gibt's auch noch was Schönes, nämlich Jonas Blue und Fast Car. Also klickt mal rein, ticketsimfreistaat.de, und ein tolles, langes Wochenende.

0: Jonas Blue, Fast Car. Ja, also nicht zu schnell natürlich nach Hause fahren. Kommt gut an. Duclos, A4 auch, großes Problem. Klemmer gleich im schnellsten Verkehrsservice in Richtung Frankfurt. Und Tom Gregory gleich mit dabei mit Rather Be You hier auf Antenne Thüringen.
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0: Man auch schon wieder viele O's drin bei Tom Gregory. Es ist 5:30.
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2: Guten Tag. Der Einsatz von K.O.-Tropfen soll in Deutschland härter bestraft werden. Das hat das Bundeskabinett beschlossen. Wer die gefährlichen Mittel für einen Raub oder eine Vergewaltigung nutzt, der soll künftig mit mindestens 5 Jahren Freiheitsstrafe rechnen. Dazu sollen K.O.-Tropfen rechtlich so eingestuft werden wie eine Waffe oder ein gefährliches Werkzeug. Der Bundestag muss den Plänen der schwarz-roten Koalition noch zustimmen. Die Corona-Pandemie hat im Thüringer Gastgewerbe zu einem dramatischen Personalengpass geführt. Viele Beschäftigte wechselten damals in andere Branchen und kehrten nicht zurück. Denn anderswo gibt es oft bessere Bezahlung und familienfreundlichere Arbeitszeiten. Deswegen arbeiten inzwischen immer mehr ausländische Mitarbeiter in der Gastronomie. Nach Angaben der Bundesagentur für Arbeit ist die Zahl der ausländischen Mitarbeiter in der Thüringer Gastronomie um fast 2/3 gestiegen. Weil er sich als Fake-Maskottchen ins Eröffnungsspiel der Fußball-EM geschmuggelt hat, muss ein YouTuber eine Geld

0: Geldstrafe zahlen. Das Amtsgericht München hat den YouTuber Marvin Wildhage zu einer Geldstrafe von 60 Tagessätzen zu je 150 Euro verurteilt. Außerdem muss Wildhage über 5.000 Euro der Einnahmen aus dem Video zurückzahlen. Wildhage hatte sich mit einem nachgeahmten Maskottchenkostüm und einer gefälschten Akkreditierung im Innenraum der Münchner Allianz Arena aufgehalten. Dabei ist er während des Eröffnungsspiels zur EM 2024 auch bis an den Spielfeldrand gekommen. Und jetzt die Thüringen-Reporter aus eurer Region.
1: Für Mittelthüringen, Petra Kühling.
2: Guten Tag. Die Bürgerinitiative Gegenstrom klagt gegen Buttstädt im Weimarer Land. Hintergrund ist, dass die Gemeinde einen Antrag auf ein Bürgerbegehren gegen den geplanten Solarpark in Ellersleben für nicht zulässig erklärt hat. Diese Woche wurde die Klage beim Verwaltungsgericht in Weimar eingereicht, sagt die Bürgerinitiative. Sie habe die rechtlichen Argumente der Gemeinde von Fachanwälten prüfen lassen. Mit der Klage jetzt soll erstmal die Frist gewahrt werden, die Begründung später folgen. Um die Anwalts- und Prozesskosten stemmen zu können, plant die Bürgerinitiative eine Crowdfunding-Aktion. Gegenstrom will den großen geplanten Solarpark verhindern. Kinder und Jugendliche besser vor Cannabis schützen. Dafür soll ein neues Projekt in Weimar sorgen, zum Beispiel mit Infoveranstaltungen in Schulen oder auch Jugendtreffs. Familienamt, Ordnungsamt und Suchtberatung arbeiten hier eng zusammen, sagt Bürgermeister Ralf Kirsten. Werden Jugendliche mit Cannabis erwischt, werden die Eltern angeschrieben und es muss ein Gespräch mit der Suchtberatung geben. Passiert das nicht, wird das Jugendamt informiert, eine Kindeswohlgefährdung geprüft.
3: Also ein Stück für Stück kommt die Sonne durch, die trainiert heute schon mal für morgen. Allerdings morgen auch so ähnlich, wie es jetzt gerade ist. Immer mal ein paar dickere Wolken. Es stürmt dann auch teilweise. Die Temperaturen fühlen sich nicht so an wie 12 Grad. Also packt euch ein bisschen dicker ein, falls ihr unterwegs seid. Schirm wahrscheinlich schwierig, weil er nicht hält bei dem Sturm. Also irgendeine Regenjacke oder feiert dann irgendwo, wo auch vielleicht eine Schutzhütte ist. Und ihr da mal spontan Pause machen könnt. Also es ist ganz schön was los in Sachen Wetter, also so wechselhaft auch morgen, genauso wie am Freitag. Ab Samstag wird's besser. 3 Minuten nach 5:30 Antenne Thüringen, der schnellste Verkehrsservice auf der A4 Richtung Dresden zwischen Apolda und Magdal. Eine Ölspur auf der rechten Spur, da steht auch ein kaputtes Auto. Dann A4 in Richtung Frankfurt zwischen Jena-Göschwitz und Bucher. Vorsicht, kaputter LKW auf der Fahrbahn. Der rechte Fahrstreifen ist gesperrt. Der Jagdbergtunnel ist wieder offen, der war ja gesperrt. Verkehr wird über die zweispurig vorbeigeführt. Dann B4, Erfurt. Also in Richtung Nordhausen ist das zwischen Andesleben und Gebesee, da ist viel los, da dauert es mehr als eine Viertelstunde länger. Dann B4 in Gebesee in Höhe Siedlungsweg in beiden Richtungen gesperrten Unfall, da habt ihr auch den Grund. Und B85 zwischen Kellbraun und Abzweig nach Steintalleben in beiden Richtungen gesperrt, dort umgestürzte Bäume. Wir wünschen eine gute Fahrt.
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3: Auf geht's ins vielleicht für euch lange Wochenende.

0: Michael Schulte.
1: Oh, I burn for your love.
0: Es ist 5 p.m., also 5 a.m. war das gerade von ihm. Also schon fast wieder 10 Minuten nach 5:30 nämlich. Antenne Thüringen ist hier gleich mit Juli, geile Zeit. Und BTS. Swim. Soll nicht als Bedrohung gesehen werden, dieser Song, sondern als neue Chance. Sich frei schwimmen. Swim, das meinen sie damit. Hören wir uns gleich mal in gesamter Länge an. Und ich mache auch ein Stückchen lauter, aber nicht weiter sagen.
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0: Coldplay, Adventure of a Lifetime. Und eigentlich könnte man jetzt über tolle Dinge reden, dass die Sonne jetzt wieder ein bisschen rausguckt, nächste Woche schönes Wetter wird, es ist jetzt ein langes Wochenende für die meisten, ist morgen ein toller Tag wird für viele, aber ja, es ist auch manchmal sind es keine so schönen Themen, über die man spricht. Es geht jetzt um den tätlichen Angriff eines minderjährigen oder auf einen minderjährigen Schiedsrichterassistenten in der im Kreisfußballausschuss Thüringen, hat deswegen drastische Reaktionen für das Wochenende jetzt angekündigt. Der gesamte Spielbetrieb der Männer für das kommende Wochenende wird also abgesagt, wird ausgesetzt. Martin Falk, Vorsitzender vom Schiedsrichterausschuss, hat auch die Begründung.
1: Wir sind der Meinung, dass das jetzt das Signal sein muss, dass gegen solche Gewalttaten einfach gesetzt werden sollte. Wohl wissend, dass wir natürlich mit dieser Aktion viele, viele, viele engagierte und faire Sportsmänner und Sportfrauen dort treffen, die gar nichts gemacht haben und die sich wunderbar verhalten auf den Sportplätzen. Aber letzten Endes ist es halt die Tat eines Einzelnen, die jetzt dafür sorgt, dass man eben so ein Signal senden muss. Und es ist dann in dem Fall, ich sag mal so, die erste Eskalationsstufe, dann jetzt eben den gesamten Männerspielbetrieb für ein Wochenende ruhen zu lassen.
0: Ja, und da wurden viele Bratwürste bestellt, Kuchen gebacken, sich vorbereitet, Freunde eingeladen und natürlich die Freude auf die Spiele. Also immerhin ist die Spiele der Frauen, des Nachwuchses und auch der Altherren, die finden statt. Aber es gibt ein 5-minütiges Stoppsignal in der 10. Spielminute, um auch da ein deutliches Zeichen gegen die zunehmende Verrohung und Gewalt auf den Sportplätzen zu setzen. Antenne Thüringen ist hier auf dem Weg in ein schönes langes Wochenende.

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4: Guten Abend. Die Bundesregierung will das Heizungsgesetz deutlich entschärfen. Neue Gas- und Ölheizungen sollen auch künftig weiter eingebaut werden dürfen. Das Bundeskabinett hat diese Reform heute beschlossen. Jetzt muss nur noch der Bundestag zustimmen. Die Grünen haben schon Widerstand gegen die Pläne angekündigt.
5: Das Heizungsgesetz war einer der Aufreger zu Ampelzeiten und auch die schwarz-rote Regierung tat sich lange schwer mit der Verschärfung.

0: versprochenen Reform. Der Kompromiss sieht nun so aus, die Pflicht, dass bei neuen Heizungen mindestens 65% erneuerbare Energien eingesetzt werden müssen, fällt erstmal weg. Gas- und Ölheizungen sind weiter möglich. Ab 2029 muss aber ihr Anteil CO2-neutraler Brennstoffe wie etwa Bioöl immer größer werden. Umweltverbände und die Grünen sehen die Reform trotzdem kritisch und warnen vor Rückschritten beim Klimaschutz. Thomas Brock, Antenne Thüringen, Nachrichtenredaktion.
1: Immer mehr Thüringer geben ihre Steuererklärung digital ab. Das geht aus aktuellen Daten des Finanzministeriums hervor. Im letzten Jahr haben gut 80% der Menschen in Thüringen ihre Steuererklärung elektronisch abgegeben. Das sind nochmal 1,7% mehr als im Jahr davor. In den letzten 10 Jahren sei der Anteil kontinuierlich gestiegen, so Thüringens Finanzministerin Katja Wolf. Mit der aktuellen Quote bei digitalen Steuererklärungen liegt Thüringen im bundesweiten Vergleich im Mittelfeld. Weil er sich als Fake-Maskottchen ins Eröffnungsspiel der Fußball-EM geschmuggelt hat, muss ein YouTuber eine Geldstrafe zahlen. Das Amtsgericht München hat den YouTuber Marvin Wildhage heute zu einer Geldstrafe von 60 Tagessätzen zu je 150 Euro verurteilt. Außerdem muss Wildhage über 5000 Euro der Einnahmen des Videos zurückzahlen. Wildhage hatte sich mit einem nachgeahmten Maskottchenkostüm und einer gefälschten Akkreditierung im Innenraum der Münchner Allianz Arena aufgehalten. Dabei ist er während des Eröffnungsspiels zur EM 2024 auch bis an den Spielfeldrand gekommen.
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1: Das Thüringen-Derby zwischen Karlsruhe Jena und Rot-Weiß Erfurt am Wochenende wird ohne Gästefans stattfinden. Rot-Weiß Erfurt hatte das angebotene Kontingent von 800 Stehplatzkarten im Ernst-Abbe-Sportfeld nicht angenommen. Begründung: Es sind zu wenige Tickets. Denn bei Hochrisikospielen gilt in Jena eine Sicherheitsauflage von maximal 800 Gästefans. Jetzt hat sich auch der FCC dazu geäußert. Vereinssprecher Andreas Trautmann findet es schade, dass keine Erfurter Fans im Stadion sind.
3: Denn warum strömen denn die Leute zu einem solchen Spiel? Ja, in erster Linie deshalb, weil es ja dieses Knistern zwischen dem Verein, zwischen den Mannschaften, natürlich auch den Fans gibt. Und zum anderen ist eine wirtschaftliche Betrachtung auch ziemlich komplex, da es ja nicht nur um den Verlust von Eintrittsgeldern und Einnahmen aus dem Catering geht, sondern dem ja auf der anderen Seite ja auch ein großer Aufwand für Ordnungsdienste und andere Sicherheitsmaßnahmen gegenüberstehen.
1: Beim Thüringen-Derby am Samstag könnte Jena noch die Meisterschaft in der Regionalliga Nordost gewinnen. Dafür muss Karlsruhe Jena aber wohl auf einen Patzer des Tabellenführers Lokomotive Leipzig hoffen.
4: Hier ist euer Wetter auf Antenne Thüringen. Viele Wolken und Regenwolken sind da über Thüringen stationiert. Und die machen sich heute Abend, in der kommenden Nacht und auch zum Beispiel morgen erstmal bemerkbar. Heute Nacht Tiefstwerte 7 bis 5 Grad, morgen 10 bis 12 Grad und da auch viele Wolken und Regenwolken am Vatertag. Ja, da haben die wohl, die Väter bei uns in Thüringen, ihre Teller nicht artig aufgegessen. Am Brückentag bekommen wir den ganzen Tag einen Mix aus Sonne, Wolken und Regen. Da ist alles mit dabei, 10 bis 13 Grad dann die Höchstwerte.
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4: 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Vorsicht A4 Richtung Dresden. Zwischen Apolda und Magdala, da ist Öl auf der Straße und zwar auf der rechten Fahrspur und dort steht auch ein kaputtes Auto. Kaputter Laster auf der A4 Richtung Dresden zwischen Bucha und Jena-Göschwitz. Vorsicht A71 Richtung Sangerhausen zwischen Oberhof und Gräfenrode, auch da ein kaputter Laster auf der Standspur der Autobahn und das Hinterteil des Lasters ragt da zum Teil auf die rechte Fahrspur. Schauen wir auf die B4 Gebesee zwischen dem Ortseingang und Siedlungsweg, da ist ein Unfall passiert, da kommt es momentan ebenfalls zu Behinderungen. Staus und Blitzer, sollte was fehlen? Es gibt eine Nummer für alles, WhatsApp-Verkehr und mehr, das ist die 0800 3x5 2550.
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4: 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Der Mittwochabend, der sich anfühlt für viele von euch wie ein Freitagabend. Denn einige haben sich am Freitag freigenommen und starten jetzt in ein langes Wochenende. Alles richtig gemacht. Christian Lang, das bin ich. Halte hier die Stellung und spiele euch die beste Musik. Gleich Marshmallow, Be Kind, nach Kamerad und Hug Yourself. Hier auf Antenne.

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0: beste Musik und gleich zum Beispiel Loi. Außerdem Beth Dito und Co. im Gossip, Heavy Cross und Criss Cross Amsterdam. Mit ordentlich viel Bums. Stay gleich hier auf der Playlist von Antenne Thüringen, eben die beste Musik.
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2: Ohne Bienen wären wir ganz schön aufgeschmissen. Sie bestäuben Pflanzen, erhalten die Artenvielfalt und sorgen damit dafür, dass wir was auf dem Teller haben. Trotzdem sind wir Menschen dafür verantwortlich, dass es immer weniger Bienen gibt. Schauen wir zum Beispiel nach Indonesien. Da war Markus Wolter vom katholischen Hilfswerk Miserior letztes Jahr auf der Insel Sumatra.
3: Indonesien ist mittlerweile der größte Palmölproduzent der Welt und hat dafür seine vielen, vielen wertvollen, wunderbaren Wälder geopfert. Das sind ja in der Regel keine leeren Räume, sondern da leben Menschen. Und die rücken denen quasi immer mehr auf die Pelle. Nebenan sind dann eben diese großen, gigantisch großen Palmölplantagen, die mehrere tausend Hektar umfassen, jeweils pro Betrieb, auf denen auch viele Pestizide eingesetzt werden, die auch den Bienen ziemlich zu schaffen macht.
2: Miserior hilft den Projektpartnern, ihre Produkte wie Honig in den Städten zu verkaufen, damit sie nicht noch mehr Land an die Palmölindustrie verlieren. Der besondere Honig der indigenen Bevölkerung Indonesiens stammt übrigens von Wildbienen. Wolter ist bei der Ernte dabei gewesen.
3: Die sind eigentlich ganz pießig und ganz ruhig, aber natürlich können die auch immer noch stechen und das tut dann ganz schön weh. Und damit die eigentlich gar nicht stechen, gehen die beiden Männer, die ich da getroffen habe, also die Imker, die gehen da einmal die Woche hoch. Und bevor sie dort zu den Bienen kommen, dann singen sie ihnen ein ganz zauberhaftes Schlaflied, um sie zu beruhigen. Und die machen das vor allen Dingen nachts, ohne Licht, ohne alles und klettern da diesen sehr, sehr hohen Baum hoch.
2: Besonders beeindruckt hat Markus Wolter die Verbundenheit der Menschen mit der Natur.
3: Für sie ist die Trennung zwischen Außen und Innen, zwischen Umwelt und ich Mensch, überhaupt nicht gegeben, sondern ich und meine Mitwelt sind eins. Sie sind mit verbunden mit allem. Sie sind Teil des Waldes. Die Bienen sind Teil von ihnen. Das fand ich ein wunderbares Herangehen an meine Mitwelt, nämlich nicht mehr zu denken, das ist irgendwie Natur oder Umwelt und die muss ich dann irgendwie gestalten oder managen oder im schlimmsten Fall zerstören und sie mir untertan machen und sie nutzen, sondern nein, sie ist Teil von mir. Und wenn ich ihr nicht gut tue, dann tue ich auch mir nicht gut.
2: Marie-Louise Eberhardt, Antenne Thüringen, katholische Redaktion.
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1: Guten Abend. Die Bundesregierung will eine zentrale Regelung des sogenannten Heizungsgesetzes kippen. Damit soll auch weiterhin der Einbau neuer Gas- und Ölheizungen möglich sein. Ab 2029 soll aber ein Anteil von CO2-neutralen Brennstoffen vorgeschrieben sein. Das Bundeskabinett hat heute eine entsprechende Reform beschlossen. Der Bundestag muss noch zustimmen. Die geplante 1.000 € Entlastungsprämie für Arbeitnehmer wird nicht kommen. Der Bundesrat hatte die Prämie gestoppt. Jetzt soll das Vorhaben auch nicht weiterverfolgt werden. Das haben führende Politiker der Unionsfraktion im Bundestag bekannt gegeben. Um die Entlastungsprämie zu retten, hätte die Bundesregierung den Vermittlungsausschuss von Bundestag und Bundesrat anrufen müssen. Weil er sich als Fake-Maskottchen ins Eröffnungsspiel der Fußball-EM geschmuggelt hat, muss ein YouTuber eine Geldstrafe zahlen. Das Amtsgericht München hat den YouTuber Marvin Wildhage zu einer Geldstrafe von 60 Tagessätzen zu je 150 € verurteilt. Außerdem muss er über 5.000 € der Einnahmen des Videos zurückzahlen. Wildhage hatte sich mit einem nachgeahmten Maskottchenkostüm und einer gefälschten Akkreditierung im Innenraum der Münchner Allianz Arena aufgehalten. Dabei ist er während des Eröffnungsspiels zur EM 2024 auch bis an den Spielfeldrand gekommen. Und jetzt die Thüringen-Reporter aus eurer Region.
0: Für Mittelthüringen Petra Kühling.
2: Guten Abend. Die Untreuermittlungen gegen Mike Moring sind eingestellt. Dem früheren CDU-Landes- und Fraktionschef konnte keine Straftat nachgewiesen werden, sagt die Erfurter Staatsanwaltschaft. Es gab Vorwürfe um die Finanzierung seiner Geburtstagsfeier vor 3 Jahren. Die Rechnungen waren an den CDU-Kreisverband adressiert worden. Laut Moring ein Versehen. Und die mehreren 1.000 € habe er schließlich auch privat beglichen. Moring hatte seine Spitzenämter in Thüringen nach dem Debakel der Ministerpräsidentenwahl im Jahr 2020 verloren. Ob mit oder ohne Bollerwagen, wer sich vom Wetter nicht abschrecken lässt, ist morgen draußen unterwegs. Ob mit der ganzen Familie, zum Beispiel in Umverstedt im Weimarer Land, beim Familienfest am Sportplatz, auf Schloss Kannerwurf im Kreis

0: Immer da gibt es Kindertheater. In Kölle, da startet das Stadtfest in diesem Jahr einfach früher. 20 Uhr heute wird das Fass angestochen. In Ilmenau ist die Bobhütte morgen ab 10 für Ausflügler geöffnet. Kultur vorm Bier heißt es in Weimar im Museum für Ur- und Frühgeschichte. Alle Männer haben freien Eintritt, wollen sie ihre Herrentour durch 400.000 Jahre Thüringer Geschichte machen. Und wer sich traut, geht morgen anbaden. Das Freibad in Ottmannshausen startet in die Saison und es ist einiges neu in der selbsternannten Perle im Nordkreis. So gibt es jetzt zum Beispiel kostenloses WLAN im Freibad für alle und einen Snackautomaten. Besonders stolz ist Bürgermeister Thomas Hess aber, dass die Eintrittspreise trotz gestiegener Kosten stabil bleiben.
1: Hier ist euer Wetter auf Antenne Thüringen. Viele Wolken und Regenwolken, das sind treue Weggefährten an diesem Mittwochabend, 13. Mai 2026. Die Temperaturen in den nächsten Stunden, die sacken ab auf 7 bis 5 Grad zwischen Nordhausen und Sonneberg zum Beispiel. Und morgen dann am Feiertag an Christi Himmelfahrt den ganzen Tag wolkenverhangenes, verregnetes Couch-Potato-Wetter. Die Höchstwerte 10 bis 12 Grad. Hoffentlich habt ihr eine spannende Serie. Am Freitag am Brückentag dann den ganzen Tag auch da. Viele Wolken, Regenwolken, gelegentlich so ein bisschen Sonne bei 10 bis 13 Grad. 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Vorsicht auf 4 Richtung Frankfurt. Zwischen Bad Hersfeld und Kirchheimer Dreieck, da sind Fahrzeugteile auf der linken Fahrspur der Autobahn. Ein kaputtes Auto auf der A4 Richtung Dresden, zwischen Apolda und Magdala das kaputte Auto auf der Standspur und da ist auch Öl auf der rechten Fahrspur der Autobahn. Ein Unfall auf der A9 Richtung Berlin bei Leipzig West hat es gekracht, linke Fahrspur ist dicht. Staus und Blitzer, sollte was fehlen, es gibt eine Nummer für alles, WhatsApp-Verkehr und mehr, das ist die 0800 3x die 5 25 50. Gute Fahrt euch.
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2: Mit Ivo Prokop. Und das sind heute unsere Themen. Die Stadt Jena prüft die Errichtung einer Surfwelle in der Saale. Dazu informieren wir euch gleich. Dann, die Erfurter Polizei knackt den gefundenen Tresor und äußert sich. Und Achtung Abzocke, wie sich Musiker gegen den betrügerischen Ticketverkauf auf Zweitmärkten wehren.
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2: Die Stadt Jena könnte bald um eine Sportattraktion reicher sein. Passend zum anstehenden Sommer prüft der Stadtrat die Errichtung einer Surfwelle in der Saale. Für den Vorschlag der Wählergruppe Bürger für Jena gilt die berühmte stehende Welle im Eisbach in München als Vorbild. Die Stadt soll nun prüfen, an welchen Standorten genau dieses Stadtprojekt realisierbar wäre. Die Befürworter der Saalewelle betonen dabei ausdrücklich, dass die Einhaltung der naturschutzrechtlichen Vorlagen und der Schutz von der Pflanzen- und Tierwelt die höchste Priorität haben. Unser Reporter Justin Brandt hat sich in Jena umgehört, was die Menschen über die Surfwelle denken.
3: Ja, also ich finde das rein theoretisch ganz cool, weil dann gibt es auch mal eine andere Beschäftigung als rumhängen irgendwie, aber dann gibt es noch was Neues in Jena, weil man kennt alles. Jena ist jetzt nicht die größte Stadt und da könnte man noch mal was Neues kennenlernen, surfen. Habe ich persönlich jetzt selber noch nicht gemacht, aber würde ich dann auf jeden Fall ausprobieren.
4: Finde ich interessant, müsste man halt gucken, ob das mit den Bedingungen von wegen der Wassertiefe und so weiter passt. Ich weiß nicht, wie wichtig das dafür ist. Klingt gut, kann man versuchen, warum nicht?
5: Ja, also prinzipiell finde ich das mega cool, weil ich denke, das könnte nochmal ein ganz anderes Sportangebot eröffnen hier in Jena. Außerdem ist Surfen einfach ein mega cooler Sport. Ich glaube, jeder, der schon mal surfen war, weiß das auch. Und deswegen fände ich das eigentlich eine ziemlich coole Idee, ja.
6: An sich eigentlich eine ganz lustige Idee, aber ich sehe nicht ganz den Sinn dahinter. Also ich meine, wir haben hier mit einigermaßen okayen Anbindungen. Ich will nicht sagen, dass die Öffis dahingehend gut sind, aber zum Beispiel oben an der Bleiloch-Talsperre oder an der Hohen Warte-Talsperre, vielleicht eine Stunde von hier entfernt oder auch in jenerer Umkreis verschiedene Möglichkeiten für etwas dieser Art. Und ich sehe jetzt nicht ganz den Sinn, ob man dann da noch die relativ schmale Saale für so künstliche Wellen irgendwie noch sperren sollte.
7: Das ist super. Ja, für die jungen Leute zum Beispiel, es wird viel zu wenig gemacht für sowas. Ne? Sie müssen ein bisschen aufgeräumt werden, die Saale, weil da alle möglichen Leute alles reinschmeißen.
8: Ich finde es eine sehr tolle Idee. Ich kenne es sehr gut aus München. Ich finde, es bringt sehr viel Leben in die Stadt, verbindet Menschen, ist auch cool zum Zuschauen. Ja,
9: ich finde das toll. Also es gibt ja schon ein prominentes Beispiel, glaube ich, in München, was gut funktioniert. Ich hoffe, dass das kostentechnisch umsetzbar ist. Ich habe von den Plänen gehört. Ich finde das spannend. Das wäre für Jena ein Gewinn auf jeden Fall und auch überregional wahrscheinlich populär.
10: Ja, also wäre natürlich sehr cool. Ist eine coole Möglichkeit, sich zu treffen, neue Hobbys kennenzulernen oder so. Und man sieht es ja jetzt zum Beispiel bei der Eisbachwelle in München, glaube ich. Das ist ja so ein ähnliches Beispiel, dass das so ein Hotspot in Deutschland ist. Und ja, ich finde es auf jeden Fall eine coole Möglichkeit für die Stadt Jena.
2: Der mehrere hundert Kilogramm schwere Tresor des Herstellers Melzmetall, der Ende März von Spaziergängern am Rand eines Feldweges nahe der Marbacher Chaussee verschlossen gefunden worden war, ist gestern geöffnet worden. Der Pressesprecher der Landespolizeiinspektion Erfurt, Danny Schlee, erläutert den Prozess im Gespräch mit Petra

0: Frühling aus den Antenne Thüringen Nachrichten.
1: Also wir hatten ja das Problem, dass sich bisher kein Besitzer für den Tresor gemeldet hat und deswegen mussten wir den quasi mit schwerem Gerät öffnen. Und dazu haben wir uns Hilfe von der Bereitschaftspolizei geholt und die Kollegen haben dann den Tresor erstmal von der Kriminalpolizei zu einer Garage auf der Liegenschaft gebracht und haben dann den Tresor mit schwerem Gerät bearbeitet.
2: Wie muss ich mir das vorstellen? Also in die Luft gejagt vermutlich nicht, wie man es aus dem einen oder anderen Krimi kennt. Wird da rumgesägt? Was passiert da?
1: Genau, der wird nicht gesprengt oder so. Der Kollege, der den abgeholt hat, hat mit einer großen Flex und mit einer riesengroßen Scheibe angefangen, den Tresor aufzuflexen. Und das hat eine Dreiviertelstunde und zwei Flexscheiben gekostet. Und dann konnten wir in den Tresor reinschauen.
2: Okay, dann da mal, das ist das Spannendste, Butter bei die Fische, was waren drin?
1: Als wir reingeguckt haben, haben wir tatsächlich nichts festgestellt. Der Tresor war leider leer.
2: Okay, wie geht's da jetzt weiter?
1: Wir gehen davon aus, dass der Tresor von dem Eigentümer dort entsorgt wurde, weil so ein Tresor, da sind zahlreiche Materialien drin verbaut und man kann den nicht einfach in den Altmetall bringen, auf den Schrottplatz, sondern der muss dann auch dort komplett in seine Einzelteile zerlegt werden und das kostet vermutlich eine Menge Geld. Und deswegen hat der Besitzer, der den nicht mehr wollte, dort einfach entsorgt, um sich einfach die Entsorgungskosten zu sparen. Das Ganze wird jetzt so ablaufen, dass die Staatsanwaltschaft davon in Kenntnis gesetzt wird und die entscheidet am Ende, was mit dem Tresor passiert, weil aktuell haben wir dazu ja noch eine Strafanzeige vorliegen. Und wenn die Staatsanwaltschaft dann sagt, dass der Tresor verwertet werden kann, also sprich entsorgt werden kann, dann wird das dann auf Kosten der öffentlichen Hand, also sprich auf Kosten von uns allen passieren.
0: 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Wer gerade die Wochenenden und freien Tage in der Sommerzeit plant, kommt an einem Konzertbesuch ganz sicher nicht vorbei. Aber hier ist Schnellsein gefragt, denn Konzertabende und Festivals sind oft in Sekunden ausverkauft. Vor allem für Superstars wie Harry Styles oder Taylor Swift. Für viele Fans bleibt so also nur noch der Zweitmarkt. Doch genau da lauert die Gefahr. Abzocke ist hier nämlich Alltag. Musikstars wie die Toten Hosen, die Ärzte Michael Schulte oder Johannes Oerding fordern jetzt ein Gesetz gegen die überteuerten Tickets. Thomas Bremser aus der Antenne Thüringen Redaktion, du weißt mehr. Wenn ein Konzert jetzt ausverkauft ist, wo bekomme ich dann noch seriös Tickets?
3: Die sicherste Option sind offizielle Zweitmarktplattformen der Veranstalter oder Ticketanbieter selbst, zum Beispiel Fansale von Eventim oder Ticketmaster Resale. Dort werden Tickets geprüft und oft personalisiert weiterverkauft. Wichtig, diese Plattformen begrenzen auch die Preise, sodass keine externen Aufschläge möglich sind. Manchmal gibt es auch kurz vor dem Konzert noch Karten, etwa weil jemand krank geworden ist oder noch Tickets freigegeben wurden.
0: Also sagst du lieber nicht sofort auf eBay, Viagogo oder Kleinanzeigen zugreifen?
3: Genau, da ist Vorsicht geboten zumindest. Solche Plattformen sind zwar nicht per se unseriös, aber dort gibt's halt keine Kontrolle, auch nicht was den Preis angeht. Wer trotzdem kauft, sollte unbedingt auf eine persönliche Übergabe setzen und erst dann bezahlen oder auf eine sichere Bezahlmethode mit Käuferschutz.
0: Jetzt waren die Musikstars ja in ihrem offenen Brief an die Bundesregierung auch immer mehr vor gefälschten Tickets. Gibt's da irgendwelche typischen Anzeichen für?
3: Ja, mehrere. Erstens unscharfe Logos oder falsche Schriftarten auf dem Ticket. Zweitens fehlende Sicherheitsmerkmale wie QR-Codes oder Hologramme. Und drittens, wenn der Verkäufer nur Screenshots schickt, statt Originaldateien oder einer offiziellen Ticketübertragung, dann lieber Finger weg.
0: Danke, Thomas. Und jetzt die wichtigsten Meldungen des Tages von unseren Thüringen-Reportern aus der Antenne Thüringen Regionalredaktion.
4: Bereitungen an der Werra im Kreis Schmalkalden-Meiningen bekommt heute Fördermittel für das Bürgerbusprojekt. Das Geld kommt vom Landkreis, wird übergeben von Landrätin Peggy Greiser. Mit den Fördermitteln soll der laufende Betrieb des Bürgerbusses gesichert werden. So sollen Kosten für Sprit, Versicherung, Wartung oder Schulung für ehrenamtliche Fahrer bezahlt werden. Jan Walter.
5: Der Bürgerbus in Breitungen hilft vor allem Menschen, die kein eigenes Auto haben oder schlecht an Bus und Bahn angebunden sind. Zum Beispiel ältere Menschen oder Menschen mit Einschränkungen. In Breitungen fährt der Bürgerbus im Gemeindegebiet und auch in umliegende Orte wie Fambach, Wernshausen, Trusetal, Barchfeld-Immelborn und Bad Liebenstein. Wer mitfahren will, muss sich vorher anmelden.
4: Der Landkreis Schmalkalden-Meiningen fördert Bürgerbusprojekte seit Anfang diesen Jahres. Bis zu 5.000 Euro pro Projekt und Jahr sind möglich. Für dieses Jahr stehen insgesamt 50.000 Euro bereit.

0: In Breitungen gibt es einen Bürgerbus auch in Floh-Seligenthal. Weitere Orte wie Meiningen und Steinbach-Hallenberg planen einen Bürgerbus.
1: Die Ursache für den Brand am Montag in einer Autowaschanlage in Gera steht fest. Kriminaltechniker der Polizei gehen von einem technischen Defekt in einem Hochdruckreiniger für die Vorwäsche aus. Von dem Gerät aus haben die Flammen dann auf die gesamte Waschanlage übergegriffen. Diese wurde bei dem Feuer völlig zerstört. Nach Polizeiangaben wurde ein Mann mit Verdacht auf Rauchgasvergiftung ins Krankenhaus gebracht. Der Sachschaden wird auf mehrere hunderttausend Euro geschätzt. Und fahrlässiger Umgang mit einer Feuerschale hat am Abend in Jena am Kamsdorfer Ufer einen schweren Brand ausgelöst. Zum Ende des Abends hatten zwei Männer die Schale unter ein Carport geschoben, in der Annahme, das Feuer sei vollständig gelöscht. Das war es nicht. Als die Männer weg waren, geriet das Carport in Brand. Die Flammen drohten auf ein Haus überzuspringen. Ein Großaufgebot der Feuerwehr konnte das verhindern. 27 Personen mussten vorübergehend evakuiert werden, konnten aber später in ihre Wohnungen zurück. Der Sachschaden wird auf 125.000 Euro geschätzt. Unter anderem wurde auch die Oberleitung der Straßenbahn beschädigt.
2: Pünktlich zum Himmelfahrtswochenende geht's in Mühlhausen wieder an den Schwanenteich. Das neu gestaltete Erholungsgebiet ist für alle freigegeben. Es soll Touristen anlocken, aber auch die Lebensqualität der Mühlhäuser verbessern, freut sich Oberbürgermeister Johannes Bruns. Fertig sind 2 von 3 Bauabschnitten mit Seeterrassen, Uferwegen, neuem Eingang und Wasserspielplätzen. Die haben einen Sprudelstein, Matschrinne und viel Platz zum Toben. Das neue Gelände soll künftig auch für Kleinkunstveranstaltungen zum Beispiel genutzt werden. Für die Pflege des Parks stellt die Stadt 2 neue Mitarbeiter im Bauhof ein. Vom Wetter ausgebremst. Die ersten Freibäder verschieben ihren Saisonstart, so etwa das Bergbad Sonnenblick in Sondershausen. Da wird jetzt nächste Woche Mittwoch angebadet. Heute früh hatte das Wasser nur knapp 11 Grad, dazu 5 Grad Lufttemperatur. Da springt auch Bürgermeister Steffen Grimm lieber in einer Woche ins Wasser. Bei den hoffentlich dann erwarteten 20 Grad. Für alle, die sich traditionell am 15. ihre Saisonkarte holen wollen, ist die Kasse übermorgen Vormittag trotzdem besetzt. Die Bürgerinitiative Gegenstrom klagt gegen Buttstädt im Weimarer Land. Hintergrund ist, dass die Gemeinde einen Antrag auf ein Bürgerbegehren gegen den geplanten Solarpark in Ellersleben für nicht zulässig erklärt hat. Diese Woche wurde die Klage beim Verwaltungsgericht in Weimar eingereicht, sagt die Bürgerinitiative. Sie habe die rechtlichen Argumente der Gemeinde von Fachanwälten prüfen lassen. Mit der Klage jetzt soll erstmal die Frist gewahrt werden, die Begründung später folgen. Um die Anwalts- und Prozesskosten stemmen zu können, plant die Bürgerinitiative eine Crowdfunding-Aktion. Gegenstrom will den großen geplanten Solarpark verhindern. Kinder und Jugendliche besser vor Cannabis schützen. Dafür soll ein neues Projekt in Weimar sorgen, zum Beispiel mit Infoveranstaltungen in Schulen oder auch Jugendtreffs. Familienamt, Ordnungsamt und Suchtberatung arbeiten hier eng zusammen, sagt Bürgermeister Ralf Kirsten. Werden Jugendliche mit Cannabis erwischt, werden die Eltern angeschrieben und es muss ein Gespräch mit der Suchtberatung geben. Passiert das nicht, wird das Jugendamt informiert, eine Kindeswohlgefährdung geprüft.
3: Ihr hört Antenne Thüringen, das Magazin. Und diese Themen werden in den nächsten Tagen wichtig. In Erfurt wird am Freitag die Krimi-Oper Der Fall Frieda Baum uraufgeführt. In Thüringen wird die Freibad-Saison offiziell eröffnet. Und am Samstag findet im Fußball das letzte Regionalliga-Saisonspiel und Derby FC Carl Zeiss Jena gegen Rot-Weiß Erfurt statt.
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11: Guten Abend. Die schwarz-rote Bundesregierung will in den kommenden Wochen bei ihren Reformplänen Tempo machen. Nach dem Koalitionsausschuss haben Union und SPD angekündigt, noch vor der Sommerpause ein großes Paket auf den Weg zu bringen, mit Änderungen bei Steuern, Rente, Arbeitsmarkt und Bürokratie.
12: Klare Ergebnisse gab es nicht beim Koalitionsausschuss vergangene Nacht. Immerhin ein Thema wurde wieder abgeräumt. Die umstrittene steuerfreie 1.000-Euro-Prämie für Beschäftigte ist vom Tisch. Welche Entlastungen stattdessen kommen könnten, ist noch offen. Aber es gibt jetzt zumindest eine Art Fahrplan für die großen Reformen. Dabei will die Regierung möglichst viele einbinden. Anfang Juni soll es ein Treffen im Kanzleramt geben, zu dem auch Arbeitgeber und Gewerkschaften eingeladen sind, um mögliche Kritik gleich vorab zu entschärfen. Thomas Brockt, Antenne Thüringen. Nachrichtenredaktion.

0: Aktion. US-Präsident Donald Trump reist nach China. Mit dabei hat er einige der mächtigsten Konzernchefs der USA. Trump trifft sich morgen mit Chinas Staatschef Xi Jinping. Der US-Präsident will vor allem eines erreichen: bessere Bedingungen für amerikanische Unternehmen auf dem chinesischen Markt.
1: Trump genoss den Empfang mit Sprechchören und Fähnchen sichtlich. Sein Sohn Eric, dessen Frau und Tech-Milliardär Elon Musk waren auch dabei. Bei den Gesprächen mit Xi geht es vor allem um Handelsfragen, den Zollstreit und offensichtlich auch um Deals auf dem Hightech-Sektor. Überschattet ist der China-Besuch vom Iran-Krieg, der Trumps Verhandlungsposition schwächt. Und auch die US-Waffenlieferungen an Taiwan sind ein Knackpunkt. Es gibt Sorge, dass Trump für Zugeständnisse aus Peking die US-Haltung zur Unabhängigkeit Taiwans ändern könnte. Tina Eck, USA.
0: Immer mehr Thüringer geben ihre Steuererklärung digital ab. Das geht aus aktuellen Daten des Finanzministeriums hervor. Im letzten Jahr haben gut 80% der Menschen in Thüringen ihre Steuererklärung elektronisch abgegeben. Das sind nochmal 1,7% mehr als im Jahr davor. In den letzten 10 Jahren sei der Anteil kontinuierlich gestiegen, so Thüringens Finanzministerin Katja Wolf. Mit der aktuellen Quote bei digitalen Steuererklärungen liegt Thüringen im bundesweiten Vergleich im Mittelfeld. Darf eine Waffe wie die beliebte Comicfigur Obelix heißen? Das Gericht der Europäischen Union hat heute darüber entschieden. Eine polnische Waffenfirma wollte den Namen Obelix für ihre Produkte nutzen. Das Gericht hat heute die Entscheidung des EU-Markenamts aufgehoben und dem Verlag von Asterix und Obelix Recht gegeben.
2: Das ist ein klarer Sieg für Obelix oder besser für den Verlag der Comics von Asterix und Obelix. Das EU-Gericht hat das EU-Markenamt dazu verurteilt, neu zu prüfen und zu entscheiden. Denn dieses Amt sah kein Problem darin, dass ein polnischer Hersteller von Waffen und Munition den Namen Obelix verwendete. Und das war falsch, sagen die EU-Richter. Erstens sei der Comic Obelix viel bekannter als vom Markenamt angenommen und zweitens könne es durchaus sein, dass eine Verbindung zwischen dem Comic Obelix und dem Waffen-Obelix hergestellt werde. Dieter Ebeling, Brüssel.
3: Hier ist euer Wetter auf Antenne Thüringen, 7 bis 5 Grad. Das werden die Tiefstwerte in der kommenden Nacht. Ja, und der Regenschirm, der macht eine gute Figur. Heute, morgen und auch am Freitag zum Beispiel. Heute Nacht immer wieder Regen, morgen das gleiche am Vatertag. Auch da von früh bis spät gelegentlich Regen, ab und an spitz zum Süden Thüringens, am Nachmittag so ein bisschen die Sonne raus. 10 bis 12 Grad die Höchstwerte. Und dieses Wetter für morgen am Feiertag können wir rüber kopieren, auch auf den Brückentag am Freitag. Auch da wechselhaftes Wetter, ein Mix aus vielen Wolken, Regenwolken und Sonne. Bei 13 Grad. Antenne Thüringen, der schnellste Verkehrsservice. Vorsicht auf 4 Richtung Frankfurt. Zwischen Wildeck-Obersuhl und Wildeck-Höhnebach steht ein kaputter Laster auf der rechten Fahrspur. Und ein Unfall auf der A9 Richtung Berlin bei Leipzig-West. Da ist momentan die linke Fahrspur blockiert. Staus und Blitzer gerne weitergeben. Kostenlos an die 0800 3x5 2550. Gute Fahrt euch.
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3: 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Und gleich eine Nummer, zu der haben wir alle schon abgefeiert. Die Wheaters, da geht's ins Jahr 2001. Teenage Dirtbag, spiel ich euch nach Leonie. Don't worry. Die beste Musik, die ist hier bei uns stationiert. Auf Antenne Thüringen. Christian Lang, das bin ich. Schönen Mittwochabend euch.

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0: 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Mit ein bisschen Glück rufe ich euch an und wir hören uns gleich und wir zocken gleich um 2 Tagestickets für das Glasbachrennen.
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0: Mittwochfeierabend mit Antenne Thüringen und der besten Musik. Gemeinsam schauen wir auf die Playlist und da steht zum Beispiel gleich Tate McRae drauf. Außerdem Mike and the Mechanics, Everybody Gets a Second Chance und einer meiner Lieblingssongs, Holly Humpersong. To Love Somebody, gleich hier auf Antenne Thüringen eben. Die beste Musik. Und da sind wir die erste Adresse für euch.
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0: Hier ist euer Wetter auf Antenne Thüringen. Viele Wolken und Regenwolken sind da über Thüringen stationiert und die machen sich heute Abend, in der kommenden Nacht und auch zum Beispiel morgen erstmal bemerkbar. Heute Nacht Tiefstwerte 7 bis 5 Grad, morgen 10 bis 12 Grad und da auch viele Wolken und Regenwolken am Vatertag. Ja, da haben die wohl, die Väter bei uns in Thüringen, ihre Teller nicht artig aufgegessen. Am Brückentag bekommt man den ganzen Tag einen Mix aus Sonne, Wolken und Regen. Da ist alles mit dabei, 10 bis 13 Grad dann die Höchstwerte. 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Und da schauen wir sofort auf die A9, denn da ist eine Entenfamilie an und auf der Autobahn. A9 Halle Leipzig, Nürnberg zwischen Hermsdorfer Kreuz und Hermsdorf Süd. Beidseitig eine Entenfamilie an und auf der Autobahn. Vorsicht dafür Richtung Frankfurt zwischen Wildeck-Obersohl und Wildeck-Höhnerbach. Ein kaputter Laster auf der rechten Fahrspur. Und A9 Richtung Berlin bei Leipzig-West der Unfall. Da ist die mittlere Fahrspur momentan immer noch blockiert. Staus und Blitzer gerne weitergeben. Kostenlos an die 0800 3x die 5 2550.
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0: Und da habe ich den Markus am Telefon. 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Aber nicht alleine, oder Markus?
2: Nee, mit meiner Freundin. Wir spielen

0: Ihr zockt gerade Uno, okay? Ist es für dich wichtig, bei so einem Spiel zu gewinnen? Also ich bin da wahnsinnig ehrgeizig.
1: Naja, so mal so.
0: Wer ist denn der Bessere, sie oder du?
1: Meine Frau.
0: Was anderes kannst du jetzt auch nicht sagen. So, Markus, es geht um 2 Tagestickets für das Glasbach-Rennen in Bad Liebenstein-Steinbach. Und da könntest du mit deiner Frau vielleicht auch sogar dort vor Ort hingehen. Vom 12. Juni bis 14. Juni steigt dieser Mega-Event, wo tausende Besucher und Motorsportfans zum internationalen Glasbach-Rennen sich dort vor Ort im Thüringer Wald treffen sozusagen. Hast du da schon mal was davon gehört? Ich denke schon, oder?
1: Ja, ich habe da schon mal mitgeholfen, weil ich gebürtig aus Bad Liebenstein bin.
0: Oh, okay. Dann ist es ja so ein Event, wo man sagen muss, Mensch, nochmal, wenn man da geboren ist in der Gegend, dann muss man ja irgendwie teilnehmen, oder? Oder des Öfteren schon mal vor Ort gewesen sein.
1: Jo.
0: So, Markus, ich möchte gar nicht lange beim Uno-Spielen stören. Nicht, dass da irgendwie die Joker irgendwie abwandern. Das möchten wir ja nicht. Es gilt, 2 Fragen zu beantworten. Dafür gibt es eine Antwort. Sollte die richtig sein, bekommst du die 2 Tagestickets von mir geschenkt.
1: Ja.
0: Frage 1. Was gilt in Frankreich als Delikatesse? Willst du die 2. Frage auch noch?
1: Ja.
0: Mhm. Und welches Tier hat sein Haus immer mit dabei?
1: Schnecke.
0: Das war jetzt aber ganz schnell. Das war jetzt aber mal ganz schnell. Da hast du jetzt mal ein paar Joker rausgehauen bei Uno. Ne? Würde ich mal fast schon als Vergleich erwähnen. Markus, und das ist natürlich richtig, absolut richtig. Du hast die 2 Tagestickets.
1: Vielen lieben Dank.
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8: Guten Abend. Die Bundesregierung will das Heizungsgesetz deutlich entschärfen. Neue Gas- und Ölheizungen sollen auch künftig weiter eingebaut werden dürfen. Das Kabinett hat diese Reform heute beschlossen. Jetzt muss noch der Bundestag zustimmen. Die Grünen haben schon Widerstand gegen diese Pläne angekündigt.
9: Das Heizungsgesetz war einer der Aufreger zu Ampelzeiten und auch die schwarz-rote Regierung tat sich lange schwer mit der versprochenen Reform. Der Kompromiss sieht nun so aus, die Pflicht, dass bei neuen Heizungen mindestens 65% erneuerbare Energien eingesetzt werden müssen, fällt erstmal weg. Gas- und Ölheizungen sind weiter möglich, ab 2029 muss aber ihr Anteil CO2-neutraler Brennstoffe wie etwa Bioöl immer größer werden. Umweltverbände und die Grünen sehen die Reform trotzdem kritisch und warnen vor Rückschritten beim Klimaschutz. Thomas Brock, Antenne Thüringen, Nachrichtenredaktion.
8: Die Corona-Pandemie hat im Thüringer Gastgewerbe zu einem dramatischen Personalengpass geführt. Viele Beschäftigte wechselten damals in andere Branchen und kehrten nicht zurück. Denn anderswo gibt es oft bessere Bezahlung und familienfreundlichere Arbeitszeiten. Deswegen arbeiten inzwischen immer mehr ausländische Mitarbeiter in der Gastronomie. Nach Angaben der Bundesagentur für Arbeit ist die Zahl der ausländischen Mitarbeiter in der Thüringer Gastronomie um fast 2/3 gestiegen. Die geplante 1.000 € Entlastungsprämie für Arbeitnehmer wird nicht kommen. Der Bundesrat hatte die Prämie gestoppt. Jetzt soll das Vorhaben auch nicht weiterverfolgt werden. Das haben führende Politiker der Unionsfraktion bekannt gegeben. Um die Entlastungsprämie zu retten, hätte die Bundesregierung den Vermittlungsausschuss von Bundestag und Bundesrat anrufen müssen. Internationale Bahnreisen sollen in der EU einfacher werden. Kunden sollen leichter Tickets für zusammenhängende Verbindungen mehrerer Verkehrsunternehmen kaufen können. Außerdem sollen sie bei Verspätungen und Zugausfällen besser geschützt sein. Das schlägt die EU-Kommission jetzt vor.
10: Bisher muss man bei Reisen ins Ausland, die von unterschiedlichen Bahnunternehmen betrieben werden, die Tickets oft auf unterschiedlichen Plattformen buchen. Häufig sind 2 oder 3 Tickets nötig. Künftig sollen solche Tickets als eine Reise behandelt und auch auf Plattformen angeboten werden. Und bei Verspätungen oder Ausfällen

0: Ausfällen beispielsweise, soll man auch mit einem anderen Unternehmen die Reise fortsetzen dürfen. Auch Entschädigungen sollen einfacher werden. Jetzt ist das nur ein Vorschlag, nun sind die Regierungen am Zug. Dieter Ebeling, Brüssel.
1: Weil er sich als Fake-Maskottchen ins Eröffnungsspiel der Fußball-EM geschmuggelt hat, muss ein YouTuber eine Geldstrafe zahlen. Das Amtsgericht München hat den YouTuber Marvin Wildhage zu einer Geldstrafe von 60 Tagessätzen zu je 150 Euro verurteilt. Außerdem muss er über 5.000 Euro der Einnahmen des Videos zurückzahlen. Wildhage hatte sich mit einem nachgeahmten Maskottchenkostüm und einer gefälschten Akkreditierung im Innenraum der Münchner Allianz Arena aufgehalten. Dabei ist er während des Eröffnungsspiels zur EM 2024 auch bis an den Spielfeldrand gekommen.
2: Hier ist euer Wetter auf Antenne Thüringen. Viele Wolken und Regenwolken, das sind treue Weggefährten an diesem Mittwochabend, 13. Mai 2026. Die Temperaturen in den nächsten Stunden, die sacken ab auf 7 bis 5 Grad zwischen Nordhausen und Sonneberg zum Beispiel. Und morgen dann am Feiertag an Christi Himmelfahrt den ganzen Tag wolkenverhangenes, verregnetes Couch-Potato-Wetter. Die Höchstwerte 10 bis 12 Grad. Hoffentlich habt ihr eine spannende Serie. Am Freitag, am Brückentag dann den ganzen Tag auch da. Viele Wolken, Regenwolken, gelegentlich so ein bisschen Sonne bei 10 bis 13 Grad.
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2: Antenne Thüringen, der schnellste Verkehrsservice. Vorsicht A9 Richtung Berlin bei Leipzig-West. Da ist ein Unfall passiert. Linke und mittlere Fahrspur sind da momentan blockiert. Im Nadelöhrprinzip geht's für euch dort am Unfall vorbei. Und ein kaputtes Auto auf der A70 Richtung Bayreuth zwischen Knetzgau und Eltmann. Das kaputte Auto auf der Standspur und da liegen auch Fahrzeugteile auf der Autobahn. Staus und Blitzer gerne weitergeben, kostenlos an die 0800 3x5 2550. Gute Fahrt euch.
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2: Und gleich geht's ins Jahr 1990. Ich war damals in der 5. Klasse. Im Kino lief Kevin allein zu Haus und Phil Collins war mit diesem Song in den Charts. I Wish It Would Rain Down. Gibt's gleich nach Kato und Turn the Lights Off. Einer der Sommersongs des Jahres. Sage ich jetzt schon mal. Gibt's jetzt hier auf Antenne Thüringen.

0: 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Künstliche Intelligenz und virtuelle Welten sind längst nicht mehr nur was für Technikfans oder Gamer. Inzwischen helfen sie sogar im Krankenhaus. Im SRH-Klinikum in Suhl wird auf der Kinderstation zum Beispiel ein neues System getestet. Und das soll kleinen Patienten die Angst vor einer MRT-Untersuchung nehmen. Statt Stress und Medikamente heißt es dort jetzt, virtuelle Brille auf und rein in die Ausbildung zum Pingunauten. Und wie das funktioniert, das hat sich Thüringen-Reporter Andreas Heidenreich mal vom Chefarzt der Kinderstation Dr. Sebastian Horn erklären lassen.
1: MRT, das ist eine Technik, die viel Zeit braucht. Zeit vor allen Dingen, wo man den Patienten ganz in Ruhe braucht, der, um eine gute Untersuchung zu fabrizieren, wirklich wahnsinnig still liegen muss. Das ist für Kinder, glaube ich, das Schwierigste. Und dann ist es auch wirklich richtig laut. Wer das mal erlebt hat, das macht so ganz unangenehme, laute Geräusche. Und das in Kombination nicht das Beste für Kinder.
2: Ich meine, man befindet sich ja dann virtuell wirklich in diesem Untersuchungsraum. Man sieht schöne, lustige Figuren und man bekommt erklärt, was da jetzt eigentlich passiert.
1: Genau, man hat dann so eine Aufgabe, Sterne zu zählen und eben mit Personen, die greifbar sind und die man sich erinnert, wie ein Pinguin zum Beispiel. Ein bisschen Sympathieträger, würde ich sagen.
3: Bestimmt hast du auch bald eine MRT-Untersuchung vor dir und bist für das Pingonautentraining hier.
4: Wusstest du, dass das MRT eigentlich nichts anderes als ein riesiger Magnet ist?
2: Emma ist Schwester hier direkt auf der Kinderstation. Wie reagieren denn die Kinder, wenn sie jetzt so ein Gerät aufgesetzt bekommen und wenn sie den Pinguin sehen?
5: Also die meisten erstmal ängstlich, weil es ja trotzdem alles verändert. Aber im Endeffekt sind die meisten wirklich begeistert. Und wir hatten auch einen, der hat sich das 6-7 Mal angeguckt.
0: Ja, und es funktioniert wirklich. Bevor die Kids im SRH-Klinikum Suhl zur MRT-Untersuchung gehen, werden sie zu Pingonauten ausgebildet. Eine tolle Idee, finde ich, die hilft und die auch Spaß macht.
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0: zum Feierabend habt ihr alles richtig gemacht und ihr euch für Antenne Thüringen entschieden. Wir sind der Sender, der euch die beste Musik spielt. Gleich Lena. Außerdem mit You're If I Was und Orstes. Electrified, gleich hier auf der Playlist von Antenne Thüringen.
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8: Hier ist euer Wetter. Auf Antenne Thüringen 7 bis 5 Grad. Das werden die Tiefstwerte in der kommenden Nacht. Ja, und der Regenschirm, der macht eine gute Figur. Heute, morgen und auch am Freitag zum Beispiel. Heute Nacht immer wieder Regen, morgen das gleiche am Vatertag. Auch da von früh bis spät gelegentlich Regen, ab und an spitz zum Süden Thüringens, am Nachmittag so ein bisschen die Sonne raus. 10 bis 12 Grad die Höchstwerte. Und dieses Wetter für morgen am Feiertag können wir rüber kopieren, auch auf den Brückentag am Freitag. Auch da wechselhaftes Wetter, ein Mix aus vielen Wolken, Regenwolken und Sonne bei 13 Grad. Antenne Thüringen, der schnellste Verkehrsservice. Vorsicht, ein Unfall auf der A9 Richtung Berlin bei Leipzig West. Linke und mittlere Fahrspur sind da aktuell blockiert. Kaputtes Auto auf der A70 Richtung Bayreuth zwischen Knetzgau und Eltmann. Rechte Fahrspur ist dicht. A73 Richtung Nürnberg, ein kaputter Laster zwischen Buttenheim und Forchheim Nord. Der kaputte Brummi auf der rechten Fahrspur. Und eine Dachbox auf der B281 bei Saalfeld-Saale zwischen der Auffahrt Gorndorf und Unterwellenborn die Dachbox. Staus und Blitzer, keine weitergeben, kostenlos an die 0800 3x die 5 2550.
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0: Wochenende und Fußball gehören irgendwie zusammen. Hier ist Antenne Thüringen am Mittwochfeierabend. Das große Aber kommt jetzt, denn in Westthüringen werden an diesem Wochenende an vielen Orten keine Fußballspiele stattfinden, denn die Schiedsrichter werden nicht zu den Spielen kommen. Christoph Wötzler aus der Antenne Thüringen Nachrichtenredaktion. Christoph, die Frage an dich, warum ist das so? Klär uns mal auf.
1: Ja, die Schiedsrichter wollen damit ein Zeichen gegen Gewalt setzen. Deshalb hat der Schiedsrichterausschuss Westthüringen einen offenen Brief veröffentlicht. Und da wird gesagt, dass die gewalttätigen Vorfälle gegenüber Schiedsrichtern nicht mehr hinzunehmen seien. Auch rassistische Zwischenrufe der Zuschauer kritisieren die Schiedsrichter. Damit sich die Situation bessert, wird der Spieltag von Freitag bis Sonntag an diesem Wochenende abgesagt. Und das betrifft alle Männerspiele der Kreisoberliga, der Kreisliga und der ersten Kreisklasse.
0: Christoph, du hast ja schon angesprochen, die Schiedsrichter bemängeln immer mehr solcher Vorfälle. Gerade in letzter Zeit sind da schlimme Dinge auf den Thüringer Fußballplätzen passiert, ne?
1: Ja, der konkrete Auslöser für die Absage des gesamten Spieltags war ein Vorfall beim Spiel von SG Rula 08 gegen den FC Eisenach. Ein Eisenacher Spieler hatte dem Schiedsrichterassistenten gegen den Brustkorb geschlagen. Der Assistent, der war sogar noch minderjährig. Das Spiel, das wurde daraufhin abgebrochen. Ende März wurde zudem ein Schiedsrichter von einem Zuschauer angegriffen und auch diese Partie wurde abgebrochen. Die Schiedsrichter appellieren deshalb zu einem freundlichen und respektvollen Verhalten auf den Fußballplätzen, denn ohne Schiedsrichter gibt es keine Spiele und das wird Westthüringen am Wochenende spüren.
0: Absolut. Christoph, danke dir für die Infos. Im Westen Thüringens werden am Wochenende fast alle Fußballspiele im Amateurbereich abgesagt. Die Schiedsrichter wollen damit gegen zunehmende Gewalt protestieren. Wo sie recht haben, haben sie recht.
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5: Guten Abend. Die schwarz-rote Bundesregierung will in den kommenden Wochen bei ihren Reformplänen Tempo machen. Nach dem Koalitionsausschuss haben Union und SPD angekündigt, noch vor der Sommerpause ein großes Paket auf den Weg zu bringen, mit Änderungen bei Steuern, Rente, Arbeitsmarkt und Bürokratie.
6: Klare Ergebnisse gab es nicht beim Koalitionsausschuss vergangene Nacht. Immerhin ein Thema wurde wieder abgeräumt. Die umstrittene steuerfreie 1.000-Euro-Prämie für Beschäftigte ist vom Tisch. Welche Entlastungen stattdessen kommen könnten, ist noch offen. Aber es gibt jetzt zumindest eine Art Fahrplan für die großen Reformen. Dabei will die Regierung möglichst viele einbinden. Anfang Juni soll es ein Treffen im Kanzleramt geben, zu dem auch Arbeitgeber und Gewerkschaften eingeladen sind, um mögliche Kritik gleich vorab zu entschärfen. Thomas Brock, Antenne Thüringen, Nachrichtenredaktion.
5: US-Präsident Donald Trump reist nach China. Mit dabei hat er einige der mächtigsten Konzernchefs der USA. Trump trifft sich morgen mit Chinas Staatschef Xi Jinping. Der US-Präsident will vor allem eines erreichen: bessere Bedingungen für amerikanische Unternehmen auf dem chinesischen Markt.
7: Trump genoss den Empfang mit Sprechchören und Fähnchen sichtlich. Sein Sohn Eric, dessen Frau und Tech-Milliardär Elon Musk waren auch dabei. Bei den Gesprächen mit Xi geht es vor allem um Handelsfragen, den Zollstreit und offensichtlich auch um Deals auf dem Hightech-Sektor. Überschattet ist der China-Besuch vom Iran-Krieg, der Trumps Verhandlungsposition schwächt. Und auch die US-Waffenlieferungen an Taiwan sind ein Knackpunkt. Es gibt Sorge, dass Trump für Zugeständnisse aus Peking die US-Haltung zur Unabhängigkeit Taiwans ändern könnte. Tina Eck, USA.
5: Immer mehr Thüringer geben ihre Steuererklärung digital ab. Das geht aus aktuellen Daten des Finanzministeriums hervor. Im letzten Jahr haben gut 80% der Menschen in Thüringen ihre Steuererklärung elektronisch abgegeben. Das sind nochmal 1,7% mehr als im Jahr davor. In den letzten 10 Jahren sei der Anteil kontinuierlich gestiegen, so Thüringens Finanzministerin Katja Wolf. Mit der aktuellen Quote bei digitalen Steuererklärungen liegt Thüringen im bundesweiten Vergleich im Mittelfeld. Darf eine Waffe wie die beliebte Comicfigur Obelix heißen? Das Gericht der Europäischen Union hat heute darüber entschieden. Eine polnische Waffenfirma wollte den Namen Obelix für ihre Produkte nutzen. Das Gericht hat heute die Entscheidung des EU-Markenamts aufgehoben und dem Verlag von Asterix und Obelix Recht gegeben.
8: Das ist ein klarer Sieg für Obelix oder besser für den Verlag der Comics von Asterix und Obelix. Das EU-Gericht hat das EU-Markenamt dazu verurteilt, neu zu prüfen und zu entscheiden. Denn dieses Amt sah kein Problem darin, dass ein polnischer Hersteller von Waffen und Munition den Namen Obelix verwendete. Und das war falsch, sagen die EU-Richter. Erstens sei der Comic Obelix viel bekannter als vom Markenamt angenommen und zweitens könne es durchaus sein, dass eine Verbindung zwischen dem Comic Obelix und dem Waffen-Obelix hergestellt werde. Dieter Ebeling, Brüssel.
9: Hier ist euer Wetter auf Antenne Thüringen. Viele Wolken und Regenwolken sind da über Thüringen stationiert und die machen sich heute Abend, in der kommenden Nacht und auch zum Beispiel morgen erstmal bemerkbar. Heute Nacht Tiefstwerte 7 bis 5 Grad, morgen 10 bis 12 Grad und da auch viele Wolken und Regenwolken am Vatertag. Ja, da haben die wohl, die Väter bei uns in Thüringen, ihre Teller nicht artig aufgegessen. Am Brückentag bekommen wir den ganzen Tag einen Mix aus Sonne, Wolken und Regen. Da ist alles mit dabei, 10 bis 13 Grad dann die Höchstwerte. Antenne Thüringen, der schnellste Verkehrsservice. Vorsicht A9 Richtung Berlin bei Leipzig West. Der Unfall, linke und mittlere Fahrspur sind da dicht. A70 Richtung Bayreuth zwischen Gochsheim und Schonungen ist die Standspur der Autobahn blockiert. Da steht ein kaputter Laster. Gleiches auf der A73 Richtung Nürnberg zwischen Buttenheim und Forchheim Nord. Auch da ein kaputter

0: beschädigter LKW. Eine Dachbox auf der B281 bei Saalfeld-Saale zwischen der Auffahrt Gorndorf und Unterwellenborn die Dachbox auf der Straße Fahrt vorsichtig. Staus und Blitzer gerne weitergeben, kostenlos an die 0800 3x5 2550 gerne per WhatsApp.
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0: Christian Lang hier, das bin ich, spiele euch die beste Musik und gleich Uncle Cracker zum Beispiel. Follow Me nach dem Dreigestirn par excellence aus der Welt der Musik. David Guetta, Tones and I und Teddy Swims, Gone, Gone, Gone, gibt es jetzt. Schönen Abend euch.

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1: Schöne Grüße zu euch ins Auto, zu euch in den Laster, zu euch nach Hause oder zu euch in die Spätschicht, falls ihr fleißig sein müsst. Hier ist Antenne Thüringen mit der besten Musik und gleich Toby Romeo. Außerdem The King of Pop, der mit einigen Songs momentan wegen des Kinofilms Michael wieder in den internationalen Charts ist. Michael Jackson, Dirty Diana spiele ich euch, genauso wie Dermot Kennedy. Funeral, gleich hier auf Antenne Thüringen, eben die beste Musik.
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2: Hier ist euer Wetter auf Antenne Thüringen. Viele Wolken und Regenwolken, das sind treue Weggefährten.

0: starten an diesem Mittwochabend, 13. Mai 2026. Die Temperaturen in den nächsten Stunden, die sacken ab auf 7 bis 5 Grad zwischen Nordhausen und Sonneberg zum Beispiel. Und morgen dann am Feiertag an Christi Himmelfahrt den ganzen Tag wolkenverhangenes, verregnetes Couch-Potato-Wetter. Die Höchstwerte 10 bis 12 Grad. Hoffentlich habt ihr eine spannende Serie. Am Freitag am Brückentag dann den ganzen Tag auch da. Viele Wolken, Regenwolken, gelegentlich so ein bisschen Sonne bei 10 bis 13 Grad. 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Vorsicht der Neuen Richtung Berlin zwischen Dreußig und Naumburg. Da liegt ein Spanngurt auf der rechten Fahrspur der Autobahn. Der Unfall auf der A9 Richtung Berlin bei Leipzig West. Linke und mittlere Fahrspur sind da blockiert. Fahrzeugteile auf der A38 Richtung Leipzig zwischen Bleicherode und Großwechslungen. Die Fahrzeugteile auf der linken Fahrspur. Kaputter Laster auf der A70 Richtung Bayreuth zwischen Gochsheim und Schonungen, der kaputte Brummi. Und A73 Richtung Nürnberg, auch da ein kaputter Laster zwischen Buttenheim und Forchheim Nord, der kaputte Laster auf der rechten Fahrspur. Staus und Blitzer gerne weitergeben, kostenlos an die 0800 3x5 2550.
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0: für viele von euch gilt heute Abend. Ab mit euch in ein langes Wochenende. Ja, Bollerwagen sind poliert, diesmal auch regensicher getunt. Es muss schon sein, denn morgen am Vatertag regnerisches Wetter. Immer wieder kommt da einiges runter. 10 bis 13 Grad die Höchstwerte. Elke Schröder aus der Antenne Thüringen Redaktion ist bei mir. Elke, das ist die Frau, die auf Du und Du ist mit jeder Veranstaltung bei uns in Thüringen. Du hast einiges im Ärmel stecken, was den morgigen Feiertag betrifft. Schieß mal los.
1: Strauße, Bullaschkanone und tieffliegende Hufeisen. Die Bullaschkanone erkläre ich gleich. Erstmal die Strauße. Auf der Straußenfarm Haraberschmölln, da ist Tag der offenen Tür zum Feiertag und eine ganz neue Mutprobe. Oh. Wer kann auf einem Straußenei stehen? Oh, wird immer spannender, je mehr Straußeneierlikör man getrunken hat. In Schwarzburg im Schwarzertal gibt's Himmelfahrt. So richtig schön klassisch alle Thüringer Bs. Bier, Bratwurst, Bredel, Blasmusik und Bullaschkanone. Aber sollte das Wetter wirklich so nass bleiben wie, dann das Himmelfahrtswochenende nach Kreitschen im Saale Holzland. Da ist nämlich die Thüringer Meisterschaft im Hufeisenwerfen. Oh. Und das ist nicht nur reine Glückssache, sondern hier wird also wirklich qualifiziert geworfen, die Besten der Besten, weil man qualifiziert sich für die deutsche Meisterschaft.
0: Oh, das klingt wirklich spannend. Ich sag's ja, Elke Schröder ist auf Du und Du mit jeder Veranstaltung bei uns in Thüringen. Tipps fürs Himmelfahrtswochenende, die sind auf antennethüringen.de oder ihr schickt einfach ganz bequem Hashtag Wochenende an die 0800 3x5 2550.
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8: Ich bin Jan-Henner Reitze. Die Bundesregierung hat in ihrer Kabinettssitzung Änderungen bei den Vorgaben für neue Heizungen beschlossen. Geplant ist, dass weiterhin auch neue Gas- und Ölheizungen eingebaut werden dürfen. Außerdem hat die Bundesregierung einen Entwurf beschlossen, der härtere Strafen rund um K.O.-Tropfen vorsieht.
9: Geplant ist, dass K.O.-Tropfen rechtlich so eingestuft werden wie eine Waffe oder ein gefährliches Werkzeug. Das heißt, wer sie etwa nutzt, um ein wehrloses Opfer zu vergewaltigen oder auszurauben, muss mit mindestens 5 Jahren Haft rechnen. Allerdings ist es oft schwer nachzuweisen, dass K.O.-Tropfen etwa heimlich in Getränke gemixt wurden. Vergewaltigungen unter Einsatz von K.O.-Tropfen sind besonders hinterhältig und gefährlich, sagt Justizministerin Hubig. Und diese sexuelle Gewalt treffe vor allem Frauen. Thomas Brock, Nachrichtenredaktion.
8: Der US-Senat hat den Wunschkandidaten für den Chefposten der Notenbank von Präsident Donald Trump bestätigt. Kevin Warsh soll den Posten übernehmen. Die Demokraten sehen das kritisch und fürchten, dass Trump damit Einfluss auf Entscheidungen der Notenbank nehmen will, die eigentlich politisch unabhängig handeln soll. Internationale Bahnreisen sollen in der EU einfacher werden. Fahrgäste sollen zum Beispiel leichter Tickets für zusammenhängende Verbindungen mehrerer Verkehrsunternehmen kaufen können. Das schlägt die EU-Kommission vor.
10: Bisher muss man bei Reisen ins Ausland, die von unterschiedlichen Bahnunternehmen betrieben werden, die Tickets oft auf unterschiedlichen Plattformen buchen. Häufig sind 2 oder 3 Tickets nötig. Künftig sollen solche Tickets als eine Reise behandelt und auch auf Plattformen angeboten werden. Und bei Verspätungen oder Ausfällen beispielsweise soll man auch mit einem anderen Unternehmen die Reise fortsetzen dürfen. Auch Entschädigungen sollen einfacher werden. Jetzt ist das nur ein Vorschlag, nun sind die Regierungen am Zug. Dieter Ebeling, Brüssel.
8: Der Hersteller ruft Schokostreusel zurück, die bei Lidl verkauft worden sind. Bei einer Probe sind Salmonellen nachgewiesen worden. Wie die betroffene Packung genau aussieht, zeigt das Portal lebensmittelwarnung.de. Verkauft wurden die Schokostreusel fast in ganz Deutschland. Sie können zurückgegeben werden und das Geld dafür gibt es zurück.
11: Hier ist euer Wetter auf Antenne Thüringen, 7 bis 5 Grad. Das werden die Tiefstwerte in der kommenden Nacht. Ja, und der Regenschirm, der macht eine gute Figur. Heute, morgen und auch am Freitag zum Beispiel. Heute Nacht immer wieder Regen, morgen das gleiche am Vatertag. Auch da von früh bis spät gelegentlich Regen, ab und an spitz zum Süden Thüringens, am Nachmittag so ein bisschen die Sonne raus. 10 bis 12 Grad die Höchstwerte. Und dieses Wetter für morgen am Feiertag können wir rüber kopieren, auch auf dem Brückentag am Freitag. Auch da wechselhaftes Wetter, ein Mix aus vielen Wolken, Regenwolken und Sonne. Bei 13 Grad.
12: 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Auf der A9 Richtung Berlin zwischen Bad Berneck, Himmelkron und Markt Schorgast ist der rechte Fahrstreifen blockiert. Dort gibt es eine ungesicherte Unfallstelle, Personen und Gegenstände auf der Fahrbahn. Auf der A9 Richtung Berlin zwischen Bad Dürrenberg

0: und Großkugel hat es einen Unfall gegeben. Der linke, mittlere und rechte Fahrstreifen sind gesperrt, der Standstreifen wird mitbenutzt. Auf der A71 Richtung Schweinfurt zwischen Rentwertshausen und Melrichstadt liegt ein totes Reh auf dem rechten Fahrstreifen. Auf der B27 Richtung Göttingen ist die Anschlussstelle Göttingen Nord wieder frei. Nach einem Unfall wird der Verkehr an der Unfallstelle einspurig vorbeigeführt. Wir wünschen eine gute Fahrt.
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Hier ist euer Wetter auf Antenne Thüringen. Viele Wolken und Regenwolken sind da über Thüringen stationiert und die machen sich heute Abend, in der kommenden Nacht und auch zum Beispiel morgen erstmal bemerkbar. Heute Nacht Tiefstwerte 7 bis 5 Grad, morgen 10 bis 12 Grad und da auch viele Wolken und Regenwolken am Vatertag. Ja, da haben die wohl, die Väter bei uns in Thüringen, ihre Teller nicht artig aufgegessen. Am Brückentag bekommen wir den ganzen Tag einen Mix aus Sonne, Wolken und

0: Regen, das alles mit dabei. 10 bis 13 Grad dann die Höchstwerte.
1: 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Auf der A9 Richtung Berlin zwischen Bad Dürrenberg und Großkugel Unfall. Der rechte Fahrstreifen und der Standstreifen sind gesperrt. Auf der A9 Richtung Berlin zwischen Schkeuditzer Kreuz und Wiedemar Unfall. Alle drei Fahrstreifen sind blockiert. Dazu Stau. A71 Richtung Schweinfurt. Zwischen Arnstadt Süd und Stadt Ilm liegt ein totes Tier auf dem rechten Fahrstreifen. A71 Richtung Schweinfurt. Zwischen Rentwertshausen und Mellrichstadt liegt ein totes Reh auf dem rechten Fahrstreifen. Wir wünschen eine gute Fahrt.
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7: Ich bin Jan-Henner Reitze. Die Bundesregierung will bis zur Sommerpause ein großes Reformpaket schnüren, mit dem viele zentrale Streitpunkte gelöst werden. Dabei sollen Arbeitgeber und Gewerkschaften einbezogen werden, möglichst bei einem gemeinsamen Treffen im Kanzleramt. Die Reaktionen auf diese Idee sind aber zurückhaltend.
8: Möglichst alle an einen Tisch bringen und dann die großen Reformen umsetzen. Darauf hofft die Bundesregierung. Ob dieser Dialog aber zustande kommt und dann auch zu Kompromissen führt, ist fraglich. Die Arbeitgeber etwa sind nicht begeistert. Zuletzt habe man mit den Gewerkschaften nicht mal über flexiblere Arbeitszeiten sprechen können, sagt Verbandschef Kampeter. Und auch der Deutsche Gewerkschaftsbund ist skeptisch. DGB-Chefin Fahimi erwartet ernsthafte Gespräche. Man werde sicher nicht nur einfach zum Fototermin ins Kanzleramt kommen. Thomas Brock, Nachrichtenredaktion.
7: Schon im Kabinett beschlossen hat die Bundesregierung, wie sie das umstrittene Heizungsgesetz der Ampel-Vorgängerregierung ändern möchte. Die Vorgabe, dass neue Heizungen zu 65% mit erneuerbaren Energien betrieben werden müssen, fällt nach den Plänen weg. Weiter sollen auch neue Öl- und Gasheizungen eingebaut werden können. Die müssen schrittweise aber anteilig mit Bioöl oder Biogas betrieben werden können. Als Antwort auf russische Angriffe greift die Ukraine verstärkt russische Öl- und Gasanlagen an. Drohnen haben mehrere Brände in Russland ausgelöst.
9: Ukrainische Drohnen attackierten laut russischen Behörden eine gasverarbeitende Fabrik in Astrachan am Kaspischen Meer. Herabstürzende Trümmer verursachten demnach ein Feuer und auch in der südrussischen Region Krasnodar gab es einen Brand und Schäden an mehreren Orten. Nordöstlich von Moskau stürzten Drohnentrümmer in Jaroslawl auf ein Industrieobjekt. Kiew nahm dort die Raffinerie schon mehrfach ins Visier. Mit Angriffen auf den Öl- und Gassektor will die Ukraine Moskaus Finanzierung des Angriffskriegs erschweren. Katharina Schröder, Moskau.
7: Wegen des Vorwurfs sexueller Straftaten in 130 Fällen ist Anklage gegen einen Kinderarzt aus Rathenow in Brandenburg erhoben worden. Er sitzt seit November in Untersuchungshaft. Die große Zahl der mutmaßlichen Taten war bisher unbekannt. Den Großteil soll der Kinderarzt während seiner beruflichen Tätigkeit in einem Krankenhaus begangen haben, über einen Zeitraum von 12 Jahren.
10: Hier ist euer Wetter auf Antenne Thüringen. Viele Wolken und Regenwolken, das sind treue Weggefährten an diesem Mittwochabend, 13. Mai 2026. Die Temperaturen in den nächsten Stunden, die sacken ab auf 7 bis 5 Grad zwischen Nordhausen und Sonneberg zum Beispiel. Und morgen dann am Feiertag an Christi Himmelfahrt den ganzen Tag wolkenverhangenes, verregnetes Couch-Potato-Wetter. Die Höchstwerte 10 bis 12 Grad. Hoffentlich habt ihr eine spannende Serie. Am Freitag am Brückentag dann den ganzen Tag auch da. Viele Wolken, Regenwolken, gelegentlich so ein bisschen Sonne bei 10 bis 13 Grad.
11: Antenne Thüringen, der schnellste Verkehrsservice mit KI. Auf der A9 Richtung Berlin gibt es zwischen Bad Dürrenberg und Großkugel einen Unfall. Der rechte Fahrstreifen und der Standstreifen sind gesperrt. Auf der A9 Richtung Berlin ist zwischen dem Schkeuditzer Kreuz und Wiedemar nach einem Unfall nur Vorsicht gefragt. Alle drei Fahrstreifen sind blockiert, es hat sich Stau gebildet. Die B7 ist zwischen Gerstenberg und der B93 an der Luckastraße nach einem Unfall gesperrt. Wir wünschen eine gute Fahrt.
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0: Hier ist euer Wetter auf Antenne Thüringen. 7 bis 5 Grad die Tiefstwerte in dieser Nacht und immer wieder regnet es. Und diesen Satz kann ich gerne wiederholen für den heutigen Tag, denn da bekommen wir auch von früh bis spät immer wieder Regen ab heute am Feiertag. Die Höchstwerte schaffen es auf 9 bis 12 Grad. Ähnlich wechselhaft wird es dann auch am Freitag, am Brückentag, mit einem Mix aus vielen Wolken, Regenwolken, gelegentlich ein bisschen Sonne bei 13 Grad.
1: Antenne Thüringen, der schnellste Verkehrsservice mit Kari. Auf der A9 Richtung Berlin zwischen dem Schkeuditzer Kreuz und Wiedemar. Unfall, der mittlere und rechte Fahrstreifen sind gesperrt, es staut sich. A70 Richtung Schweinfurt zwischen Haßfurt und Schonung. Vorsicht, dort steht ein kaputtes Auto. Wir wünschen eine gute Fahrt.
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1: Ich bin Jan-Henner Reitzer. Die Bundesregierung hat in ihrer Kabinettssitzung Änderungen bei den Vorgaben für neue Heizungen beschlossen. Geplant ist, dass weiterhin auch neue Gas- und Ölheizungen eingebaut werden dürfen. Außerdem hat die Regierung einen Entwurf beschlossen, der härtere Strafen rund um K.O.-Tropfen vorsieht.
2: Geplant ist, dass K.O.-Tropfen rechtlich so eingestuft werden wie eine Waffe oder ein gefährliches Werkzeug. Das heißt, wer sie etwa nutzt, um ein wehrloses Opfer zu vergewaltigen oder auszurauben, muss mit mindestens 5 Jahren Haft rechnen. Allerdings ist es oft schwer nachzuweisen, dass K.O.-Tropfen etwa heimlich in Getränke gemixt wurden. Vergewaltigungen unter Einsatz von K.O.-Tropfen sind besonders hinterhältig und gefährlich, sagt Justizministerin Hubig, und diese sexuelle Gewalt treffe vor allem Frauen. Thomas Brock, Nachrichtenredaktion.
1: US-Präsident Donald Trump ist zu einem Besuch in China angekommen. Bei den bevorstehenden Gesprächen mit dem chinesischen Staatschef Xi Jinping möchte Trump vor allem wirtschaftliche Beziehungen verbessern. Auch Elon Musk ist bei der Reise dabei. Es geht auch um den Krieg im Iran und Chinas Ansprüche auf Taiwan. Internationale Bahnreisen sollen in der EU einfacher werden. Fahrgäste sollen zum Beispiel leichter Tickets für zusammenhängende Verbindungen mehrerer Verkehrsunternehmen kaufen können. Das schlägt die EU-Kommission vor.
3: Bisher muss man bei Reisen ins Ausland, die von unterschiedlichen Bahnunternehmen betrieben werden, die Tickets oft auf unterschiedlichen Plattformen buchen. Häufig sind 2 oder 3 Tickets nötig. Künftig sollen solche Tickets als eine Reise behandelt und auch auf Plattformen angeboten werden. Und bei Verspätungen oder Ausfällen beispielsweise soll man auch mit einem anderen Unternehmen die Reise fortsetzen dürfen. Auch Entschädigungen sollen einfacher werden. Jetzt ist das nur ein Vorschlag, nun sind die Regierungen am Zug. Dieter Ebeling, Brüssel.
1: Der Hersteller ruft Schokostreusel zurück, die bei Lidl verkauft worden sind. Bei einer Probe sind Salmonellen nachgewiesen worden. Wie die betroffene Packung genau aussieht, zeigt das Portal lebensmittelwarnung.de. Verkauft wurden die Schokostreusel fast in ganz Deutschland. Sie können zurückgegeben werden und das Geld dafür gibt es zurück.
4: Hier ist euer Wetter auf Antenne Thüringen, 7 bis 4 Grad. Die Tiefstwerte zwischen Heiligenstadt, Jena und Schleiz, zwischen Meiningen, Jena und Gera. Heute bekommen wir den ganzen Tag viele Wolken und Regenwolken ab, gelegentlich so ein bisschen Sonne tagsüber im Süden Thüringens zum Beispiel, bei 9 bis 12 Grad. Und genauso wechselhaft und zum Teil verregnet. Typisches Couch-Potato-Wetter bekommen wir auch am Brückentag ab, bei 10 bis 13 Grad.
5: 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Auf der A4 Richtung Dresden, zwischen Limbach-Oberfrohna und dem Kreuz Chemnitz, hat es einen Unfall gegeben. Der rechte Fahrstreifen ist blockiert. A9 Richtung Berlin, zwischen dem Schkeuditzer Kreuz und Wiedemar, gibt es einen Unfall. Der mittlere und der rechte Fahrstreifen sind gesperrt, dazu Stau. A70 Richtung Schweinfurt, zwischen Haßfurt und Schonungen steht ein kaputtes Auto. A72 Richtung Chemnitz, in Höhe Rastplatz Niederkrienitz, liegt ein toter Fuchs auf der Fahrbahn. Wir wünschen eine gute Fahrt.
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6: Damals. Der Frachter schwamm wie ein fetter goldener Fisch in der Schwärze des Weltraums. Von einem Sextett Trägerschub Düsen auf Kurs gehalten, befand er sich auf dem langen Weg zu seinem Zielhafen auf Gamular Nebor. Alle Besatzungsmitglieder Syndolon. Angehörige einer vage menschenähnlichen Spezies mit elfenhaft dünnen Gliedmaßen. Niemand an Bord ahnte, dass dieser Raumsektor nicht ganz so verlassen war wie geglaubt. Im Schatten eines nahen Asteroiden lauerte eine Flotte von 2 Mann Raumjägern der Dreskula-Klasse. Stromlinienförmige Maschinen, deren Form einen terranischen Beobachter an mechanische Hammerhaie erinnert hätte, mit schweren Lasergeschützen an den Flossen und Zeichnungen gekreuzter Knochen und Totenschädel auf den Hüllen, die auf Hunderten von Welten nur eines bedeuteten.
7: Ah, was hab ich dir gesagt? Da ist die Schönheit, mein Junge. Vom Bug bis zum Heck randvoll beladen mit Marik-Kristallen.
6: In einem der Jäger saß ein alter Borgone, klein und kompakt wie ein Fass. Seine pechschwarzen Borsten waren mit grauen Strähnen durchzogen und

0: Vier mächtige blitzweiße Hauer krümmten sich unter einem kurzen Rüssel empor. Seine kleinen gelben Augen leuchteten voller List und Tücke, als er über die Schulter zu seinem Co-Piloten blickte. Einem Jungen mit tiefgrauer Haut und leuchtend roten Haaren, der ein selbstsicheres Lächeln zeigte.
1: Musik in meinen Ohren.
2: Ah, der Fisch Zähne.
1: Nicht ernsthaft. Ich scanne nur 3 Partikelstrahler Klasse 5.
2: Schilde?
1: Nichts, was wir nicht knacken könnten.
2: Da lacht mein altes Lederherz. Bereit, mein Junge?
1: Hey, ich bin bereit geboren worden.
2: Das wollte ich hören. Bhagwan Klingentänzer, alle Jäger bereithalten. Nalja und Injura, meine Hübschen, was ist mit euch?
3: Die Maifa-Schwestern sind wie immer an deiner Seite, Marco.
2: Entzückend. Formation Veltra, Standardangriffsmuster. Der Letzte, der an Bord geht, schrubbt die Latrinen mit seiner Zunge. Heute ist ein guter Tag, Pirat zu sein. Ich spür's in meinen Knochen.
1: Aye, Captain.

0: Sturmjäger der Piraten rasten auf den Frachter zu. Seine Kanonen eröffneten augenblicklich das Feuer. Aber die Angreifer waren zu schnell, ihre Bahnen zu chaotisch.
1: Captain, das Schiff wird nicht mehr lange halten.
0: Die Brückenbeleuchtung war zu einem tiefen Rot herabgesenkt worden.
2: Verdammt.
0: Auf dem gesamten Schiff galt höchste Alarmbereitschaft.
3: Captain Courtney!
2: Handelsherr Rolano, ihr solltet euch zurück in euer Quartier begeben.
3: Ihr sagte, dieser Sektor sei verlassen. Niemand würde uns...
2: Sag das nicht mir. Sag das diesem Abschaum da draußen.
4: Alle Mann aufgehorcht. Hier spricht Vago Korak, Herr der Klingentänzer.
3: Vater der Sterne.
4: Ihr kriegt nur eine Chance, euch zu ergeben. Andernfalls werdet ihr feststellen, dass all die Horror-Stories über meine Wenigkeit nicht übertrieben sind.
3: Was?
2: Ich sehe keine andere Option.
3: Captain! Ich habe Kristalle im Wert von 1 Trillion Galax an Bord.
2: Vielleicht hättet ihr noch ein paar hunderttausend für eine Eskorte drauflegen sollen.
3: Sie dürfen nicht den Piraten in die Hände fallen. Das wäre mein Ruin.
2: Ruiniert oder tot, ihr könnt es euch aussuchen. Frachter Amtaria an Piraten. Wir ergeben uns.
3: Nein.
2: Ich wiederhole.
3: Nein.
2: Wir ergeben uns.
5: Sie haben nicht gelogen. Der Schild ist unten.
6: Ha, das war leichter als einem Gulvonen den Pelz zu verknoten. Vago an alle. Klar machen zum Entern.
3: Los! Tut irgendetwas! Kämpft!
2: Nein.
3: Ich befehle es euch!
2: Nicht für alle Galax dieser Welt.
3: Habt ihr vergessen, wer vor euch steht? Ich bin Rolano Kosulam der Vierte.
1: Captain, Sie haben angedockt.
2: Wenn ich euch einen Rat geben darf, zieht euch eine Mannschaftsuniform über, so schnell ihr könnt, bevor die Piraten ebenfalls merken, wer ihr seid.
0: Vago und seine Meute stürmten das Schiff. Mannschaftsmitglieder in grauen Overalls rissen die Hände in die Luft.
6: Guten Abend.
2: Nicht schießen. Das Schiff gehört euch.
6: Sehr vernünftig. Trupp 1 bis 3, plündert, was ihr tragen könnt. Garlin, du kommst mit mir.
7: Her.
6: Wenn ich um die Öffnungskombination des Frachtraums bitten dürfte.
3: Ihr verfluchten Piraten. Dafür werdet ihr bezahlen. Ich werde euch...
7: Nein. Das wirst du nicht.
6: Garlin, mein Junge. Ich sehe deine strahlende Zukunft auf dich zukommen.
7: Erzähl mir mehr davon.
0: Heute.
8: Bestätige, Eric. Sie erhalten die Andockerlaubnis für Hangar 105. Ich wiederhole, für Hangar 105.
9: Eric an Werftkontrolle. Haben verstanden. Hangar 105.
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0: Wir haben es nach Skurios geschafft, nur eine halbe Stunde, bevor uns die Vetroporen um die Ohren geflogen wären. Die Raumwerft ist irgendwie nicht hübscher geworden. Hässliche Raumhangars in allen Formen und Größen, die auf einem Planetoiden kleben wie Seepocken. Soweit wir wissen, ist Trisk immer noch der Chef der Werft. Und er schuldet mir den einen oder anderen Gefallen. Ich hoffe, er erinnert sich genauso gut daran wie ich. Denn unser Interkonto sieht nicht besonders rosig aus. Und die Eric wieder flugtauglich zu kriegen, wird nicht billig.
1: Rick?
0: Ja?
1: Wir docken an.
0: Bring uns heil runter, bevor das Schiff endgültig auseinanderfällt.
1: Kennst mich doch. Grazil wie eine Feder im Wind.
0: So oder so. Wir können nicht ewig bleiben. Der intergalaktische Sicherheitsdienst ist uns wahrscheinlich immer noch auf den Fersen. Die Zeit drängt also. Mal wieder.
2: Die Eric hatte kaum in der Metallhöhle des Raumhangars aufgesetzt. Da rollten auch schon Servodroiden und Analysemaschinen auf das Schiff zu, um es von allen Seiten zu durchleuchten. Rick und seine Crew wurden bereits erwartet. Ein alter Grabuck stand am Ende der Gangway. Sein Gastropodenkörper schimmerte rotbraun wie frische Leber, während seine vier Stielaugen jeweils einen der Neuankömmlinge beobachteten. Er hob grüßend die sechs dünnen Ärmchen unter dem halslosen Kopf.
3: Rick Future, Hubert und die entzückende Miss Ilfi. Willkommen auf Skurios, meine Freunde.
0: Hi, Twisk.
4: Hallo.
0: Du siehst gut aus.
3: Genug der Schleimereien. Sagt mir lieber, was ihr eurem armen Schiff angetan habt.
0: Naja, ein kleines Stelldichein mit der letzten Maifahrschwester.
1: Die Vitroporen sind so gut wie hin. Die Hülle hat mehr Lücken als das Gebiss meiner Großmutter.
3: Wie man deutlich sieht.
4: Kriegst du sie wieder flott?
3: Miss Efi, wenn meine Jungs das Schiff nicht wieder hinkriegen, dann niemand. Und macht euch keine Gedanken über die Kosten.
0: Danke, Trisk. Ach ja, wir wären echt dankbar, wenn der intergalaktische Sicherheitsdienst nicht von unserem Aufenthalt erfährt, ja?
3: Keine Sorge, ich halte meine Radula hübsch im Zaum. So, dann werde ich mich mal um alles kümmern. Macht es euch so lange bequem. Meine Werft ist eure Werft.
1: Und damit kroch er von dann.
5: Hubert?
4: Also wirklich?
5: Wo sollen wir uns das denn hier bequem machen? Ich kenne Folterkeller mit mehr Komfort.
0: Ja. Es gibt eine kleine Bar, gleich den Korridor runter. Geht ruhig.
5: Von mir
1: alles
5: aus?
1: Klar.
0: Ich bleib so lange auf dem Schiff und scanne nach unseren Freunden vom Sicherheitsdienst.
1: Wir bleiben in Kontakt. Komm, Söhnchen, Onkel Hubert spendiert ein Glas Limonade.
5: Ich krieg Seitenstechen vor Lachen.
0: Du musst nicht hier bleiben.
4: Ich weiß, aber ich dachte, du hast vielleicht nichts gegen ein wenig Gesellschaft.
0: Bestimmt nicht.
1: Also, ein Uludana, ein Golvone und ein Itzlak kommen in eine Bar. Nein, warte mal. Ein Terraner, ja. Oder war es ein Tribulaner? Ja, verdammt.
5: Hör zu, Großer. Warum bleibst du nicht hier sitzen, bastelst erstmal an der Pointe, während ich mir noch einen Drink hole?
1: Hm? Bring mir noch einen Slug mit. Oder lieber einen kalorienarmen Glug. Ich muss nachher noch fliegen.
5: Und auf deine Linie achten.
1: Sötchen?
5: Entschuldigung, darf ich mal durch? Achtung, ich muss mal... Danke.
6: Hast du keine Augen im Kopf, Rotschopf?
5: Aha.
6: Hey, warte mal. Darf ich denn meinen alten Augen noch trauen? Galen!
5: Ich glaub das nicht. Chirn, du vertrocknetes Reptil. Mann, wann haben wir uns das letzte Mal gesehen, ha?
6: Beim letzten Treffen der Klingentänzer, kurz bevor der Bund auseinandergebrochen ist.
5: Ah, ja, richtig. Und wie geht's dir? Immer noch im Entern- und Plündern-Gewerbe tätig?
7: Ist mir zu heiß geworden. Der verdammte Sicherheitsdienst hat zu viele von uns einkassiert. Jetzt mache ich Frikander. Deale nebenbei ein bisschen mit Traumstaub. Und selbst?
5: Tja, ich bin mittlerweile Freelancer. Meine

0: Du und ich, wir erledigen kleine Jobs nebenbei. Fast alles anständig. Allerdings muss ich Ihnen dauernd sagen, wo es lang geht.
1: Du und anständig. Sei froh, dass Vago das nicht mehr hören kann.
0: Wie meinst du das?

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0: Piratenehre.
1: Ich schätze, man erfährt nicht alle Tage, dass man eine erwachsene Tochter hat, die noch nicht einmal geboren wurde. Jetzt muss ich mich die ganze Zeit mit der Frage quälen, was, wenn ich Theos Geburt ungewollt verhindere? Also wenn ich irgendetwas tue, das die Zeitlinien verändert? Und wenn ich der Vater bin, wer ist dann die Mutter? Rekorder aus.
2: Rick?
1: Komm rein!
2: Stör ich?
1: Nein, ich habe nur meine Gedanken ein bisschen geordnet.
2: Die Botschaft auf Kessador. Nicht wahr?
1: Bin ich so durchschaubar?
2: Rick, wenn ich dir irgendwie helfen kann...
1: Bitte glaub mir, ich würde dich wirklich gerne einweihen. Euch alle. Aber das darf ich nicht.
2: Was?
1: Ja, so ist es halt.
2: Früher konnten wir über alles reden.
1: Und das können wir immer noch. Nur nicht über dieses eine Thema. Es ist so verflucht kompliziert.
2: Wo doch unser Leben sonst so unglaublich simpel ist.
1: Glaub mir, das hier ist etwas völlig anderes. Du weißt, dass es nichts mit dir zu tun hat. Oder?
3: Oh. Rick.
1: Garland, was hatten wir nochmal übers Anklopfen vereinbart?
3: Ach, keine Zeit für diesen Quatsch.
2: Was ist passiert?
3: Seit ich an Bord bin, habe ich nie irgendetwas von euch verlangt, oder?
4: Naja, nur eine Matratze mit Massagefunktion, einen eigenen Astranet-Anschluss.
3: Ich meine nichts Wichtiges.
1: Um was geht es?
3: Ich brauche euch. Unter Schiff.
1: Okay.
2: Wofür?
3: Ich will jemanden aus dem Knast befreien.
1: Was? Wen?
5: Es war Nacht auf dieser Hälfte des Planeten Nitai. 4 seiner 8 Monde standen am Himmel über der kuppelförmigen Villa aus glitzerndem Sidian-Quarz. Sie war das einzige Gebäude auf der kleinen Insel inmitten eines endlosen türkisen Ozeans und in ihrem Garten säuselten azurblaue Palmen leise im Tropenwind. Doch die Idylle trug, denn auf dem Gelände patrouillierte ein Dutzend syndolonischer Wachmänner.
6: Zentrale an Posten 3, Status.
5: Ausgerüstet mit spiegelnden Schutzpanzern und wuchtigen Lasergewehren sondierten sie ihre Umgebung mit den Multispektralscannern ihrer Helmvisiere.
7: Posten 3 hier. Alles ruhig und friedlich. Moment. Da war irgendwas.
6: Was zeigt der Scanner?
7: Da vorne im Wasser.
5: Da war nichts. Nur ein kaum merkliches Flirren in der Luft direkt vor ihm.
6: Posten 3,

0: geht der Scanner.
1: Nicht alles, Roger. Posten 3, Ende.
2: In der Tat.
3: Noch bevor der Wachmann zu Boden gegangen war, bildeten sich im penibel gepflegten Federgras die Abdrücke großer Füße mit 3 Krallen. Sie hielten auf einen kleinen Palmenhain zu und stoppten dort. Ganz in der Nähe befand sich die Eingangstreppe der Villa.
4: Hey, ich habe eine Bewegung auf dem Scanner.
5: Bist du sicher? Auf Infrarot kann ich nichts sehen.
4: Da vorne, hinter den Palmen.
5: Was los mit dir?
2: War wohl nur ein Tier.
4: Nein, war wohl nur ein Tier.
5: Was ist los, Mann? Du klingst, als würdest du gleich einschlafen.
2: Töte ihn.
4: Nein!
2: Töte ihn.
4: Ich töte ihn.
5: Verdammt, was machst du denn? Nimm die Waffe! Ah!
2: Und jetzt die Mündung ans Kinn.
4: Ich will nicht.
2: Bring es zu Ende. Gut.
3: Neue Abdrücke erschienen im Gras. Sie verließen den Palmenhain und eilten vorbei an den toten Wachmännern die Quarztreppe hinauf, bis zur Eingangspforte der Villa.
6: Verdammt! Achtung an alle! Eindringling im Foyer!
0: Finden und eliminieren!
7: Das Foyer ist leer.
0: Scannt alle Spektren. Es muss jemand da sein.
8: Wir sehen es doch mit eigenen Augen.
2: Aber könnt ihr euren Augen auch trauen?
7: Was?
6: Wer ist da?
3: Während all dieser Zeit lag der Herr des Hauses in seinem Bett. Als sich die Tür zu seinem Schlafgemach öffnete, hob er unter größter Anstrengung das schüttere Haupt und der Biomonitor links von ihm piepte im Takt seiner trommelnden Herzen. Doch bevor er blinzeln konnte, spürte er die Klinge an seinem faltigen Hals. Ein Flirren erfüllte die Luft rechts neben seinem Bett.
9: Ausgezeichnet!
2: Habt ihr daran gezweifelt, Rolano?
3: Das Flirren in der Luft gerann zu einer festen Form. Die Kreatur, die jetzt neben Rolanos Bett stand, war gut 2,5 Meter groß und dürr wie ein Skelett. Das Tarnpolymer, das ihren Körper bedeckte wie eine zweite Haut, floss vom Kopf des Wesens zurück und offenbarte ein aschgraues Knochengesicht mit einem starren Grinsen. 2 leuchtende Schlitzaugen sahen Rolano an, doch das Psi-Blocker-Implantat in seinem Schädel neutralisierte ihren Einfluss.
9: Eine sehr beeindruckende Demonstration.
2: So wenig Mitleid für eure Wachen.
9: Wenn ihr so einfach an ihnen vorbeikommen konntet, waren sie eindeutig überbezahlt. Ihr dagegen seid jeden einzelnen Galak wert. Gaurus Tech.
2: Sicher habt ihr mich nicht herbestellt, um mir Dinge zu sagen, die ich bereits weiß.
9: Nein! Ich will, dass ihr jemanden findet und ihn zu mir bringt. Dieser Abschaum hat mich an den Rand des Ruins getrieben, mich gedemütigt. Ihr könnt euch nicht vorstellen, wie es ist, mit so einer Schmach leben zu müssen.
2: Kaum. Alle meine Feinde sind tot.
9: Jahrelang habe ich nach ihm suchen lassen, um ihn dafür büßen zu lassen,
2: Ihr scheint etwas angeschlagen.
9: Meine Herzen. Der Hass

0: hat meinen Körper halb zerfressen. Ich werde bald sterben. Aber bevor ich diese Welt verlasse, will ich, dass ihr leidet.
1: Sprecht weiter.
0: Wie ich sagte, ich habe nach ihm suchen lassen. Ohne Erfolg. Doch jetzt weiß ich, wo er ist. Und ich will, dass ihr ihn hierher bringt, damit ich mich persönlich bei ihm revanchieren kann.
1: Das wird nicht billig.
0: Seid unbesorgt. Wenn ihr diese Insel das nächste Mal betretet, seid ihr ein reicher Mann.
1: Gut zu wissen, auch wenn ich meine Arbeit nicht allein aus materiellen Gründen tue. Wer ist die Zielperson?
0: Dieser Missgeburt heißt...
2: Vago?
3: Vago, mein alter Boss, mein Vater.
4: Ja, wie jetzt dein Vater? Ich dachte, du bist der Einzige deiner Art.
3: Natürlich nicht mein leiblicher Vater, aber er hat mich adoptiert, mir alles beigebracht. Er ist das Nächste, was ich in diesem Universum an Familie habe. Ich meine, außer euch.
5: Ich dachte, ihr habt euch zerstritten.
3: Ja, aber ich kann nicht einfach zulassen, dass sie ihn killen. Piratenirre. Außerdem will ich wenigstens noch einmal mit ihm reden. Einige Dinge klären. Verstehst du?
5: Ja, natürlich.
2: Wo haben Sie ihn denn hingebracht?
3: Exelon.
2: Was?
5: Der Hochsicherheitsknast der Shanagar-Autokratie?
3: Ja, genau der. Bitte, Rick. Allein kriege ich das nicht hin.
2: Aber...
4: Nur ein kurzer Einwurf am Rande. Wir reden hier von Vago Korak. Vago, der Abscheuliche. Geißel der Galaxis.
3: Ach.
4: Schrecken der Sternwege.
3: Wenn man ihn erstmal besser kennt, ist er gar nicht so übel.
4: Er ist ein verdammter Pirat, ein Mörder. Der Kerl hat allein im golvonischen Raum 24 Schiffe überfallen und einen Großteil der Besatzung abgeschlachtet. Und diesem Abschaum sollen wir zur Flucht verhelfen?
5: Reg dich ab, Hubert. Aber ich muss zugeben, das ist ein ziemlich gutes Argument.
3: Ach, von mir aus können die danach die Golvon haben. Die behandeln ihre Gefangenen wenigstens halbwegs human. Aber Exelon ist ein Höllenloch. Die Dinge, die sie da mit den Knastis anstellen...
4: Na, sind wahrscheinlich alle noch viel zu harmlos.
3: Bitte, Rick.
5: Ich weiß nicht, das ist kein Spaziergang. Und vielleicht sollten
3: wir... Wenn es um deinen Vater ginge, würdest du es nicht auch riskieren? Egal, was vorher war?
5: Du kennst doch meine Antwort.
4: No.
3: Du hilfst mir?
5: Ja, aber nur unter einer Bedingung. Wir übergeben ihn danach einem ordentlichen Gericht, okay?
3: Ja, na klar.
2: Ja, ich helfe euch.
3: Danke. Und was ist mit dir, Großer?
4: Dein Daddy kann von mir aus auf Exelon verrotten. Aber ich werde Rick und Pippi mit Sicherheit nicht allein in die Höhle des Vago ziehen lassen.
3: Danke, Großer.
4: Dank mir, wenn wir mit heiler Haut davongekommen sind. Du hast es selbst gesagt, Exelon ist ein Höllenloch. Wir bräuchten also einen ziemlich guten Plan. Hast du einen anzubieten?
3: Ja, ich glaube schon. Aber euer Kumpel Twisk muss uns mit ein bisschen Equipment aushelfen.

0: Direktorin Key.
1: Oaki für Sie.
0: Ich würde mich ja gern verneigen, aber diese Fesseln sind etwas eng, fürchte ich.
1: Meine Männer können Sie gern noch enger stellen.
2: Jederzeit.
0: Etwas sagt mir, das hier wird kein Freundschaftsbesuch.
1: Vertrauen Sie Ihrem Gefühl. Wir geben Ihnen eine letzte Chance. Wo ist der Rest Ihrer Mannschaft?
0: Hoffentlich an einem sonnigeren Ort. Ganz ehrlich, das Ambiente hier lässt sehr zu wünschen übrig. Ich komme mir vor wie in einem Gefängnis.
3: Halt die Klappe.
1: Mein Bruder war Kampfpilot bei der Handelsmarine. Damit beauftragt, unsere Frachter während des Transits vor Angreifern zu beschützen. Wissen Sie, durch wessen Hand er starb?
0: Ich ahne es.

0: Der Autokrat hat mich beauftragt, es Ihnen bis zu Ihrer Hinrichtung so unbequem wie möglich zu machen. Eine Order, der ich gerne Folge leiste. Vivisiziert ihn Glied für Glied. Wenn er kurz vor dem Exitus steht, flickt ihn wieder zusammen. Und danach fangt ihr von vorne an.
1: Zu Befehl.
2: Komm mit, Abschaum!
3: Beweg dich!
4: Finger weg!
3: Drück ich auf Ihre Hand.
0: Ich glaube, jetzt wäre ein guter Zeitpunkt, über die Fehler der Vergangenheit nachzudenken.
4: Ah, sieh dir das an, mein Junge. Für eine Handvoll dieser Klunker würden manche ihre Seele verscherbeln. Nicht, dass ich Verwendung für sowas hätte. Bist du noch bei mir, Junge?
5: Ja, hurra für uns. Sorry, war ganz in Gedanken.
4: Ah, dem alten Vago kannst du nichts vormachen. Du denkst an deine Leute.
5: Wie kann ich an jemanden denken, den ich nicht mal kenne und den es vielleicht nicht mehr gibt?
4: Oh, Garlin. Du weißt doch, meine Agenten suchen überall nach ihnen. Und eines Tages werden sie sie finden. Ich hab da so eine Ahnung, dass dir was Großes bevorsteht, mein Junge.
5: Ich weiß nicht.
4: Was soll das heißen?
5: Wann immer du von meiner großen Zukunft und meinem Schicksal redest, habe ich das Gefühl, dass du mehr weißt, als du sagst. Über mich und über meine Leute.
4: Das trifft mich tief. Alles, was ich weiß, weißt du auch. Ich habe dich als Baby in einer Rettungskapsel gefunden, in Biostase. Mutterseelen allein zwischen den Sternen.
5: Ja, und in einem plötzlichen Anfall von Herzensgüte hast du mich unter deine Fittiche genommen, hm?
4: Wir haben alle unsere schwachen Momente. Ich wünschte, ich könnte dir mehr sagen, aber...
5: Nein, das ist noch nicht alles. Du verheimlichst mir irgendetwas.
4: Mein Junge, sieh mich an. Können diese Augen lügen?
5: Ja, du lügst die ganze Zeit. Du bist ja auch ein verdammter Pirat. Aber was ist mit mir? Wer bin ich, Vago?
4: Mein Junge...
5: Sag es mir.
4: Du bist der Sohn, den ich nie hatte. Wir sind ein Team. Wir gehören zusammen. Das ist die Wahrheit. Das glaubst du mir doch, oder, Garlin? Garlin!
6: Garlin, hey Söhnchen, aufwachen!
5: Ich bin wach.
6: Wir sind demnächst da.
5: Ja, bin sofort auf der Brücke.
6: Hoffentlich.
5: Halt durch, Vago.
7: Wir erreichen Exelon in 14 Minuten 8 Sekunden.
8: Oh, ich kann immer noch nicht glauben, dass wir das tun. Besser, ich check mal das Equipment.
9: Ja, gute Idee.
7: Meinst du, der Plan haut hin?
9: Wir haben leider nur eine Chance, das rauszufinden.
7: Rick?
9: Ja?
7: Wegen vorhin.
9: Ja?
7: Ich weiß, dass du gute Gründe hast, es zu verschweigen. Ich meine, was du auf Kessador erfahren hast. Ich wollte nur... Ich meine... Du sollst nur wissen, dass ich für dich da bin. Immer.
9: Hey, das weiß ich doch. Und umgekehrt gilt das genauso.
7: Danke. Das... bedeutet mir sehr viel.
9: Wir haben Sichtkontakt. Ich zoome auf den Schirm.
7: Wenn es einen Preis für das abstoßendste Gefängnis aller Zeiten gibt, haben wir hier den Gewinner.
10: Der Raumsektor, den sie durchflogen, war ein Schiffsfriedhof. Wracks aller Größen und Arten schwebten stumm im Vakuum wie mechanische Kadaver. Halb verfallene Überbleibsel der legendären Schlacht von Nomari. Im Zentrum des Friedhofs schwebte ein schmutzig-graues Konstrukt, das aussah, als wäre ein Dutzend Raumschiffe aus verschiedenen Richtungen auf einen einzigen Punkt zugerast, dort aufeinander geprallt und anschließend miteinander verwachsen. Positionslichter pulsierten blutrot, während zahllose Waffensysteme dem Vektor der Eric

0: das Schiff. Sie betreten unaufgefordert schanagarisches Hoheitsgebiet. Identifizieren Sie sich oder wir ergreifen Verteidigungsmaßnahmen.
1: Ich würde sagen, wir haben Ihre ungeteilte Aufmerksamkeit. Okay, ich bin bereit, Leute. Es kann losgehen. Also dann, Showtime. Hier spricht Captain Newton Curtis an Bord der Meteor. Keine Sorge, wir tun Ihnen schon nichts.
2: Aber wir haben eine Fracht an Bord, die Sie sehr interessieren dürfte.
3: Durchstellen.
4: Jawohl, sofort.
3: Ich bin Direktorin Oa Ki, Leiterin dieser Einrichtung. Ich warne Sie, nicht meine Zeit zu verschwenden.
2: Wie man hört, sitzt der Erzpirat Vago bei Ihnen ein. Sicher haben Sie auch Interesse an einem seiner Komplizen.
5: Ihr Mistkerle, ich heiße euch Jan.
3: Interessant.
2: Soweit wir wissen, war der Bursche Vagos Nummer 1. Dachte, Sie wollen ihn vielleicht bei sich einquartieren.
3: Meteor, bleiben Sie auf Standby. Analyse.
4: Das Gesicht des Jungen deckt sich mit den Aufnahmen, die wir von Vagos rechter Hand haben.
3: Durchstellen. Meteor, bringen Sie die Kreatur an Bord. Wir senden Ihnen einen Landevektor.
2: Vielen Dank. Meteor Ende.
3: Lasst sie an Schleuse 14 andocken. Ich will einen voll bewaffneten Trupp zu ihrem Empfang.
4: Verstanden.
6: Mit Galin, gefesselt und geknebelt in ihrer Mitte, durchquerten Rick und Hubert den ewig langen Tunnel der Andockschleuse. An seinem Ende öffnete sich eine Drucktür automatisch vor ihnen und entließ sie in eine kleine Frachthalle.
7: Dieses Ding ist von innen noch viel abstoßender als von außen.
8: Wer ist denn deren Innenausstatter? Der Marquis de Sade?
7: Der was? De wer?
6: Skeletthafte Verladekräne mit Ketten aus schwarzem Stahl standen herum. Die Wände wirkten wie aus altem Eisen gehämmert. Dunkel, verbeult und zerkratzt. Und Rick hätte schwören können, dass der eingetrocknete Fleck auf den Bodenplatten vor ihnen einst Blut gewesen war.
8: Und da kommt ja auch schon das Begrüßungskomitee.
7: Los, Piratendreck, beweg dich! Hey, daran könnte ich mich gewöhnen.
6: Ricks Blick wanderte von den schwarz gepanzerten Wärtern zu der Frau, die ihnen voranschritt. Wie alle Shanagarier war Oa Ki eine Humanoide mit purpurner Haut ohne jede Behaarung. Sie trug einen weißen Edelstein mitten auf der glatten Stirn. Rick konnte nicht sagen, ob er aufgeklebt oder ins Fleisch implantiert war. Er wusste nur, dass ihr kalter, stolzer Blick aus den übergroßen, starrenden Augen ihn nervös machte.
3: Heil Shanagar. Willkommen an Bord des Strafgefangenenlagers Exelon.
9: Heil Shanagar.
3: Captain Curtis. Sie wirkten auf dem Monitor größer.
9: Lustig. Sie auch? Die Wunder der Telekommunikation. Das hier ist mein Partner, Herbert. Danke für den persönlichen Empfang, aber wir hätten die Ratte auch einfach per Transporterstrahl schicken können.
3: Nein, hätten Sie nicht. Die gesamte Anlage ist durch ein Störfeld vor Transportsignalen geschützt. Man kann...
9: Nicht vorsichtig genug sein. Ja, kenne ich alles. Schon klar.
3: Da wir gerade beim Thema sind, scannt ihn. Jedes Molekül seines Körpers.
10: Jawohl. Mach die Beine breit. Er ist sauber.
3: Das ist er also, Garlin. Vagus Ziesohn.
7: Halt die Klappe. Der kleine Stinker hat versucht, unser Schiff zu stehlen, als wir einen Zwischenstopp auf Septimus gemacht haben. Es hat eine Weile gedauert, bis wir gemerkt haben, wen wir da an Bord hatten.
3: Er wird Ihnen nicht länger zur Last fallen. Wir nehmen ihn in Untersuchungshaft. Danke für Ihre Kooperation.
9: Es gibt nicht zufällig eine Belohnung oder sowas?
3: Sollte das der Fall sein, wird man Sie informieren. Männer, bringt ihn in Vagos Zelle und hört sie ab. Vielleicht erfahren wir dabei, wo sich der Rest seiner Mannschaft befindet.
10: Zu Befehl.
7: Von mir aus können Sie ihn ruhig ein bisschen weichklopfen. Der Bengel geht mir echt unter den Pelz.
3: Seien Sie unbesorgt.
9: Okay, wenn es gestattet ist, würden wir ihn noch gerne in seine Zelle bringen.
3: Nein, Sie werden auf Ihr Schiff zurückkehren und diesen Raumsektor verlassen.
9: Verlassen? Ja, klar. Gut. Wie Sie wollen.
3: Sie haben der Gerechtigkeit einen großen Dienst erwiesen, meine

0: Herren. Leben Sie wohl.
1: Man sieht sich.
2: Rick und Hubert kehrten zurück zur Schleusentür, wobei Rick einen letzten Blick zu Galen warf. Der Junge nickte kaum merklich, während die Wärter ihn aus der Andockbucht sahen. Rick betete, dass niemand den Staub bemerkte, den Hubert hatte zu Boden rieseln lassen. Kurz darauf ließ die Eric das Gefängnis mit Hochgeschwindigkeit hinter sich.
1: Hast du alles mitbekommen, Püppi?
3: Ja, sie haben es geschluckt. Fürs Erste.
4: Okay. Hoffen wir, dass es keine bösen Überraschungen gibt.
5: Nähern uns dem Ziel. Alarmmodus wird eingeschaltet.

0: Die Wärter hatten den Frachtraum noch nicht hinter sich gelassen, als der Staub auf dem Metallboden zum Leben erwachte. Wie magnetisch angezogen bewegten sich die mikroskopischen grauen Partikel aufeinander zu, als würden unsichtbare Hände ein dreidimensionales Puzzle zusammensetzen, bildeten sich Stück für Stück hauchzarte Flügel, ein winziger Kopf, kaum sichtbare Beinchen, bis in der nächsten Sekunde ein mechanoides Insektform angenommen hatte. Eine Mikro-Reparaturdrohne, kaum größer als eine Wespe. Eile war geboten. Die Drucktüren schlossen sich bereits. Schneller als das Auge folgen konnte, sauste der Apparat zwischen dem immer dünner werdenden Spalt hindurch und schwirrte aus dem Frachtraum im sicheren Abstand zu den davonmarschierenden Wärtern und der Direktorin. Nicht einmal Galen hatte die winzige Maschine wahrgenommen.
1: Ich hoffe, Ihr alter Boss freut sich, Sie wiederzusehen. So oder so, es wird nur ein kurzes Vergnügen für ihn.
2: Galen? Verdammt, wo steckt der Bengel?
3: Stimmmuster erkannt.
2: Was?
3: Vago. Holoprojektor an.
2: Galen?
4: Hi.
2: Galen, mein Junge, was soll das? Wo bist du?
4: In dem kleinen Raum, Alter, den wir neulich geklaut haben. Weit weg vom Mutterschiff.
2: Was soll der Blödsinn? Wo willst du hin?
4: Wenn ich von dir keine Antwort kriege, dann muss ich sie eben selbst suchen.
5: Mein Junge, lass den Quatsch. Komm wieder zurück. Wir können über alles reden.
6: Sorry, Vago. Du hattest deine Chance und du hast sie vergeigt.
5: Ach, du undankbarer Wurm, dreh auf der Stelle um. Verflucht nochmal, ich brauche dich.
6: Ja, du brauchst mich. Du brauchst mich so, wie man ein Werkzeug braucht. Aber ich bin nicht dein Werkzeug. Und undankbar bin ich auch nicht. Ich weiß zu schätzen, was du für mich getan hast, was du mir beigebracht hast.
5: Gott.
6: Aber der Piratenjob war eh nichts für mich.
5: Was soll das heißen?
6: Das heißt, dass ich von jetzt an solo fliege.
5: Mein Sohn?
6: Ach ja, und versuch nicht, mich zu finden. Ich weiß, wie man spurlos untertaucht. Immerhin habe ich vom Besten gelernt.
5: Gar nicht.
6: Leb wohl.
7: So, rein mit dir. Mach's dir nicht so bequem.
6: Haha, sehr witzig, du Arschloch.
2: Galen? Ihr Götter der Tiefe. Galen!
6: Vago!
2: Bist du das, mein Junge?
6: Vago!
2: Ich hätte nie geglaubt. Ich meine, ich dachte, ich sehe dich niemals.
6: Verdammt, was haben sie mit dir gemacht?
2: Sie haben mich auseinandergerissen wie eine Puppe. Meine Arme, meine Beine, mein Gesicht. Sie haben mich zerfetzt, Stück für Stück. Nur um mich dann in eine Heilmaschine zu stecken und wieder von vorne anzufangen.
6: Ich schwöre dir, dafür werden sie zahlen. Keiner darf sowas mit dir machen.
2: Ich habe gehofft, dass ich dich noch einmal zu sehen kriege. Dass ich noch einmal mit dir sprechen kann. Ich
6: Vago! Vago!

0: Behalt deine Tentakel in der Zelle, Abschaum! Hast du nicht auch manchmal den Drang, Gas in die Luftversorgung zu pumpen und einfach nur zuzusehen, wie sie verrecken?
1: Jeden einzelnen Tag. Mistvieh!
0: Was ist?
1: Verdammtes Insekt oder sowas. Muss mal wieder mit dem Versorgungsschiff eingeschleppt worden sein.
2: Als ob sie nicht genug Intensiver kennen.

0: getroffen.
1: Alles dran bei dir?
0: Ja, alles an seinem Platz. Die Waffen?
1: Geladen und schussbereit.
0: Sehr gut.
1: Die Luft ist rein.
0: Evi, wir sind drin.
2: Alles klar, Jungs. Phase 1 ist abgeschlossen.
0: Kameras und Türen?
2: Stehen noch unter meiner Kontrolle. Aber sie werden bald spitz kriegen, dass die Drohne ihren Zentralrechner anzapft. Also beeilt euch besser.
0: Okay.
2: Ihre Zelle liegt auf Ebene 12, Trakt 3. Folgt diesem Gang bis zur nächsten Kreuzung, dann biegt rechts ab. Bis zur nächsten Tür. Danach lotse ich euch weiter.
0: Alles klar. Gute Arbeit, Evi.
1: Und pass auf, dass die Erik weit genug vom Knast wegbleibt, Püppi.
2: Ha, leichter gesagt als getan. Wenn sie zu weit entfernt ist, verliere ich die Verbindung zur Drohne.
0: Du kriegst das schon hin.
2: Ja, worauf wartet ihr denn noch? Los!
0: Ich kann's nicht fassen. Der Käfer hat uns wirklich heil durch das Störfeld gebracht. Teleporttransmitter zusammen mit einer Reparaturdrohne einzuschmuggeln. Da muss man erstmal drauf kommen.
1: Zugeben, der Plan ist gar nicht so übel.
0: Jetzt? Ein Kompliment an Garin? Von dir?
1: Lass sie das nicht hören. Klar. Oh. Okay, hier ist die Kreuzung.
0: Und die Tür. Sesam, öffne dich.
1: Nicht.
0: Evi, was ist los? Die Tür ist verschlossen.
2: Ich weiß. Ich arbeite dran.
1: Arbeite schneller, Püppi.
0: Aber verdammt.
1: Wir kriegen Besuch.
2: Nur eine Minute.
0: Die haben wir nicht.
1: Die Tür, Püppi.
0: Scheiße.
1: Waffen bereit.
0: Weiß ich, Jurat.
3: Wärter 982 an Kontrolle.
4: Kontrolle hier.
3: Irgendwelche Aktivitäten auf Ebene 12?
4: Negativ, alles ruhig. Wieso?
3: Nichts, schon gut. Was soll das? 982 Ebene.
1: Oh Mann, das war mal eine neue Definition von knapp.
0: Ja. Oh. Los, weiter, bevor uns unser Glück verlässt.
1: Was war das?
0: Unser Glück, wie es gerade die Toilette hinabrauscht.
5: Techniker 347 an Zentrale. Es gab tatsächlich einen Hüllenbruch in Sektion 68, aber er hat sich schon versiegelt. War wahrscheinlich nur wieder Weltraumschrott. Ich melde mich, sobald ich alles überprüft habe. 347 Ende.
6: Verstanden.
5: Hey, ist da...
7: Dieser Schneider.
5: Ja.
7: Öffne deinen Schädel.
5: Ich muss ihn öffnen.

0: Befehl war ohnehin nicht drin.
1: Was war da gerade los?
2: Ein Aufschlag in Sektor 68. Die Hülle wurde durchbrochen, es gab einen kurzen Druckabfall. Ein Techniker ist vor Ort, er sagt, es wäre alles in Ordnung.
1: Verbindung herstellen.
2: Sofort. Kontrolle an Techniker 347. 347, melden Sie sich.
1: Verflucht! Hier spricht Direktorin Oaki. An alle Wacheinheiten. Höchste Alarmbereitschaft für die gesamte Anlage. Es befinden sich möglicherweise Eindringlinge an Bord. Tödliche Waffenladung ist autorisiert.
2: Direktorin? Jemand manipuliert das Überwachungsnetz.
1: Wie ist das möglich?
3: Jungs, ihr müsst euch beeilen. Sie haben euch bemerkt.
4: Was du nicht sagst. Kannst du sie hinhalten?
3: Ich kann versuchen, sie durch falsch platzierte Aufnahmen von euch wegzulocken. Aber ich glaube, es hat sich noch jemand in das Kameranetz gehängt.
4: Was?
3: Egal, ihr seid eh gleich da. Die nächste Abzweigung links.
5: Au, Scheiße! Entdeckung! Ich hab doch gesagt, das hier war eine blöde Idee.
4: Jetzt hör auf zu meckern und schieß!
6: Vago, jetzt sag was, verdammt!
5: Garland.
6: Bist du okay?
5: Die Schmerzen. Muss kurz weggetreten sein.
6: Du hast mir einen höllischen Schrecken eingejagt.
5: Sie nennen mich nicht ohne Grund den Abscheulichen.
6: Oh Mann.
5: Garland. Ich hab sie gefunden.
6: Wen gefunden?
5: Deine Leute.
6: Was? Wo? Wie?
5: Nachdem der Bund auseinandergebrochen war, bin ich alleine losgezogen, um sie zu finden. Um alles wieder gut zu machen. Mein Junge, es tut mir leid, dass ich das alles vor dir verheimlicht habe. Aber das ist jetzt vorbei. Hör mir gut zu.
6: Verdammt. Sie haben sie entdeckt.
5: Wen?
6: Meine Leute. Alles wird gut, Vago. Vertrau mir, ja? Ihr habt euch ganz schön Zeit Was soll das? Rick?
7: Hier drüben.
5: Nein! Geh weg! Du kommst mit mir.
8: Wir sind so viele, ey.
4: Was du nicht sagst. Wenn wir die Deckung aufgeben, können wir uns gleich begraben lassen.
1: Haben wir wieder Kontrolle über die Kameras?
2: So gut wie.
4: Evi. Evi, hörst du mich? Verdammt, die ballern uns die Deckung weg. Oh, was?
5: Bewegung.
4: Nicht schießen. Wir ergeben uns.
5: Die Waffe runter, Golvone. Sofort!
4: Jetzt tu, was er sagt.
9: Direktorin, wir haben sie.
10: Sehr gut. Nehmt sie in
11: Gewahrsam. Wir können versuchen, sie zu überrumpeln.
10: Seid nicht allzu sanft zu ihnen.
4: Diesmal nicht, Kumpel.
9: Los, die Hände nach oben! Und keine Bewegung.
12: Ich wollte euch gerade dasselbe vorschlagen.
9: Ach ja?
10: Ja.
11: Das.
8: Die Wärter bemerkten zu spät die Stimme hinter ihnen. Mit mechanischer Präzision schoss Efi einen nach dem anderen nieder,

0: Sekunden später waren sie, Rick und Hubert, die einzigen in dem Korridor, die noch standen.
1: Puh, also wenn Blicke töten könnten.
2: In diesem Fall habe ich sie nur verletzt. Also beeilt euch, bevor sie wieder aufstehen.
1: Okay.
2: Hier lang.
3: Warte. Erst brauchen wir frische Schießeisen.
4: Gute Idee.
3: Du gestattest. Zu freundlich.
4: Okay, los jetzt.
3: Wieso die lange Funkstelle, Püppi?
2: Ich konnte nicht riskieren, dass sie die Übertragung abfangen. Ich dachte, mein Überraschungsangriff sollte lieber eine Überraschung bleiben.
4: Klar.
2: Drohne, zu mir. Passt auf das Ding auf. Ohne den Transmitter sitzen wir hier fest.
4: Evie, was ist mit der Eric?
2: Liegt auf Autopilot.
3: Und die Kameras? Dann kannst du von mir aus daran rumschrauben.
2: Sinnlos. Sie haben sie längst wieder unter Kontrolle.
4: Verdammt. Gut, dann schlagen wir uns eben zu dritt bis zur Zelle durch.
2: Die Tür da vorne. Gleich dahinter liegt der Trakt.
4: Oh, was zur Hölle?
2: Oh.
0: Die Tür zum Zellentrakt hatte sich geöffnet. Und gute 2 Meter über dem Boden schwebte ihnen ein alter Borgone mit schwarzem Fell entgegen. Seine Arme und Beine baumelten kraftlos herab. Erst im nächsten Moment registrierten die drei das Flirren in der Luft. Eine langgezogene humanoide Form, so gut wie unsichtbar, trug den Borgonen auf der Schulter. Es schien, als hebe sie den Arm zum Gruß.
3: Oh, das kann nichts Gutes sein.
5: Wohl kaum.
4: Evie!
3: Püppi!
5: Eure Waffen. Erschießt euch gegenseitig.
6: Alle Kameras sind wieder online.
7: Es wurde auch Zeit. Zeigen Sie mir alle Aufnahmen von Ebene 12, Trakt 3.
6: Sofort.
5: Erschießt euch gegenseitig.
7: Was?
0: Rick spürte den Einfluss des Fremden wie Eisfinger, die sich in sein Gehirn krallten. Aus jeder Pore schwitzend, sein Hals starr, unfähig sich zu bewegen, blickte er aus den Augenwinkeln zu Hubert.
4: Hubert, gib dagegen an.
0: So standen sich die beiden Freunde gegenüber und einer zielte auf den Kopf des anderen. Ricks Finger krümmte sich um den Abzug. Er konnte spüren, wie sein Widerstand die Kreatur aufputschte wie eine Droge. Er würde ihn töten. Er würde seinen besten Freund töten.
4: Nein!
0: Sein Geist bäumte sich ein letztes Mal auf.
5: Daneben. Aber sie beachtlich.
4: Oh Christus, verdammter Scheiße.
5: Leider fehlt mir die Zeit für noch mehr Drama.
2: Garlin, jetzt!
0: Hinter der flirrenden Gestalt erschien ein vertrautes Gesicht. Garlin warf sich auf den Fremden, würgte ihn mit den Ketten seiner Handschellen. Der Fremde ließ den Borgonen fallen und kämpfte darum, die Ketten zu lösen.
4: Rick! Garlin, runter! Check beim nächsten Mal vorher, ob dein Ziel laserresistent ist, du Arschloch!
1: Püppi!
4: Evie! Evie, bist du okay?
2: Ja, ich bin okay.
4: Vago. Hey, Vago. Alles noch dran?
8: Ja, das ist so. Was ist mit dir, mein Junge?
4: Ich hab Kopfschmerzen, als hätte mich ein fordianischer Kreuzer erwischt. Oh, der Laser war ja harmlos. Aber ich... Oh, der Typ hat mich für eine Weile ausgenockt, als ich gegen...
1: Ja, dafür ist später noch Zeit. Wir müssen sofort aufs Schiff.
9: Sie gehen nirgendwo hin.
1: Evie, der Transmitter!
2: Ja, schießt!
7: Sie sind auf Ihrem Schiff in die Raumjäger und nehmt die Verfolgung auf.
10: Zu Befehl!